0: Richtung Treptow ist zwischen Britzer Tunnel und Sonnenallee wegen Reinigungsarbeiten gesperrt. Dann nochmal die A100 Stadtring Richtung Wedding ist zwischen Treptower Park und Gradestraße wegen Wartungsarbeiten im Tunnel doch bis 5 Uhr gesperrt. Und nochmal Berlin, die A115 Avus Richtung Funkturm ist zwischen Kreuz Zehlendorf und Spanische Allee wegen Wartungsarbeiten noch bis 5 Uhr gesperrt. That's it!
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0: Mit Sebastian Röpke und im Kino klingt es gerade so. Ja, ihr hört's raus, Billie Eilish, die hat nämlich einen Konzertfilm rausgebracht und hat die Leute animiert. Ihr sollt doch bitte dazu abgehen. Ja, in 3 Songs sprechen wir über diesen neuen Konzertfilm und der soll ja in so 3D und ich habe 1000 Fragen. Vorher hören wir natürlich Billie Eilish mit Birds of a Feather. Der Sebo ist hier, hi!

0: im Kino, da drehen gerade irgendwie alle durch, treffen sich vorne an der Leinwand, bilden Moshpits, schreien und singen und das im Kino. Ja, hier sowas in Recklinghausen klang so. Ja, ihr hört das schon, alles nur wegen Billie Eilish. Die hat nämlich einen neuen Konzertfilm rausgebracht und höchstpersönlich die Anweisung gemacht, dass in den Kinos doch gefälligst steil gegangen werden soll.
1: Sing and scream all the lyrics in the theater, depending where and what's allowed in whatever theater.
0: Na gut, dass sie doch dran denkt, da wo es erlaubt ist. Ja, sonst gibt's noch Stress mit den Kinoleuten. Ja, Brinja Becker aus dem Junge Nachtteam, du hast den Film ja auch schon gesehen. Hast du auch getanzt?
2: Nee, aber gesungen, auf meinem Platz. Aber genau das ist für mich auch das Coole, dass man irgendwie genau das Konzert haben kann, was man will. Ich muss nicht weit anreisen, ich muss nicht lange in der Schlange warten, nicht rumstehen, bis es losgeht. Und ich sehe Billie Eilish sogar noch viel besser als beim Konzert, sogar in 3D.
0: Ja, stimmt, in 3D. Der Film ist doch zusammen mit Hollywood-Regisseur James Cameron entstanden. Sind die Effekte so gut, wie ich mir das vorstelle?
2: Die sind wirklich Hammer. Sehr scharfes 3D und Billie Eilish hat so eine kleine Handkamera, mit der sie sich selber so auf der Bühne gefilmt hat. Und da sind echt sehr coole Szenen entstanden, vor allem bei diesem Song. Sorry. Ja, dazu müsst ihr euch jetzt vorstellen, wie Billie Eilish in 3D auf euch zukrabbelt.
0: Okay, alles klar. Jetzt kriege ich Albträume. Aber würdest du sagen, dass man den Film auch gucken kann, wenn man jetzt kein Ultra-Fan ist?
2: Auf jeden Fall. Und vielleicht wird man ja dann auch noch Fan. Zwischen den Songs gibt es nämlich auch immer so ein paar hinter den Kulissen-Szenen. Da sieht man Billie Eilish ganz persönlich. Und James Cameron hat schon zu Billie Eilish gesagt, neue Leute werden dich entdecken.
3: People are going to discover you beyond your hardcore fanbase. But I think they're going to discover what you mean to the audience.
2: Ja, und sie werden verstehen, wie viel du deinen Fans bedeutest, meint er.
0: Na, oh, süß. Alles im neuen Film Billie Eilish, Hit Me Hard and Soft, The Tour Live in 3D, gibt's ab jetzt im Kino. Und hier gibt's erstmal Sienna Spyro mit Die on the Sill. Hier ist die junge Nacht. Hi.

0: halb drei genau, die junge Nacht. Wir schauen auf die Straßen. A8 Salzburg Richtung München ist zwischen Neukirchen und Siegsdorf West wegen einer Fahrbahnerneuerung noch bis 6 Uhr gesperrt. Die A10 Dreieck Potsdam Richtung Schönefelder Kreuz ist zwischen Ludwigsfelde West und Ludwigsfelde Ost nach einem Unfall auch gerade gesperrt. Die A24 Hamburg Richtung Berlin ist zwischen Hagenow und Wöbelingen nach einem Unfall in einer Baustelle gerade dicht. Die A46 Hagen Richtung Kemer ist zwischen Iserlohn, Seilersee und Hema in beiden Richtungen noch wegen Bauarbeiten bis 5 Uhr gesperrt. Die A71 Richtung Schweinfurt ist zwischen Gräfenroda und Oberhof wegen Wartungsarbeiten im Tunnel Alte Burg bis 6 Uhr noch gesperrt. Dann haben wir mehrere Meldungen aus Berlin. Die A100 Wedding Richtung Wilmersdorf ist zwischen Spandauer Damm und Kaiserdamm Süd in beiden Richtungen noch bis 5 Uhr gesperrt. Die A100 Stadtring Richtung Treptow ist zwischen Britzer Tunnel und Sonnenallee wegen Reinigungsarbeiten gesperrt. Dann nochmal die A100 Stadtring Richtung Wedding ist zwischen Treptower Park und Gradestraße wegen Wartungsarbeiten im Tunnel noch bis 5 Uhr gesperrt. Und in Berlin die A115 AWUS Richtung Funkturm ist zwischen Kreuz Zehlendorf und Spanische Allee wegen Wartungsarbeiten noch bis 5 Uhr gesperrt. That's it!
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0: Mit Sebastian Röpke, natürlich auch mit euch. Was macht ihr gerade? Seid ihr noch wach? Seid ihr schon wach? Seid ihr am Wolken oder seid ihr am Zocken? Gerne mal reinmelden. 0221 56789 111. Jetzt erstmal Bruno Mars mit I Just Might. Ich finde, das ist so ein geiler Song und vor allen Dingen auch so ein Ohrwurm. Naja, der wird jetzt auf jeden Fall 3:30 sich in mein Hirn einbrennen.

0: 2.38 Uhr haben wir es genau. Ja, die junge Nacht der ARD am Freitag. Welcome to the weekend, würde ich mal sagen. Jerry Wiesen, einer der heißesten Newcomer in Deutschland. Deswegen war er natürlich auch bei unserer Generation Gag dabei, klar. Und er hat sehr viele Namen.
1: Wisst ihr, meine Freundin nennt mich immer ihren kleinen Engel. Meine Nachbarin sagt zu mir immer, ich rufe gleich die Bullen. Mein Vater nennt mich ein Fickfehler. Aber meine Freunde... Meine Freundin nennt mich Future, Alter. Future, was ein affengeiler Name. Ich weiß auch, warum ich so heiße. Ich habe nämlich den Ruf, dass ich mir immer selber einen Schritt voraus bin. Das heißt, ich hole mir einen runter, bevor ich einen hochbekomme, Alter. Ich bin wirklich gottlos viel am Wichsen, ne? Aber... Nein, eigentlich keiner war. Einfach viel am Wichsen. Ich glaube, wenn man Pimmel reden könnte, würde er so sagen, ey Bruder, ey, bitte lass ich mal hier eine halbe Stunde einfach in Ruhe abhängen, Mann. Und dann würde ich so sagen, auf gar keinen Fall, Alter. Ich hole mir jetzt einen runter. Apropos Wichser, ich hatte jetzt 2 Jahre einen Vertrag bei O2 laufen.
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2.47 Uhr hört die junge Nacht der ARD jetzt mit Loco Loco. Ja, das ist auch Programm. Nummer ins Studio 0221 567 89 11.

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1: Die Nachrichten mit Ronald Lessig. Guten Morgen. In Deutschland sind laut ARD Deutschlandtrend inzwischen fast 90% der Menschen unzufrieden mit der schwarz-roten Bundesregierung. Auch Kanzler Merz wird schlecht beurteilt. Markus Sambale, WDR Berlin.
2: Nur 16% der Befragten sind zufrieden mit der politischen Arbeit von Friedrich Merz. So schlecht hat nach dem ersten Amtsjahr noch nie ein Kanzler abgeschnitten, seit der ARD Deutschlandtrend erhoben wird. Mehr als 2/3 der Deutschen glauben nicht, dass Friedrich Merz dem Amt gewachsen ist. Fast die Hälfte der Befragten findet, dass die Koalition nicht bis zum regulären Ende ihrer Amtszeit weiterarbeiten sollte. Die Unzufriedenheit mit der Bundesregierung spiegelt sich in der Sonntagsfrage wider. Wenn jetzt Bundestagswahl wäre, käme die AfD auf 27%. Sie gewinnt im Vergleich zum Vormonat und liegt damit zum ersten Mal im ARD-Deutschland-Trend vorn.
1: Trotz Waffenruhe haben sich die USA und der Iran in der Straße von Hormuz beschossen. Das Regionalkommando des US-Militärs sprach von Selbstverteidigung. Das iranische Militär bestätigte Angriffe auf amerikanische Kriegsschiffe und machte US-Attacken auf einen iranischen Öltanker dafür verantwortlich. Nach dem Ausbruch auf einem Kreuzfahrtschiff gibt es 5 bestätigte Hantavirusfälle. Die Weltgesundheitsorganisation spricht außerdem von 3 Verdachtsfällen. Eine davon ist eine Deutsche, die in der Uniklinik Düsseldorf liegt. 3 Menschen von dem Schiff sind am Hantavirus gestorben. Der Bundesrat will heute über die steuerfreie Entlastungsprämie von bis zu 1.000 Euro entscheiden, die Unternehmen an Beschäftigte zahlen können. Damit sollen die Folgen des Iran-Krieges wie hohe Spritpreise abgemildert werden. Geplant ist, dass Arbeitgeber die Prämie bis 30. Juni kommenden Jahres zahlen können, aber nicht müssen.
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1: Autofahrer im Raum Dortmund müssen sich nächstes Jahr darauf einstellen, dass die A45 monatelang gesperrt wird. Grund ist eine marode Brücke. Sebastian Riechel, WDR aktuell.
3: Die Brücke wurde Anfang der 70er Jahre gebaut und ist laut Autobahn GmbH am Ende ihrer Belastbarkeit. 85.000 Fahrzeuge fahren da jeden Tag drüber, darunter viele Lkw. Die Sperrung der A45 zwischen dem Kreuz Dortmund-West und Dortmund-Hafen soll im April nächstes Jahr losgehen. Insgesamt 8 Monate dauern in beide Richtungen. Unter der Brücke verläuft eine Bahnstrecke, die dann auch gesperrt werden muss. Die Bahn will die Zeit allerdings nutzen, um Gleise, Weichen und Oberleitungen zu erneuern. Das wäre eh nötig gewesen.
1: Das Wetter in Nordrhein-Westfalen. In der Nacht locker bewölkt bei 6 bis 1 Grad. Tagsüber heiter, dazu in Attendorn bis 16 Grad, in Bochum bis 18 und in Hilden bis 19 Grad. Am Wochenende scheint oft die Sonne bei bis zu 24 Grad. Das war WDR aktuell.
4: Die junge Nacht, wir schauen auf die Straßen. A8 Salzburg Richtung München ist zwischen Neukirchen und Siegsdorf West wegen Fahrbahnerneuerung noch bis 6 Uhr gesperrt. Die A10 Dreieck Werder Richtung Dreieck Barnim zwischen Falkensee und Dreieck Havelland nach einem Unfall gerade gesperrt. Die A10 Dreieck Potsdam Richtung Schönefelder Kreuz ist zwischen Ludwigsfelde West und Ludwigsfelde Ost nach einem Unfall gerade gesperrt. Die A24 Hamburg Richtung Berlin ist zwischen Hagenow und Wöbeling nach einem Unfall in der Baustelle gesperrt. Die Leitung führt über die U5. Die A46 Hagen Richtung Hema ist zwischen Iserlohn, Seilersee und Hema in beiden Richtungen noch wegen Bauarbeiten bis 5 Uhr gesperrt. Die A71 Richtung Schweinfurt zwischen Gräfenroda und Oberhof wegen Wartungsarbeiten im Tunnel Alte Burg bis 6 Uhr gesperrt. Dann Berlin, die A100 Wedding Richtung Wilmersdorf ist zwischen Spandauer Damm und Kaiserdamm Süd in beiden Richtungen bis 5 Uhr noch gesperrt. Dann die A100 Stadtring Richtung Treptow ist zwischen Britzer Tunnel und Sonnenallee wegen Reinigungsarbeiten gesperrt. Dann nochmal die A100 in Berlin, Stadtring Richtung Wedding, ist zwischen Treptower Park und Gradestraße wegen Wartungsarbeiten im Tunnel bis 5 Uhr gesperrt. Und noch eine Meldung aus Berlin, die A115 Avus Richtung Funkturm ist zwischen Kreuz Zehlendorf und Spanische Allee wegen Wartungsarbeiten noch bis 5 Uhr gesperrt. That's it!
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4: Mit Sebastian Röpke natürlich auch mit euch. Junge Nachthörer Justin hat sich gerade verabschiedet. Meinte, ich versuche mal ein bisschen zu schlafen. Ja, ist okay. Musst dich noch nicht mal abmelden dafür. Ja, aber die ersten von euch stehen jetzt vielleicht gerade auf zur Frühschicht. Leute, wie geht's euch? Was macht ihr gerade? Gerne reinmelden. Nummer hier ins Studio 0221 5678 9111. Wir fahren jetzt erstmal weiter hier mit der Purple Disco Machine. Der Sebus hier. Hi.

0: 3.14 Uhr, hier ist die Junge nach der ARD. Ja, der Titel ist so ein bisschen complicated. Hit Me Hard and Soft, The Tour Live in 3D. Ja, das Ergebnis ist wohl aber unnormal gut. James Cameron, der Macher von Avatar, hat nämlich Billie Eilish auf ihrer Tour begleitet und einen 3D-Konzertfilm draus gemacht. Gefeiert wurde das Ganze jetzt am Mittwoch bei der Premiere in Los Angeles. Ja, mit einem Überraschungsgast. Claudi Franzen aus dem Junge Nacht-Team. Mit wem denn?
1: Ja, Billie Eilish hatte ihren Boyfriend mitgebracht, Nat Wolff. Und damit hatten weder die Paparazzi noch die Fans gerechnet. Alle waren total überrascht. Es war so ein sweeter Moment. Der erste official Red Carpet-Auftritt von den beiden. Und die haben auch so voll rumgeschmust, sich in den Arm genommen und so.
0: Boah, aber bestimmt auch ein bisschen für die Kameras, oder?
1: Ja, aber ich glaube, das war auch für die ein bisschen was Besonderes. Aber klar, in erster Linie ging es natürlich um den Film und vor allem um die Fans und Billies Relationship zu ihren Fans. Diese Verbindung sei was ganz Besonderes, meinte James Cameron. Es gab auch im Kino die ganze Zeit so I love you Zwischenrufe und später bei der Vorführung bestimmt auch ganz viel Action im Kino, denn Billie Eilish meinte, guckt den Film, aber habt auch Spaß, singt mit, schreit und tanzt.
2: Obviously like watch the movie, but have fun and don't be scared to sing along and scream and I think you can dance. Yeah, I think you can dance.
0: Ja, also Billie Eilish ist sich nicht ganz sicher, aber sie ist sich so halb sicher, dass sie auf jeden Fall mittanzen sollte. Also wisst ihr Bescheid, was euer Job ist, wenn ihr den Film schaut. Nichts mit entspannt im Sessel abhängen. Hit Me Hard and Soft, The Tour Live in 3D heißt der neue Tourfilm von Billie Eilish. Mittwochabend war die Premiere in Los Angeles und da hat sie zum ersten Mal ihren Boyfriend officially gezeigt. Holly Humberstone jetzt für euch mit To Love Somebody. Hier ist die Junge Nacht der ARD am Freitag. Willkommen im Wochenende.

Ed Sheeran mit Shivers hier in der Jungen Nacht der ARD. Der hat jetzt die Woche für Stress gesorgt. Was heißt für Stress? Der hat eine neue Frisur. Der ist ja nicht bekannt für seine knallroten Haare. Jetzt hat er einen Buzzcut, also rappelkurz, und findet es total super. Aber keine Sorge, es ist keine Trennungsfrisur. Da steckt jetzt nichts dahinter. Er hatte einfach mal Bock drauf. Ich habe auch schon so häufig überlegt, ob ich dann, weil du musst dann die Haare nicht mehr so viel waschen, du musst dann nicht mehr so viel rumstylen. Aber ich weiß nicht. Es steht ja auch nicht jedem, ne? Also ich habe mir die Fotos von ihm angeschaut. Ich finde, Ed Sheeran kann das auf jeden Fall tragen. Der sieht jetzt nicht komisch damit aus, aber die roten Haare gehören für mich einfach dazu, Leute. Naja, wie geht's euch? Was macht ihr? Willkommen in eurem Wochenende. Der Freitag ist ja jetzt gerade mal so fast, ja, 3,5 Stunden alt. Nummer hier im Studio 0221 567 89 111. Geht weiter hier in der Jungen Nacht der ARD mit Apache 207 Miami. Der Sebo ist hier. Hi.

0: 4, die junge Nacht, wir schauen auf die Straßen. Die A8 Salzburg Richtung München ist zwischen Neukirchen und Siegsdorf West wegen einer Fahrbahnerneuerung noch bis 6 Uhr gesperrt. Die Umleitung führt über die U6 und dann die U8. Die A10 Dreieck Werder Richtung Dreieck Barnim zwischen Falkensee und dem Dreieck Havelland. Nach einem Unfall ist es da gerade gesperrt. Die A24 Hamburg Richtung Berlin ist zwischen Hagenau und Wöbbelingen nach einem Unfall in der Baustelle gesperrt. Die Umleitung führt hier über die U5. Die A46 Hagen Richtung Hemer ist zwischen Iserlohn, Seilersee und Hemer in beiden Richtungen wegen Bauarbeiten noch bis 5 Uhr gesperrt. Die A71 Richtung Schweinfurt ist zwischen Gräfenroda und Oberhof wegen Wartungsarbeiten im Tunnel Alte Burg noch bis 6 Uhr gesperrt. Dann haben wir Berlin, die A100 Wedding Richtung Wilmersdorf ist zwischen Spandauer Damm und Kaiserdamm Süd in beiden Richtungen noch bis 5 Uhr gesperrt. Dann nochmal die A100 Stadtring Richtung Treptow ist zwischen Britzer Tunnel und Sonnenallee wegen Reinigung gesperrt und nochmal die A100 Stadtring Richtung Wedding ist zwischen Treptower Park und Gerade Straße wegen Wartungsarbeiten im Tunnel ja bis 5 Uhr auch noch gesperrt und nochmal Berlin A115 Avus Richtung Funkturm ist zwischen Kreuz Zehlendorf und Spanische Allee wegen Wartungsarbeiten noch bis 5 Uhr gesperrt. That's it!
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0: Mit Sebastian Röpke und hey, ihr seid natürlich auch mit dabei, wenn ihr denn mögt, die Nummer hier im Studio 0221 567 89 111. Wie geht's euch? Was macht ihr gerade? Seid ihr noch wach? Seid ihr schon wach? Für euch im Radio ist erstmal Alex Warman mit Fever Dream. Das ist auch der Name der Sendung. Ja.

0: Flavor Max, 3.36 Uhr, ach gleich schon 3.37 Uhr, hier ist die Junge Nacht der ARD. Letztens hat Junge Nachthörerin Jenny aus Dortmund mir ein Foto geschickt von ihren LEDs und ich dachte so, ah, LEDs, da kriegst du mich mit. Ja, ist eine meiner Leidenschaften, weil, weiß ich nicht, also da selber irgendwas mit zu basteln, die an einer interessanten Stelle anzubringen, generell so Smart Home, Lampensteuerungskram, ist eine meiner Leidenschaften, könnte ich mich ewig mit aufhalten. Meine beste Freundin ist ein bisschen genervt davon, weil ich habe das bei ihr installiert, hat dann irgendwie nicht so ganz funktioniert und sie wusste natürlich auch nicht, wie sie das da wieder lösen soll, weil bei ihr ist jetzt nicht so die Leidenschaft dafür. Sie meinte, wenn es funktioniert, ist ganz cool, aber wenn nicht, möchte ich mich da auch nicht unbedingt reinfuchsen. Naja, jetzt am Wochenende habt ihr vielleicht hoffentlich ein bisschen Zeit für eure Leidenschaften, egal was es bei euch sein mag. Wollen wir nämlich von euch wissen, was ist es denn bei euch? Fiore hat sich reingemeldet, er kommt aus Köln.
1: Meine Leidenschaft ist Tätowieren, ich liebe Tätowieren, ich liebe die Kunst und mich zu verewigen bei den Leuten. Das ist echt eine schöne Sache, macht Spaß, macht Bock. Ich habe einen WG-Partner gesucht und mein WG-Partner war dann Tätowierer und dann habe ich probiert, versucht, geübt und geschafft. Boah, was war das erste Tattoo, was ich gemacht habe? Ein Kreuz war das. Am Bein und er ist total gestorben, mein Kollege, und meinte, boah, ne, vergiss es, du bist nicht talentiert, hör auf zu tätowieren. Und er hat wohl auch die ganze Zeit geschrien, aber ich war so konzentriert und wollte alles richtig machen. Boah, es macht Bock. Ich kann es gar nicht beschreiben. Man brennt dafür einfach. Man ist in der Zone so und dann später, wenn es dann fertig ist, man guckt sich das an, man feiert sich selber so. Man sagt so, boah, geil. Ich glaube, ich feiere es manchmal mehr als die Leute. So und ja, es macht einfach nur mal Spaß.
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3.47 Uhr, hier ist die Junge Nacht der ARD. Der René schreibt über die 0221-567-89111. Einen wunderschönen guten Morgen allen da draußen. Ich bin mit meinem LKW gerade auf dem Weg in die zweitschlimmste Stadt im Norden, was den Verkehr angeht, Bremen. Ja, ansonsten ist Bremen nämlich sehr, sehr schön. Ja, ey, modernes, wenn die da nachts das Dach aufmachen in dem Club, auch herrlich. Ja, passend dazu diese Nachricht. Guten Morgen, wir sind gerade wach geworden, da meine Frau um 6.30 Uhr im Kreissaal zum Kaiserschnitt muss, zur Geburt unseres Kindes. Guten Morgen an alle Hörer. Gruß Lukas aus Bremen. Ja, Bremen, wir haben von René gehört, dass wir vielleicht ein bisschen früher losfahren, sonst schafft ihr das. Ja, okay, alles klar. Ja, andere Nachricht. Guten Morgen. Wir sind gerade von der Nachtschicht auf dem Weg nach Hause. Ja, die Nachricht kommt von Sandra. Die hat dazu geschrieben, dass sie heute Geburtstag hat. Wupp, wupp. Happy Birthday, Sandra. Ja, und sie grüßt ihren Bestie Tobias. Ja, Tobias, fühl dich gegrüßt. Müsste eigentlich nicht Tobias Sandra grüßen? Ist so rum nicht eigentlich richtig? Ich verstehe es nicht.

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1: Die Nachrichten mit Ronald Lessig. Guten Morgen. In der Straße von Hormuz ist es zu einem Zwischenfall zwischen den USA und dem Iran gekommen. Laut US-Militär wurden 3 amerikanische Zerstörer in der Meerenge angegriffen. Anne Schneider, WDR Washington.
2: Als Reaktion darauf hätten die USA gezielte Schläge gegen iranische Militäreinrichtungen ausgeführt, die für den Angriff verantwortlich gewesen sein sollen. Das US-Militär betont, man strebe keine weitere Eskalation an, halte die eigenen Kräfte aber in erhöhter Alarmbereitschaft, um auf mögliche neue Angriffe jederzeit reagieren zu können. Präsident Donald Trump sprach von einem Angriff ohne Schaden und erklärte in den sozialen Medien, man habe die iranischen Attacken erfolgreich abgewehrt. Zugleich drohte er mit deutlich härteren Reaktionen, falls es nicht rasch zu einer Einigung im Konflikt kommen sollte.
1: Ein US-Handelsgericht hat die von Präsident Trump verhängten weltweiten Zölle von 10% für unzulässig erklärt. Damit wurde der Klage von Kleinunternehmen stattgegeben. Zuvor hatte Trump mit höheren Zöllen für Waren aus der EU gedroht. Diese würden in Kraft gesetzt, sollte die EU das Handelsabkommen mit den USA nicht bis zum 4. Juli umsetzen. Immer mehr Menschen in Deutschland sind unzufrieden mit der Arbeit der Bundesregierung. Im neuen ARD-Deutschland-Trend sind es inzwischen fast 90%. Wäre am nächsten Sonntag Bundestagswahl, dann wäre demnach die AfD stärkste Kraft mit 27%. Die Union verliert und käme nur noch auf 24%. Der SC Freiburg steht zum ersten Mal in der Vereinsgeschichte im Finale der Fußball-Europa League. Das Halbfinalrückspiel gegen den SC Braga hat Freiburg zu Hause mit 3:1 gewonnen. Nach einer knappen Hinspielniederlage reicht das für das Endspiel. Das findet am 20. Mai in Istanbul statt.
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1: In Köln haben am Abend tausende Fans den vor einem Jahr verstorbenen Bonner Rapper Xatar gefeiert. Zahlreiche Topstars wie Peter Fox und Jan Delay waren in die Lanxess Arena zum Gedenkgottesdienst gekommen. Tobias Alschoma, WDR Köln.
3: Die Anzahl der Stars zeigt, wie einflussreich der Bonner Rapper Jiva Hajabi, besser bekannt als Xatar, zu Lebzeiten war. Zum Auftakt des Gedenkkonzertes gab es ein Lichtermeer zu seinen Ehren. Als die Rapperin Schwester Eva, die früher Teil von Xatars Label war, ihre Tochter auf die Bühne holte, um den Verstorbenen zu ehren, hatten viele Zuschauer Tränen in den Augen. Nach 3 Stunden endete das Gedenken mit einem goldenen Konfettiregen. Xatar hätte das gefallen.
1: Das Wetter in Nordrhein-Westfalen. Heute heiter, dazu in Bad Münstereifel bis 16 Grad, in Bottrop bis 18 und in Moers bis 19 Grad. Am Wochenende sonnig bis 24 Grad. Das war WDR aktuell.
4: Die junge Nacht, wir schauen auf die Straßen. Die A8 Salzburg Richtung München ist zwischen Neukirchen und Siegsdorf West wegen einer Fahrbahnerneuerung noch bis 6 Uhr gesperrt. Die A10 Dreieck Werder Richtung Dreieck Barnim ist zwischen Falkensee und Dreieck Havelland nach einem Unfall gerade gesperrt. Die A24 Hamburg Richtung Berlin ist zwischen Hagenau und Wöbeling nach einem Unfall in der Baustelle gerade gesperrt. Die A46 Hagen Richtung Hemer ist zwischen Iserlohn, Seilerssee und Hemer in beiden Richtungen noch wegen Bauarbeiten bis 5 Uhr gesperrt. Die A71 Richtung Schweinfurt ist zwischen Gräfenroda und Oberhof wegen Wartungsarbeiten im Tunnel Alte Burg noch bis 6 Uhr gesperrt. Dann haben wir Berlin. Die A100 Wedding Richtung Wilmersdorf ist zwischen Spandauer Damm und Kaiserdamm Süd in beiden Richtungen noch bis 5 Uhr gesperrt. Dann nochmal die A100 Stadtring Richtung Treptow ist zwischen Britzer Tunnel und Sonnenallee wegen Reinigungsarbeiten gesperrt. Und nochmal die A100 Stadtring Richtung Wedding ist zwischen Treptower Park und Gradestraße wegen Wartungsarbeiten im Tunnel noch bis 5 Uhr gesperrt. Und nochmal Berlin, die A115 Abus Richtung Funkturm ist zwischen Kreuz Zehlendorf und Spanische Allee wegen Wartungsarbeiten noch bis 5 Uhr gesperrt. That's it!
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4: Mit Sebastian Röpke, hello, willkommen im Freitag und damit auch willkommen im Wochenende. Was macht ihr gerade? Seid ihr noch wach? Seid ihr schon wach? Beides wäre voll okay. Nummer hier im Studio 0221 567 89111. Nachricht bekommen, moin Sebo, hier ist Silke aus Hatzfeld. Ich bin wieder auf meiner Zeitungstour und grüße alle Kollegen im Land. Boah, ich habe kurz überlegt, wie viele Leute tragen jetzt gerade für Zeitungen aus? Gerne mal reinmelden. Geht weiter hier mit Linkin Park, The Emptiness Machine. Der Sebo ist hier, hi.

0: 4.14 Uhr, hier ist die junge Nacht der ARD am Freitag. 600 Kilometer in 96 Stunden. Yo, das ist das Projekt von Extremsportler Ada Sace. Und wir sind einfach nur sprachlos und fragen uns seit gestern, was da eigentlich los, dass es immer krasser, immer schneller, immer weiter werden muss. Ich meine, ist ja nicht nur der Ada, nee. Ich habe auch bei TikTok das Gefühl, mit nur einem Halbmarathon bist du schon fast irgendwie ein bisschen bei den Losern in der Kategorie. Ja, wir haben dazu mit Extremsportler Lukas aus Mahl gesprochen. Der läuft Ultramarathons, hat zum Beispiel schon mal 211 Kilometer durchgezogen und das in 24 Stunden und sagt, ja, die mentale Fitness ist dafür eigentlich genauso wichtig wie die körperliche.
1: Also das ist tatsächlich, wird auch ganz oft so gesagt, dass der Kopf es entscheidet. Es ist natürlich so, zu 90% entscheiden es aber die Beine. Wenn der Kopf nicht will, ist natürlich schlecht, aber man muss natürlich im Training die Wahnsinnsgrundlagen gelegt haben, dass die Beine das können. Und wenn die Beine das können, dann muss der Kopf noch ja sagen, sonst geht's nicht.
0: Was können eure Beine so? Er hat uns auch gesagt, wie es dazu gekommen ist, dass er nicht wie jeder normale Mensch 5 Kilometer auf entspannt macht, ja, sondern gleich 211 Kilometer durchzieht.
1: Also ich habe es erst vielleicht so vor 5-6 Jahren für mich entdeckt und irgendwann ist das Problem, irgendwann geht's steil. Irgendwann ist man halt die 100 Kilometer gelaufen, dann will man weiter, dann will man länger, dann will man höher und weiter geht's.
0: Ja, okay, Schritt für Schritt will man dann irgendwie mehr und irgendwann ist man vielleicht dann auch so ein bisschen süchtig, aber gut. Ja, ist denn jetzt auch sowas geplant wie die Aktion von Ada Sace?
1: Ich habe mal aus Jux geguckt, wie lang so die längste Strecke durch den Sektor wäre. Tatsächlich 430 Kilometer, könnte man sich ja auch mal überlegen.
0: Einmal quer durch NRW und zurück, warum nicht? Falls es dazu kommt, wir begleiten dich sehr, sehr gerne. Ja, also weiß ich nicht, ich bin der unsportlichste Mensch der Welt. Also wenn ich hier schon 5 Kilometer lese, bei 211 Kilometern wieder sowas von raus, Leute. Ah, Taylor Swift mit Opelite jetzt hier in der jungen Nacht, der ARD. Good morning.

4.22 Uhr, hier ist die Junge Nacht der ARD, Nummer hier im Studio 0221 567 89 111. Folgende Nachricht bekommen: Guten Morgen Sebo, ich bin momentan leider wach und mein Körper trägt mich gerade zur Arbeit, wo mich dieser göttlich pechschwarze Kaffee erwartet und mich dann hoffentlich seelisch erweckt. Gruß Max aus Magdeburg. Ich habe ihm geantwortet, irgendwie fand er die Nachricht creepy. Also, Dankeschön. Ich weiß nicht, ob das sein Ziel war. Andere Nachricht, guten Morgen, Pascal hier. Ich bin auf dem Weg von Stuttgart nach Plauen im Vogtland mit einem 2400 Tonnen schweren Schuttzug. Einen guten Start in den Freitag euch allen. Ja, wünsche ich euch auch. Jetzt mit Miles Smith und Niall Horan. Drive safe, passenderweise.

0: Halb fünf, hier ist die junge Nacht. Wir schauen schnell auf die Straßen. Die A8 Salzburg Richtung München ist zwischen Neukirchen und Siegsdorf West wegen einer Fahrbahnerneuerung noch bis 6 Uhr gesperrt. Die Umleitung führt über die U6 und dann die U8. Die A10 Dreieck Werder Richtung Dreieck Barnim zwischen Falkensee und dem Dreieck Havelland nach einem Unfall ja gerade gesperrt. Die A24 Hamburg Richtung Berlin ist zwischen Hagenow und Wöbelingen nach einem Unfall in der Baustelle gesperrt. Die Umleitung führt hier über die U5. Die A46 Hagen Richtung Hema ist zwischen Iserlohn und Seilersee und Hema sind in beiden Richtungen noch wegen Bauarbeiten bis 5 Uhr gesperrt. Die A71 Richtung Schweinfurt ist zwischen Gräfenroda und Oberhof wegen Wartungsarbeiten im Tunnel Alte Burg bis 6 Uhr noch gesperrt. Und Berlin, die A100 Stadtring Richtung Treptow ist zwischen Britzer Tunnel und Sonnenallee wegen Reinigungsarbeiten gesperrt. Dann nochmal die A100 Stadtring Richtung Wedding ist zwischen Treptower Park und Gradestraße wegen Wartungsarbeiten im Tunnel noch bis 5 gesperrt. Und in Berlin die A115 Avus Richtung Funkturm ist zwischen Kreuz-Zehlendorf und Spanische Allee wegen Wartungsarbeiten noch bis 5 Uhr gesperrt. That's it!
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0: Mit Sebastian Röpke, natürlich auch mit euch, Nummer hier im Studio 0221-567-89111. Da hat der Pascal sich reingemeldet und er möchte seine Schwester grüßen, die Selina. Selina, fühl dich von deinem Bruder gegrüßt. Das kommt seltener vor, als man denkt, Leute. So, Ray, Where is my husband? Und in 2 Songs sprechen wir mal darüber, hatte Rihanna jetzt einen schlechten Moment oder kriselt's in der Beziehung?

0: 4.38 Uhr, hier ist die junge Nacht der ARD. Ja, auch wenn das immer so lustig aussieht bei den Stars, wie die da in den krassen Kostümen bei der Met Gala in New York auftauchen und Selfies auf dem Klo machen. Habt ihr es gesehen? Wie viele Promis passen auf ein Klofoto? Ja. Rihanna und A$AP Rocky, die hatten offenbar dieses Jahr nicht ganz so viel Spaß, sagt Claudi Franzen aus dem jungen Nacht-Team. Wieso? Was war los?
1: Ja, auf jeden Fall irgendwie Bad Vibes. Also war schon ein Video aufgetaucht, in dem man Rihanna und A$AP Rocky sieht, wie die beiden nach der Veranstaltung recht ernst in ihrer Limo sitzen und über irgendwas diskutieren. Die Kommentare auf TikTok gehen von boah, ist die pisst, bis hin zu hey, come on, ey, normale Relationship-Vibes. Mittlerweile sind noch mehr Videos von dem Event selber aufgetaucht und man sieht A$AP Rocky tatsächlich auch immer wieder ziemlich vertraut mit anderen Frauen im Gespräch.
0: Ach komm, also dafür hast du jetzt so einen riesen Fass aufgemacht.
1: Ja, I know. Aber Rihanna steht in dem Video auch tatsächlich einfach richtig doof daneben, so wie bestellt und nicht abgeholt und muss sich da mit irgendeinem Fotografen unterhalten.
2: What do you think about tonight? It was good tonight? You had a good time tonight? Look, I just got here, man. I'm just happy to see everybody.
1: Auf die Frage, ob sie eine gute Zeit hat, antwortet sie erstmal gar nicht und stellt eine Gegenfrage. Hast du eine gute Zeit? Und dann kommt A$AP Rocky dazu, begrüßt den Reporter, will mit Rihanna reden, aber die macht dann auch nur so einen Schritt zur Seite und guckt etwas, ja, doch pisst.
0: Ah, ja, okay. Aber vielleicht war es auch einfach nur so ein blöder Moment, wo der Reporter vielleicht dann auch die falsche Frage gestellt hat. Das kann ja auch sein.
1: Muss man jetzt nichts reininterpretieren? Also einige Insider haben im Nachhinein jetzt auch bestätigt, dass da gar nichts groß war. Keine Ahnung. Manchmal tun einem ja auch einfach nur die Füße weh von den High Heels.
0: Ja, wenn ich die tragen müsste, wäre ich vielleicht auch nicht so gut drauf. Oder es war vielleicht auch einfach so eine stinknormale Zickerei in der Beziehung. Das kann ja auch mal sein irgendwie, dass man sich, weiß ich nicht, wolltest du nicht Pfeffer mitbringen? Habe ich vergessen. Ja, toll, ich hasse dich. Also es soll es ja auch geben. Naja, tanzen wir jetzt weg.

Rein Me In, Sam Fender, Olivia Dean. 10 vor 5 haben wir es. Ihr hört die Junge Nacht der ARD. Der Pascal, der hat gerade seine Schwester Selina gegrüßt. Die hat ihn dann gerade direkt angerufen. Sicher mit der Frage, ob alles okay ist. Also, dass Geschwister sich grüßen, ist eher eine Seltenheit. Ich spreche da vielleicht aus Erfahrung. Der Martin aus Münster, der ist immer noch am Zocken. Der hat das Wochenende schon früher angefangen, glaube ich. Ey, ich suche gerade noch nach einem neuen Game, ne? Ich würde Zelda Tears of the Kingdom gerne aus meinem Kopf löschen. Nicht, weil es scheiße war, nee, um es einfach dann nochmal spielen zu können. Als hätte ich es vorher noch nie gesehen. Ach, das wäre so gut. Naja. So, für alle, die jetzt Feierabend machen, vielleicht habt ihr die Nachtschicht jetzt hinter euch, gibt's für euch Drake mit Hold On, We Are Going Home. Mhm. Die Junge Nacht der ARD ist hier. Am Freitag.

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1: Um 5 Uhr mit Mathis Jungblut. Viele Schülerinnen und Schüler in NRW wollen heute streiken wegen des neuen Wehrdienstes. Der ist im Moment noch freiwillig, viele haben aber Angst, dass der bald zur Pflicht wird. Mehr dazu von Marvin Konrad.
2: Unter anderem in Köln, Düsseldorf, Dortmund oder Essen sind heute Schulstreiks und Demonstrationen angekündigt. In der Vergangenheit gab es allerdings immer wieder Hinweise, dass hinter den bundesweiten Schulstreiks auch Linksextreme mitwirken, wie Recherchen des Hessischen Rundfunks offengelegt haben.
1: Mehr als jeder vierte 18-Jährige hat seit Jahresbeginn nicht auf den neuen Wehrdienstfragebogen der Bundeswehr reagiert. Die Bundesregierung überlebt deswegen offenbar, dass es bald Strafe kostet, wenn man nicht antwortet. Wenn ihr uns gerade im Auto hört, solltet ihr besonders zuhören, denn es gibt eine neue Studie aus Österreich, die zeigt, dass Frauen ein höheres Verletzungsrisiko bei Unfällen haben. Das liegt vor allem daran, dass Gurte oder Airbags meistens auf Männer ausgerichtet sind. Die Forscher wollen deshalb, dass sich was bei den Sicherheitstests ändert. Und hier schon mal eine Ankündigung für eine längere Autobahnsperrung. Ab April nächsten Jahres wird die A45 bei Dortmund für 8 Monate gesperrt zwischen Dortmund West und Dortmund Hafen in beiden Richtungen. Eine marode Brücke muss abgerissen und neu gebaut werden. Und in Freiburg sind gestern ein paar Fußballerträume wahr geworden.
3: Finale! Oh!
4: Meine Stimme ist auch daheim geblieben, aber ist in Ordnung. Ich fühl's, ist geil. Istanbul ist nur einmal.
5: Ich hab wirklich bitterlich geweint vor Freude.
6: Was ich in den letzten 3-4 Jahren hier erleben darf. Ich hoffe so, dass wir den letzten Schritt machen.
1: Der SC Freiburg steht zum ersten Mal in seiner Geschichte in einem Europacup-Endspiel. Im Rückspiel des Halbfinals der Europa League stand's am Ende 3:1 gegen Sporting Braga aus Portugal. In 2 Wochen geht's im Finale in Istanbul gegen Aston Villa.
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1: Heute Morgen ist es erst neblig. Wenn der Nebel weg ist, kommt dann auch die Sonne raus. Später ziehen mehr Wolken rein. Meistens ist es aber trocken. Dazu in Olpe bis 16 Grad. Bonn und Münster kommen auf 18 und in Kerpen und Hilden kommen wir auf 19 Grad. Am Wochenende dann wärmer bis zu 24 Grad und oft sonnig.
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1: Und da ist alles frei.
7: Morgen.
1: Moin, moin.
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8: Hallo, wir alle haben es in 5 Stunden geschafft, überstanden. Es ist die letzte Sendung für diese Woche. Und dann haben zumindest wir schon mal Wochenende. Möchte kurz einmal vorweggeben, wir freuen uns immer über Feedback von euch über die 1 Live App. Gestern haben wir aber Feedback von unserer Redaktion bekommen. Und da hieß es, ey, wir würden uns wünschen, wenn ihr in einer Stunde von 5 bis 6 wieder mehr nach jedem Song was sagt. Mhm. Weil das fehlt uns und wir hören euch so gerne zu. Setzen wir das um.
7: Muss ich drüber nachdenken.

0: 0 nach 5 ist uns live. Guten Morgen. Na, gut geschlafen?
1: So, tu es jetzt.
0: Ja, auch nicht.
1: Jetzt hör noch so wenig wie möglich zu. Mach's jetzt, dann haben wir es hinter uns.
0: Was jetzt?
1: Das. Du weißt ganz genau, was ich gleich... Du wirst gleich drauf kommen, was ich meine. Und dann wirst du dich dran ergötzen.
0: Deine Insta-Story.
1: Oh, yes.
0: Mit den Blumen, wo du dann einfach unerlaubt von mir ein Foto dazu gepostet hast und geschrieben hast.
1: Ganz kurz.
0: Er wird sich wieder darüber lustig machen, dass ich Blumen gepostet habe. Nein, das wollte ich jetzt nicht machen. Das wollte ich mir für die 7 aufsparen, dass da mehr Leute zuhören.
1: Wissen,
0: was für eine alte Frau du wirklich bist.
1: Weißt du, dieses Foto, was ich da von dir benutzt habe, für meine Insta-Story, ne?
0: Mhm.
1: Da hast du dir mein Handy genommen und hast ein Selfie gemacht. Jetzt frage ich mich, wie ist das dann mit den Bildrechten?
0: Pass auf, da frage ich mich ja, warum hast du das nicht als Hintergrundbild?

0: Gott, das muss ich jetzt erzählen. Guten Morgen, Viertel nach fünf, eins live.
1: Guten Morgen.
0: Kannst du irgendeine Information mitgeben vielleicht noch, dass wir auch was mitnehmen?
1: Heute ist Freitag, bald ist Wochenende.
0: Super, das reicht. Dann kann ich nämlich zu dem kommen, was mich gerade wirklich interessiert. Mhm. Ich habe hier gerade in so einen Rechner habe ich eingegeben, da kann man seine Sternzeichen bewerten lassen. Also wie wir zueinander stehen.
1: Ah, okay.
0: So, ich bin Wasserfrau, du bist Zwilling. Mhm. Jetzt habe ich es eingegeben. Malde, Top-Match, 90% richtig gut. Gesamtgefühl sehr gleichfrequent. Viel Gespräch, wenig Grundstress. Weil wir sind beide Luft. Kommunikation ist wie Sauerstoff für uns, steht hier. Und da steht ja auch gute Chancen auf langfristig. Und Achtung, bei eher herausfordernd, aber meist lösbar, zu viel Theorie, zu wenig Gefühl. Das muss doch alles wie Musik in deinen Ohren.
1: Jetzt macht ChatGPT wieder zu, wo du reingeschrieben hast. Bitte lass es so formulieren, dass es matcht.
2: Neu. Für den Sektor. Für den Sektor.

0: 5:23 Uhr, der Freitagmorgen 1 live. Malte Völz, du, meine kleine Marionette, stell dich doch mal hin, bitte. Und dann setzen wir den Kopfhörer ab. Und dann gehst du mal zum Fenster und öffnest es.
1: Das ist auf.
0: Ja, Mann, du kannst doch ein bisschen, gehst du zum anderen Fenster, das ist zu, machst ja, du dann? Das auf. Und dann horchst du mal und guckst. Siehst du irgendeinen Vogel?
2: Wenn ich dich angucke, auf jeden Fall, aber ansonsten nicht.
0: Okay, du siehst keinen Vogel.
2: Nein.
0: Dann, aber du hast noch Zeit. Es ist, ja, es ist wieder die Stunde der Gartenvögel. Heute geht's.
2: Ruhig jetzt.
0: Ja, heute geht's. Okay, er lauscht. Er fühlt rein in den Innenhof.
2: Ah! Nee.
0: Nee, das ist kein Vogel. Es ist Stunde der Gartenvögel. Die Naturschutzverbände LBV und NABU laden dazu ein, heute bis Sonntag sich eine Stunde lang Zeit zu nehmen. Und ich zitiere, um die gefiederten Tiere in ihrem Garten, auf ihrem Balkon oder auch in ihrem Park zu zählen.
1: Oh, ich glaube, ich habe einen Papagei gesehen.
0: Nee.
1: Doch.

0: 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Um 5.30 Uhr mit Mathis Jungblut. Im Bundestag geht es heute um den Schutz vor häuslicher Gewalt. Es soll eine Regel für elektronische Fußfesseln beschlossen werden. Wie die funktionieren, dazu Jasper Rupert.
1: Der Gesetzentwurf orientiert sich am sogenannten spanischen Modell. Nähert sich ein Täter mit elektronischer Fußfessel seinem Opfer, passieren zwei Dinge. Das Opfer erhält eine Warnung über ein Empfangsgerät und kann sich im besten Fall in Sicherheit bringen oder Hilfe holen. Und die Polizei erhält automatisch einen Alarm und kann reagieren. Das gilt für sogenannte Hochrisikofälle, bei denen davon ausgegangen wird, dass eine akute Gefahr besteht für die, in den meisten Fällen, Ex-Frauen, Ex-Partnerinnen oder Kinder.
0: Seit Anfang des Jahres gibt es ein neues Wehrdienstgesetz. Dabei geht es unter anderem um einen verpflichtenden Check für Männer ab dem Jahrgang 2008. Der wird Musterung genannt und soll im nächsten Jahr losgehen. Jetzt ist klar, wo in NRW, an zentralen Standorten in Bonn, Bielefeld und Dortmund. Gegen den neuen Wehrdienst gehen heute auch Schülerinnen und Schüler auf die Straße, zum Beispiel in Düsseldorf. Im Bundesrat geht es heute um die Entlastungsprämie. Weil alles so teuer geworden ist durch den Iran-Krieg, hat die Regierung gesagt, Unternehmen können ihren Mitarbeitern bis zu 1.000 Euro zahlen und sich das dann von der Steuer wiederholen. Daran gibt es aber auch viel Kritik, zum Beispiel, dass Studierende oder Arbeitslose nichts bekommen. Deswegen ist unklar, ob die Entscheidung im Bundesrat durchgeht. Ende Dezember wurden in einer Sparkasse in Gelsenkirchen mehr als 3.000 Schließfächer im Tresorraum geknackt mit Millionenschäden. Ab heute will die Bank Sachen an die Kunden zurückgeben. Es geht um über 50.000 Gegenstände, die die Einbrecher im Tresorraum zurückgelassen haben. Die waren monatelang von der Polizei beschlagnahmt. Gestern gab es schon eine Demo, weil es vielen zu langsam geht. Und zum Schluss noch ein bisschen Kultur. In Köln gibt's ab heute eine Ausstellung, die für Diskussionen sorgt. Es geht um Serienkiller aus der ganzen Welt. Sie ist erst ab 16 und zeigt zum Beispiel Ermittlungsarbeit, Täterprofile oder Hintergründe.
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0: Heute erstmal Nebel, der löst sich dann aber nach und nach auf. Später kommt immer mal wieder die Sonne raus. Es gibt aber auch dichte Wolken. Regen kommt nur selten runter. Dazu in Winterberg 11 Grad. Bad Salzuflen und Aalen kommen auf 16. Und in Mönchengladbach und Troisdorf kommen wir auf 19 Grad. Am Wochenende dann meistens sonnig und trocken zwischen 15 und 23 Grad.
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0: Da haben wir eine Meldung, die A3 Oberhausen-Köln zwischen Kreuzhilden und Solingen in beiden Richtungen brauchte ungefähr 20 Minuten länger, 3 Kilometer Stau nach einem LKW-Unfall.
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0: Guten Morgen.
1: Ja, und jetzt denkst du mal was aus, was du uns erzählst, weil ich kann hier nicht alles alleine stemmen.
0: Wie was überlegen? Heute Abend Eintracht Frankfurt gegen den BVB. BVB ist safe Zweiter. Niklas Süle wird verabschiedet, Jürgen Brandt wird verabschiedet. Pass auf, jetzt habe ich mir was ausgedacht. Jetzt ist es auch nicht richtig, oder was? Heute Abend 20:30.
1: Warte, ganz kurz. Spiel. Erstmal war doch gestern irgendwas mit Freiburg oder so. Was war da?
0: Freiburg hat es ins Euroleague-Finale geschafft.
1: Was ist denn die Euroleague jetzt schon wieder? Oh. Okay, und heute ist was?
0: Bundesliga.
1: Ah, und da spielt wer?
0: Hab ich auch gerade gesagt, Eintracht Frankfurt gegen den BVB. Und weißt du, was im Sommer ist? Weltmeisterschaft. Nur, dass du schon mal merken
1: Wirklich?
0: Kannst.
1: Wirklich? Ja.

0: Neu gespielt als Live Teddy Swims, Mr. Know-It-All. Und meinst du, wir spielen das dann auch neu oder eher nur so, wenn es sein muss?
1: Welches? Ah. Von Shakira, den offiziellen WM-Song.
0: Mhm.
1: Für die WM im Sommer in USA, Mexiko und Kanada.
0: Ja, wir wissen, dass du dich mit Fußball auskennst.
1: Nee, warte doch, ich wollte einfach noch ein bisschen drüber reden, dass wir den noch länger hören können.
0: Ach so. Was heißt dai dai?
1: Weiß ich nicht.
0: Ist italienisch.
1: Und bedeutet?
0: Los geht's, los geht's.
1: Ah, los geht's. Ja, mega klasse. Ich bin ehrlich, ich möchte die fronten, aber mich holt er nicht ab. Da wäre mir Max Giesinger lieber gewesen, doch.

Hi, guten Morgen. In 5 Minuten ist es 6. Dann gucken wir mal, ob wir richtig reinstarten in den Freitag. Malte Völz startet gerade eher nach unten. Er hat sich abgelegt. Malte, man hört dich nicht von der Couch aus. Du brauchst gar nicht versuchen, reinzubrüllen. Hey, schön, dass ihr da seid. Hier ist eins live übrigens.

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1: Es ist 6 Uhr, wir sind Mathis Jungblut
2: und Lisa Bertram. Zuerst geht es um den neuen Wehrdienst, der seit Anfang des Jahres gilt. Gestern erst gab es eine erste Bilanz, wie viele Interesse an der Bundeswehr haben. Heute sind bundesweit Demos dagegen geplant.
1: In NRW sind Proteste in mehr als 20 Städten angemeldet, unter anderem in Düsseldorf, Aachen und Dortmund. Ein Bündnis, das dazu aufruft, nennt sich Schulstreik gegen Wehrpflicht.
2: Die gibt es bisher nicht. Die Sorge der Demonstrierenden ist aber, dass aus dem freiwilligen Wehrdienst eine Pflicht werden könnte. Solche Demos gab es dieses Jahr schon mal. Recherchen haben gezeigt, dass nicht nur Schülervertretungen mitmachen, sondern auch Linksextreme.
1: Im neuen Wehrdienst bekommen seit diesem Jahr 18-Jährige einen Fragebogen. Männer müssen den beantworten. Laut einem Medienbericht hat etwa die Hälfte grundsätzlich Interesse gezeigt. Einige haben aber nicht geantwortet. Dafür soll es bald ein Bußgeld geben, 250 Euro.
2: Im Bundestag geht es heute darum, wie Frauen besser vor häuslicher Gewalt geschützt werden können. Konkret die elektronische Fußfessel.
1: Schon vorbestrafte Täter sollen die bekommen und wenn sich einem möglichen Opfer nähern, soll ein Alarm losgehen. Außerdem bekommt die Polizei Bescheid. Vorbild für diese Regel ist Spanien.
2: Eine neue Studie zeigt nochmal, warum Verkehrsunfälle für Frauen gefährlicher sind als für Männer. Laut Forschern aus Österreich ist das Verletzungsrisiko 60% höher.
1: Das liegt vor allem daran, dass Gurte, Airbags und Sicherheitstests meistens auf Männer ausgerichtet sind. Es gibt aber eigentlich auch weibliche Crashtest-Dummies, die sind in der EU aber nicht Pflicht.
2: In Freiburg sind gestern ein paar Fußballerträume wahr geworden.
3: Finale!
4: Meine Stimme ist auch daheim geblieben, aber ist in Ordnung. Ich fühl's, ist geil. Istanbul ist nur einmal.
5: Ich hab wirklich bitterlich geweint vor Freude.
6: Ich hoffe so, dass ich mir den letzten Schritt mache.
1: Der SC Freiburg steht zum ersten Mal in seiner Geschichte in einem Europacup-Endspiel. Im Rückspiel des Halbfinals der Europa League stand es am Ende 3:1 gegen Sporting Braga aus Portugal. In 2 Wochen geht's dann im Finale in Istanbul gegen Aston Villa.
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2: Heute Morgen ist es erst neblig. Wenn der weg ist, kommt auch die Sonne raus. Später ziehen mehr Wolken rein. Meistens ist es trocken. Dazu in Minden und Bad Münstereifel 16 Grad, in Iserlohn 18 und in Heinsberg und Kleve 19 Grad.
1: Am Wochenende dann wärmer bis 24 Grad und oft sonnig.
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2: A3 Köln Richtung Oberhausen zwischen Dreieck Langenfeld und Kreuzhilden. 20 Minuten mehr mitbringen, 3 Kilometer Stau. Wegen eines LKW-Unfalls in der Gegenrichtung ist da der linke Fahrstreifen dicht. Dann die A3 Oberhausen Richtung Köln zwischen Kreuzhilden und Solingen. Hat die Polizei alles bis zum Mittag gesperrt. Da liegt ein LKW quer auf allen Fahrstreifen. Es gibt 6 Kilometer Stau.
7: Ja, Berti,
2: ihr könnt. Los.
8: Danke.
7: Okay,
8: ciao.
7: Lisa, schön, dass du da bist. Ne?
2: Ja,
7: morgen.
2: Gerne.
7: Los.
2: Ebenso.
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7: Fels.
8: Das sind wir, guten Morgen.
7: Gerade haben sie gesagt, sie wollen mir Beruhigungsmittel geben, weil ich so gut drauf bin. Wir wissen nicht, wo das endet bis 10, aber ich bin da. Tobias hat das gesagt.
8: Wirklich?
7: Tobias S.
8: Möchte mir nichts weiter zu äußern.

0: nach 6, hier ist 1 live. Euroleague-Finale steht fest. Es wird stattfinden am 20. Mai mit deutscher Beteiligung.
1: Mit deutscher Beteiligung.
0: Gegen Aston Villa.
1: Freiburg gegen Aston Villa.
0: Hat gestern gewonnen mit 3:1 gegen Braga und deswegen stehen sie im Euroleague-Finale. Herzlichen Glückwunsch.
1: Herzlichste Glückwünsche.

0: 8:08, guten Morgen.
1: Morgen.
0: Claudia Franzen aus dem 1Live-Pop-Team bringt uns hier diese Woche sehr auf WM-Kurs, möchte ich meinen. Dabei startet die ja erst in 5 Wochen. Gestern hier schon fette Adidas-Kampagne mit Timothée Chalamet und Bad Bunny gedroppt. Was hast du heute dabei, Claudia?
2: Den offiziellen WM-Song 2026, Die Die wird er heißen.
1: Old News, haben wir gerade schon moderiert. Shakira macht den.
2: Ja, Shakira und...
0: Aber und noch jemand.
2: Und? Das habe ich nämlich nicht bei euch gehört. Nee. Burna Boy habt ihr unterschlagen, echt? Aus Nigeria. Der ist auch mit am Start. Also echt eine fette internationale Kollabo. Und das eben 16 Jahre, nachdem Shakira ja mit Waka Waka schon mal den offiziellen WM-Song gemacht hat.
1: Waka Waka.
2: Okay, da seid ihr textsicher.
0: Ist das gut oder schlecht, frage ich mich gerade.
2: Es ist bis heute einfach iconic, dieser Song. 4,5 Milliarden Klicks auf YouTube.
0: Aber warum immer Shakira, Shakira?
2: Die liefert, die liefert. Außerdem ist sie gerade sowieso wieder voll im Game, nachdem sie letztes Wochenende an der Copacabana in Rio de Janeiro vor 2 Millionen Fans aufgetreten ist. Das größte Konzert ihrer Karriere. Jetzt darf Shakira auch noch den offiziellen WM-Song singen. Die Die kommt nächsten Donnerstag. Aber komm, Leute, wir hören da nochmal schnell rein,
0: ich
2: oder?
0: Ich finde den besser.

0: vermutlich muss man sich nur Dai Dai merken, oder?
1: Ja, musst du dir nur Dai Dai merken. Es steht für Let's Go oder Dale, wie Pitbull sagen würde.
2: Dale!
3: Shakira Vamos. Und Burna Boy haben den offiziellen WM-Song 2026 gemacht. Dai Dai kommt nächste Woche. Claudi Franzen aus dem Mainzer Pop-Team hat schon mal mit uns reingehört. Sag mal, meinst du, wir nehmen den dann auch in die Playlist, Claudi?
1: Ja, jetzt? Ach nee, da gibt's ja erst ab nächste Woche. Du kannst ja jetzt immer nur eine Minute spielen.
3: Claudi, die News hast du uns doch gerade gegeben, Maus.
1: Also du kannst jetzt immer eine Minute spielen, jeden Tag.
3: Dann, ja, perfekt. Nächste Woche bringen wir ihn raus.
0: Sorry, kann nicht mehr folgen.

0: Bin ganz aufgeregt, was rausgekommen ist.
1: Platz 5 und 4.
0: Aber nachher in der Show ja auch noch 3, 2, 1.
1: Jetzt aber erstmal Platz 5 und 4. Wir arbeiten uns vor.
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0: Ihr habt abgestimmt und das hier ist dabei rausgekommen.
2: Platz 5.
0: Ah, der TikTok-Kanal von Enjoy vom NDR, ne?
1: Mega.
3: Was ist die Frage, die dich am meisten nervt?
4: Wie lange geht die einstündige Hafenrundfahrt?
3: Wie lange geht die?
4: Weiß ich nicht.
0: Hattest du
2: Platz
0: schon mal eine?
1: Platz 4 ist, braucht keine Anmoderation. Und bitte.
0: Nein? Achso.
5: Insgesamt haben 72 Menschen in unserer Kleinstadt Laubansbach diesen Namen.
6: Um die vielen Fickers auseinanderzuhalten, setzen sie einfach ihren Job vor den Namen.
7: Klick auf! Wir sind die Heizungsficker.
8: Ich bin der Sauerkrautficker.
9: Wir sind die Elektroficker.
10: Ich trage den Namen stolz, weil der Name Ficker ist hier bei uns im Ort eine Institution, ist bekannt und ich bin gern ein Ficker. Ja, einen Hühnerficker gibt es auch, ja.
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0: Aber warum machst du denn nur so wenig rein, wenn wir so viel haben?
1: Du gib dich jetzt mal mit dem zufrieden, was wir haben.
0: Aber ich finde, eine Mango für zwei Leute ist doch fein. Also du machst
1: das
0: aber
1: ist mir
0: für
1: ein bisschen viel Fruchtzucker, ne?
0: Oh, du liebes Lieschen. Wurdest du ohne Zucker erzogen?
1: Nein.
0: So siehst du aber aus. My name is Pink and I'm really glad to meet you. You're recommended to me by some people.

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6: Um 6.30 Uhr mit Mathis Jungblut
7: und Lisa Bertram. Die Zahlen von häuslicher Gewalt sind laut Ermittlern auf einem Höchststand. Meist geht die Gewalt vom Partner oder Ex aus und meist sind die Opfer Frauen. Der Bundestag spricht heute über ein Gerät, das sie besser schützen soll.
6: Nämlich die elektronische Fußfessel. Die funktioniert so, wenn ein Täter sich nähert, wird das Opfer über einen Sensor gewarnt und kann Hilfe holen. Auch die Polizei wird dann alarmiert.
7: Das gilt für Hochrisikofälle, also wo man davon ausgeht, dass eine akute Gefahr für die Opfer besteht. In einigen Bundesländern wurde das schon getestet, jetzt sollen einheitliche Regeln kommen. Außerdem sollen Familiengerichte Täter zu Anti-Gewaltkursen verpflichten können.
6: Kritiker sagen, dass das nicht reicht. Vorbild für das Gesetz zur elektronischen Fußfessel ist Spanien. Da gibt es aber noch strengere Regeln bei häuslicher Gewalt und Gerichte, die auf Gewalt gegen Frauen spezialisiert sind.
7: Seit Anfang des Jahres gibt es ein neues Wehrdienstgesetz. Dabei geht es unter anderem um einen verpflichtenden Check für Männer ab dem Geburtsjahr 2008. Der wird Musterung genannt und soll im nächsten Jahr losgehen.
6: Jetzt ist klar, wo in NRW. An zentralen Standorten in Bonn, Bielefeld und Dortmund. Gegen den neuen Wehrdienst gibt es heute auch Demos, zum Beispiel in Düsseldorf.
7: Ende Dezember wurden ja in einer Sparkasse in Gelsenkirchen mehr als 3000 Schließfächer im Tresorraum geknackt mit Millionenschaden. Ab heute will die Bank Sachen an die Kunden zurückgeben.
6: Es geht um über 50.000 Gegenstände, die die Einbrecher im Tresorraum zurückgelassen haben. Die waren monatelang von der Polizei beschlagnahmt. Gestern gab es schon eine Demo, weil es vielen zu langsam geht.
7: Wer heute Morgen auf der A3 in Richtung Köln fahren wollte, muss umplanen. Zwischen dem Kreuz Hilden und Solingen ist ein LKW umgekippt in der Nähe des Rastplatzes Olixer Heide.
6: Die A3 in Richtung Köln ist deshalb zwischen dem Kreuz Hilden und Solingen gesperrt, wahrscheinlich bis zum Mittag.
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7: Heute gibt's erstmal Nebel, der löst sich dann aber nach und nach auf. Später kommt immer mal wieder die Sonne raus. Es gibt aber auch dichte Wolken, Regen kommt aber nur selten runter. Dazu in Nettersheim und Warburg 15 Grad, in Ibbenbüren und Meinerzhagen 16 und in Oberhausen 19 Grad.
6: Am Wochenende dann meistens sonnig und es bleibt fast immer trocken, zwischen 15 und 23 Grad.
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7: Geht los mit der A3 Köln Richtung Oberhausen zwischen Dreieck-Langenfeld und Kreuz-Hilden. Mehr als 20 Minuten plus 4 Kilometer Stau. Wegen eines LKW-Unfalls in der Gegenrichtung ist da der linke Fahrstreifen gesperrt. Dann, wie wir es eben erzählt haben, die A3 Oberhausen Richtung Köln. Die ist zwischen Kreuz-Hilden und Solingen nach erster Schätzung der Polizei bis zum Mittag gesperrt. Da liegt ja ein LKW quer auf allen Fahrstreifen. Es gibt gerade 10 Kilometer Stau ab Mettmann. Und dann noch die A57 Krefeld Richtung Köln zwischen Köln-Worringen und Kreuz-Köln-Nord. Eine Viertelstunde plus 6 Kilometer stockend.
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5: Da geh mir aus.
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2: Als einer Bahnfahrer.
5: Auf den Straßen des Sektors kenne ich mich ja aus. Ne? A3 Oberhausen Richtung Köln. Zwischen Kreuz-Hilden und Solingen. Gerade in der Stauschau gehört. 10 Kilometer Stau liegt ein LKW quer. Vollsperrung. So, und wer sitzt da drin?
2: Hast du gerade 10 Kilometer Stau gesagt?
5: Ja.
2: Wer hat das gesagt?
5: Ja, den Infos.
2: Stauschau. Also genau, habe ich nicht zugehört, dass es 10 Kilometer sind?
5: Siehste.
2: Bei mir steht noch 6.
5: Ja, aber es werden immer mehr.
2: Okay, aber als was würdest du denn diesen Teil der Autobahn da bezeichnen?
5: Als das Epizentrum des Sektors.
2: Nee, Herz des Sektors, habe ich gesagt.
5: Ja, okay.
2: Also wenn du da jetzt drin stehst, ist richtig, also ist einfach...
5: Der Freitag ist gelaufen.
2: Ich hätte da auch drin stehen können, wenn ich eine Stunde später losgefahren bin. Und dann hättest du das ja alleine machen
5: Leider
2: müssen.
5: Leider nicht. Ich spreche gleich mit unserem Staureporter, weil der steht da auch schon. Eigentlich wäre der heute hier, hätte er zur Arbeit kommen müssen.
2: Er kommt
5: aber
2: zu spät, Torben, du kommst zu spät.
5: Ja, heute Nachmittag ist er hier, wenn es gut läuft.

0: Weißt du, wenn ich jetzt 6:35 ans Live,
1: ja,
0: wenn ich jetzt da auf der A3 Obersten Köln, da, wenn ich da jetzt in dieser Vollsperrung stehen würde, da würde ich mir wünschen, ich hätte vielleicht einen frisch aufgebrühten Kaffee und vielleicht eine Sitzheizung auf jeden Fall. Und was würde ich mir noch wünschen?
1: Gutes Radioprogramm.
0: Oh ja.
1: Da seid ihr hier schon mal falsch. 6:35 ist eins live.
0: Tom, wie fühlst du dich? Was von all dem hast du?
2: Ja, guten Morgen, ihr beiden. Sitzheizung hätte ich auf jeden Fall schon mal im Angebot.
0: Hm?
2: Und ich überlege auch die ganze Zeit, ob ich jetzt eben kurz hier zur Raststätte gehe und mir einen Kaffee ziehe. Aber ich habe dann Angst, dass der Stau sich auflöst.
0: Ach, bist du Olexer Heide oder was?
2: Ja, genau, ja, dran. Genau dran.
1: Ah, schön,
2: ja,
1: dass du gesagt hast, gar nichts zum guten Radioprogramm. Das freut uns als Kollege von dir. Es ist ja so, eigentlich hättest du zur Arbeit erscheinen müssen.
2: Ja,
1: da sitzt du jetzt aber drin.
0: Weil eben da diese Vollsperrung Richtung Köln zwischen dem Kreuzhilden und Solingen, Polizei sagt aktuell, vermutlich bis Mittag gesperrt.
2: Hör auf.
0: Was sind denn deine Feelings gerade, Tom?
2: Ich hab den Pub sowas von auf, ne? Ich möchte einfach mal einen Tag jetzt irgendwann mal wieder erleben auf dieser A3, wo einfach nichts ist. Es ist immer irgendwas. Mhm. Und jetzt, gut, das ist ja wirklich blöd, ne? Der LKW ist irgendwie liegen geblieben, hat sich quergestellt auf allen Spuren und so. Das ist richtig blöd. Aber es nervt halt tierisch, ne?
0: Aber ich meine, guck mal, aber du bist ja jetzt gerade noch privilegiert. Wenn du da Olexer Heide bist, dann kannst du ja, darf man nicht sich's holen jetzt einfach mal, ne?
2: Ja, aussteigen? Sag das mal den anderen hier.
0: Wie läuft's denn?
1: Machen das?
0: Wirklich?
2: Ja, also der beste Kandidat war jetzt gerade vor 5 Minuten in Adiletten und Jogginganzug. Der ist hier irgendwie vorbei, aus dem LKW ausgestiegen, vorbeigelaufen. Der wollte sich, glaube ich, selber mal ein Bild von der Unfallstelle
0: machen. Stabil. Ey, Tom, knüpf doch da mal ein paar Freundschaften und wir rufen später nochmal durch und fragen, wie die Lage ist.
2: Ja, mach ich.
0: Dass gerne. Du da vielleicht einfach, vielleicht können wir mit mehreren sprechen nachher. Machen wir keine.
1: Und ihr könnt euch gerne reinmelden über die 1 Live App und uns sagen, was ihr so verpasst heute. Ne? Kann ja was Positives sein. Omas Geburtstag, etc. pp.

0: Danke.
1: David Attenborough. I'm chasing paradise with you. Wieso muss ich diesen komplizierten Namen wieder aussprechen?
0: Attenborough.
1: Weil David er heute 100 Jahre alt wird. Ist er die bekannteste Stimme der Welt?
0: Könnte man sagen.
1: Er ist schon sehr bekannt. Ihr kennt ihn spätestens aus der Netflix-Serie Unser Planet. David, wie?
0: Attenborough.
2: This series will celebrate the natural wonders that remain and reveal what we must preserve to ensure people and nature thrive.
1: Absolute Legende, würde ich sagen, in der Tierdoku-Welt. Er lebt ja auch noch. Nur, naja, der 100. Also vielleicht bräuchte man doch irgendwann so eine Art Nachfolger. Und da dachten wir, der Herr Völz. Bist du bereit?
3: Okay. Das Herz der Gelsenkirchener Innenstadt. Zwischen hektischen Passanten, quietschenden Bahnen und dem Duft von Filterkaffee.
1: Darf ich kurz kaputt machen? Du bist gerade in der, Trash-Stimme. Du musst aber in die Attenborough. Ich mache ihn dir nochmal an, dass du es ein bisschen, warte.
2: Ja. This series will celebrate the natural wonders
1: du musst
2: that
1: nicht
2: remain and reveal.
0: Aber
2: what we must,
0: ich kann ja gar kein Englisch. Okay.
1: Versuch nochmal, okay?
0: Ja.
3: Ein trockenes Weißbrötchen liegt verlassen auf dem Pflaster.
1: Ja gut, das wird besser.
3: Vermutlich verloren von einem Finanzberater auf dem Weg zu einem bedeutungslosen Meeting, der seine Beute nicht sichern konnte. Doch die Stadttauben haben es längst bemerkt.
1: Ja.
3: Zunächst nähert sich das Alpha-Weibchen. Vorsichtig, berechnend. Innerhalb von Sekunden versammelt sich der gesamte Schwarm. Es ist der Höhepunkt der Jagd. Flügelschläge, empörtes Gurren, Schnabel trifft Kruste, dann Ordnung. Das Weißbrötchen wird fachgerecht zerlegt und verwertet. Die Natur findet einen Weg.

0: 9 vor 7, hier ist ein Live. Und ich weiß nicht, ob ihr schon mitbekommen habt, aber it's Friday.
1: Aber ja, schade, dass wir jetzt nicht It's Friday then spielen. Bin ich wirklich enttäuscht jetzt.
0: Der ist ja aber auch gut, nicht?
1: Ja, das stimmt.

0: Hey, steht jemand eigentlich auf der A3 im Stau?
1: Oh, ich glaube einige.
0: Da wäre ja was, ne? Richtung Köln. Kreuzhilden, Vollsperrung.
1: Gleich mehr Infos dazu in den 1Live-Infos.
0: Genau. Und wenn ihr drin stehen solltet, dann würde uns, also Malte und mich, persönlich sehr interessieren, was verpasst er denn dadurch? Sag vielleicht, doch mal Gutes. Vielleicht ein richtig lahmes Meeting,
1: ja,
0: worauf ihr eh keinen Bock hattet.
1: Mitarbeiter-Jahresgespräch mit dem Vorgesetzten.
0: Oh, oh Gott. Ärgerlich. Meldet euch rein in 1Live-App.
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1: Um 7 Uhr mit Mathis Jungblut
2: und Lisa Bertram. Wenn ihr zur Arbeit über die A3 pendeln müsst, braucht ihr heute Morgen viel Geduld. Die ist in Richtung Köln komplett gesperrt. Da ist ein LKW umgekippt.
1: Der liegt jetzt quer und zwar auf allen Fahrbahnen. Das ist zwischen dem Kreuz Hilden und Solingen passiert. Die Polizei kann noch nicht sagen, warum genau der LKW umgekippt ist. Der Fahrer hat sich beim Unfall aber nicht verletzt.
2: Leicht verletzt. Oh, immerhin hatte der Laster nichts Gefährliches geladen, aber es läuft Diesel aus. Die Polizei geht davon aus, dass es noch eine Weile dauern kann, den LKW zu bergen und alles wieder aufzuräumen.
1: Der LKW muss aufwendig mit einem Kran gehoben werden. Die A3 Richtung Köln wird wohl bis zum Mittag gesperrt bleiben. In der Gegenrichtung braucht die Feuerwehr eine Spur. Der Unfall auf der A3 sorgt gerade auch für Staus auf anderen Autobahnen, wie zum Beispiel auf der A57.
2: Im Bundestag geht es heute darum, wie Frauen besser vor häuslicher Gewalt geschützt werden können, konkret um die elektronische Fußfessel.
1: Schon vorbestrafte Täter sollen die bekommen und wenn die sich einem möglichen Opfer nähern, soll ein Alarm losgehen. Außerdem bekommt die Polizei Bescheid. Vorbild für diese Regel ist Spanien.
2: Mehr Menschen fahren mit der Deutschen Bahn ins Ausland. Nach offiziellen Zahlen waren letztes Jahr ein Drittel mehr Fahrgäste in Europa unterwegs als noch vor 6 Jahren. Zum Beispiel mit dem ICE von Köln nach Brüssel.
1: Auch die durchschnittliche Fahrzeit ist laut Bahn länger geworden. In Zukunft soll es deswegen noch mehr Zugverbindungen quer durch Europa geben.
2: In Köln haben am Abend Tausende an den verstorbenen Rapper Khatar erinnert. Gestern vor einem Jahr wurde der tot in einer Wohnung in Köln gefunden.
1: Um ihn zu feiern, haben zum Beispiel SSIO, Farid Bang oder Peter Fox auf dem Konzert für ihn gespielt. Am Anfang gab es ein Handylichter mehr aus dem Publikum für Khatar. Mehr zu diesem Konzert gibt's gleich hier in 1 Live.
2: Und zum Schluss noch was für True Crime Fans. In Köln gibt es eine neue Ausstellung, die auch für Diskussionen sorgt. Es geht um Serienkiller aus der ganzen Welt. Die Ausstellung ist erst ab 16 und zeigt zum Beispiel Ermittlungsarbeit, Täterprofile und Hintergründe.
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1: Heute Morgen ist es erst auch ziemlich neblig, später ziehen dann immer mehr Wolken rein. Meistens bleibt es aber trocken. In Höxter 14 Grad, Hamm und Rheine kommen auf 16 und in Krefeld und Düren werden es 19 Grad.
2: Am Wochenende wird es wärmer mit bis zu 24 Grad und es ist oft sonnig.
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1: A3 Köln Richtung Oberhausen zwischen dem Dreieck Langenfeld und dem Kreuz Hilden. Mehr als eine halbe Stunde plus 5 Kilometer Stau. Das liegt an dem Unfall, von dem wir gerade erzählt haben. Dann nochmal die A3 Oberhausen Richtung Köln. Das ist die Sperrung. Die ist zwischen Kreuz Hilden und Solingen nach erster Einschätzung der Polizei wahrscheinlich bis zum Mittag gesperrt. Gerade gehört 10 Kilometer Stau ab Mettmann. Zum Schluss noch die A57 Krefeld Richtung Köln zwischen Dreieck Neuss Süd und Kreuz Köln Nord. 10 Kilometer Stop and Go. Mehr als 20 Minuten umdrauf.
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3: Morgen.
4: Mega Morgen.
3: Falls ihr gerade in dem eben besagten Stau stehen solltet,
4: wir machen
3: auf der
4: A3. Wir machen noch was inhaltlich.
3: Ja?
4: Ich dachte, wir sagen nur morgen. Falls ihr da stehen solltet, das ist blöd. Tut uns leid.
3: Das ist wirklich blöd, aber es ist ja Mindset, ne? Deswegen, positive Gedanken.
4: Nee, es ist nicht Mindset.
3: Sondern?
4: Es kommt einfach darauf an, in was für einem Auto du sitzt. Meine persönliche Meinung.
3: Alles klar, das war die sympathische Lara Heinz, die ein Diesel-SUV fährt.

0: Hey, guten Morgen. 6:07, das hier ist Radio, deswegen macht es total Sinn, dass ich dich mal eine Frage. Wie sehe ich aus heute? Bin ich zu braun? Guck mal in mein Gesicht.
1: Braune Haare oder was?
0: Nein, meine Gesichtsfarbe. Wie ist die für dich? Wie wirklich?
1: Wie immer.
0: Guck mal meinen Hals. Und wenn ich jetzt meine Hand neben mein Gesicht halte?
1: Unverändert, ist die gleiche Farbe.
0: Wirklich?
1: Ja.
0: Ich dachte, ich hätte einen Unfall gehabt heute Morgen, weil ich habe... ich habe so eine getönte Tagescreme. Da mache ich eigentlich nur einmal... Und ich habe heute Morgen, weißt du den Gedanken? Habe ich an dich gedacht wahrscheinlich im Bad. Habe ich gemacht. Dreimal gepumpt.
1: Aha.
0: Aus der Gesichtscreme in meiner Handinnenfläche. Und dann habe ich mir das schön so wie so ein Mörtel ins Gesicht geschmiert. Und dann dachte ich, fuck. Aber ich sehe gut aus.
1: Du siehst aus wie immer. Und an dieser Stelle habe ich gesagt, Tagescreme, besser, damit euch nicht auch so ein Missgeschick passiert. Einfach weglassen heute.
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0: 7, hier ist das Live. Guten Morgen.
1: Guten Morgen. Gestern Abend hat die ganze Köln Arena Rapper Xatar geehrt.
2: Totale Achterbahn der Gefühle. Also man hat mal geweint und mal gelacht und Spaß gehabt und getanzt und gesungen.
3: Man hat gedacht, der G lebt über uns, der steht über uns.
4: Ich hatte wirklich Gänsehaut.
5: Es ist wunderschön geworden. Ich glaube, besser kann man ihn nicht ehren.
1: Der Xatar ist vor genau einem Jahr plötzlich an einem Herzstillstand gestorben. Und gestern Abend haben wir nochmal live gesehen, was er für ein Typ war, was er für einen Eindruck hinterlassen hat. Nicht nur für die kurdische Community, sondern vor allem im Deutschrap.
0: Salvo aus Köln erklärt nochmal die Faszination Xatar.
6: Ich bin mit Xatars Musik aufgewachsen. Ich glaube, ich war in der 6. und 7. Klasse, als Xatar aus dem Knast gekommen ist. War ein sehr schöner Abend mit so einem faden Beigeschmack. Dass Xatar jetzt schon ein Jahr verstorben ist, hart. Aber die Musik bleibt mit uns. Umso schöner war der Abend.
0: Weil sich viele Stars aus der Musikbranche gestern für Xatar zusammengetan haben. Das sind Freunde oder Künstler, die Xatar gefördert hat. SSIO zum Beispiel oder Schwester Elva, die sogar gestern noch einen neuen Feature-Song mit Xatar gespielt hat.
1: Ansonsten waren aber auch ein paar andere große Namen angekündigt, die dann aber doch nicht gekommen sind. Da haben wir Mero, Bowser, Haftbefehl, Jazik. Da waren, glaube ich, viele Fans enttäuscht. Trotzdem hatten am Ende alle viel Liebe für Xatar. Remgin aus Gießen zum Beispiel.
7: Ich höre Xatar schon seit ich 10 Jahre alt bin. Ich bin jetzt 25. Ich hatte eine relativ schwere Schulzeit. Ich bin auch Kurdin und hatte es sehr schwer. Aber Xatar hat mir sehr viel geholfen in dieser Zeit.
0: Gestern war große Tribute for Xatar bei uns im Sektor in Köln. In der vollen Köln Arena 11:11. Hier ist uns live.
1: Morgen.

0: Vielleicht kann man auch schwimmen.
1: Mal kurz, was fließt denn da?
0: Die Ruhr?
1: Nee. Ich glaube, da ist noch. Ist da die Düssel noch irgendwo?
0: Im Zweifel ist es die Elbe. 16 nach 7. Hier ist eins live.
1: Die A3. Vielleicht steht ihr gerade drin. Die A3 Oberhausen Richtung Köln ist zwischen dem Kreuzhilden und Solingen. Bis vermutlich, die Polizei schätzt im Moment, so bis Mittag gesperrt. Es liegt ein LKW quer über alle Fahrstreifen und viele von euch stehen drin.
0: Unter anderem auch Cheyenne.
1: Aus Düsseldorf, die sich reingemeldet hat über die 1Live-App. Wenn ihr auch drin steht, meldet euch gerne und sagt uns doch mal, was ihr eigentlich gerade so verpasst. Cheyenne, was verpasst du?
2: Meine Arbeit.
0: Oh, das ist ja nicht so schlimm. Guten Morgen erstmal. Was machst du beruflich?
2: Guten Morgen. Ich bin Bereitstellungsdisponentin in Köln bei der Deutschen Bahn.
0: Oh, was stellst du bereit? Also dann kommen jetzt auch heute viele Züge auch nicht richtig pünktlich, oder was?
2: Also ich stelle tatsächlich normalerweise ICs bereit. Also ich sorge dafür, dass sie bereitgestellt werden. Da ich das aber tatsächlich jetzt erst seit einer Woche circa mache, habe ich noch Einweisung und das ist noch nicht ganz so schlimm, dass ich jetzt hier stehe.
1: Okay. Aber warte, du sagst, es ist noch nicht ganz so schlimm. Ich hätte gedacht, in der ersten Woche, da gibt man sich noch richtig Mühe und muss noch ein bisschen zeigen, dass man was kann und du bist jetzt voll gestresst.
2: Ja, ich hasse es tatsächlich, zu spät zu kommen.
1: Du bist ja
2: ein bisschen doof.
1: Du bist ja erst um 5 Uhr da reingefahren. Jetzt haben wir gleich 7:30. Was machst du denn so außer Radio hören?
2: Ich guck mir jetzt schon bestimmt seit 2 Stunden hier die Bäume an. Die Leute
0: Schön.
2: Laufen rum.
1: Was sind das denn für Bäume? Beschreib doch mal. Haben sie Blätter, haben sie Nadeln?
2: Grüne, auf jeden Fall. Ja, man hat hier halt tatsächlich nicht viel zu gucken, außer ein paar LKWs, die vorbeifahren, auf der Gegenfahrbahn, die hier stehen.
0: Kurze andere Frage. Ich habe gerade nochmal die Bahn.de aufgemacht. Beim ICE 1713 ab 7:33 Kölner Hauptbahnhof. Hättest du den bereitgestellt? Weil da steht, es liegen Meldungen vor in Rot.
2: Das klingt tatsächlich nach dem anderen Bahnhof, in dem ich heute nicht gewesen wäre.
0: Ach, okay, pass auf. Dann wollte ich auch mal von Köln Messe Deutz gucken, nicht?
2: Nein, wenn dann Köln.
0: Na, okay. Na gut. Okay. Dann hoffen wir, dass du einen schönen Vormittag hast, trotz allem.
1: Soll ich dir irgendwie Malde mit dem Rädchen vorbeischicken? Brauchst du irgendwas noch? Kaffee oder so?
2: Oh, so ein Kaffee wäre tatsächlich wirklich cool, weil ich gehe sehr weit weg von der Stelle.
0: Das Problem ist, ich würde mit dem Zug kommen und da wird gerade keiner bereitgestellt. Deswegen,
1: Cheyenne, halt durch.
0: Alles Gute, ja, tschüss.
2: Dankeschön, ciao.

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2: Um 7.30 Uhr mit Mathis Jungblut
3: und Lisa Bertram. Zuerst geht es um den neuen Wehrdienst, der seit Anfang des Jahres gilt. Gestern erst gab es eine erste Bilanz, wie viele Interesse an der Bundeswehr haben. Heute sind bundesweit Demos dagegen geplant.
2: In NRW sind Proteste in mehr als 20 Städten angemeldet, unter anderem in Düsseldorf, Aachen und Dortmund. Ein Bündnis, das dazu aufruft, nennt sich Schulstreik gegen Wehrpflicht.
3: Die gibt es bisher nicht. Die Sorge der Demonstrierenden ist aber, dass aus dem freiwilligen Wehrdienst eine Pflicht werden könnte. Solche Demos gab es dieses Jahr schon mal. Recherchen haben gezeigt, dass nicht nur Schülervertretungen mitmachen, sondern auch Linksextreme.
2: Im neuen Wehrdienst bekommen seit diesem Jahr 18-Jährige einen Fragebogen. Männer müssen den beantworten. Laut einem Medienbericht hat etwa die Hälfte grundsätzlich Interesse daran. Tausende haben aber gar nicht geantwortet. Dafür soll es ein Bußgeld geben, 250 Euro.
3: Im Bundesrat geht es heute um die Entlastungsprämie. Weil so vieles teurer geworden ist, hat die Regierung gesagt, Unternehmen können ihren Mitarbeitern bis 1.000 Euro steuerfrei zahlen.
2: Daran gibt es aber auch viel Kritik, zum Beispiel, dass Studierende oder Arbeitslose gar nichts bekommen. Deswegen ist unklar, ob die Entscheidung im Bundesrat heute durchgeht.
3: Wer heute Morgen auf der A3 in Richtung Köln fahren wollte, muss umplanen. Zwischen dem Kreuz Hilden und Solingen ist ein LKW umgekippt in der Nähe des Rastplatzes Ohligser Heide.
2: 1Live-Hörer Lukas hat noch rechtzeitig die Kurve bekommen.
4: Ich habe eure Nachricht exakt kurz vor einer Ausfahrt abgehört und ich bin natürlich sofort ausgefahren. Also geile Sache, also super, danke.
2: Die A3 in Richtung Köln ist zwischen dem Kreuz Hilden und Solingen weiter gesperrt, wahrscheinlich bis Mittag.
3: In Freiburg sind gestern ein paar Fußballerträume wahr geworden.
5: Finale! Oh!
6: Meine Stimme ist auch daheim geblieben, aber ist in Ordnung. Ich fühl's, ist geil. Istanbul ist nur einmal.
1: Ich hab wirklich bitterlich geweint vor Freude.
7: Ich hoffe so, dass ich mir den letzten Schritt mache.
2: Der SC Freiburg steht zum ersten Mal in seiner Geschichte in einem Europacup-Endspiel. Im Rückspiel des Halbfinals in der Europa League stand's am Ende 3:1 gegen Sporting Braga aus Portugal. In 2 Wochen geht's dann im Finale in Istanbul gegen Aston Villa.
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3: Heute erstmal mit Nebel, der löst sich dann aber nach und nach auf. Später kommt immer mal wieder die Sonne raus. Es gibt aber auch dichte Wolken, Regen kommt nur selten runter. Dazu in Brilon 14 Grad, in Bielefeld und Gummersbach 16 und in Bottrop und Wesseling 18 Grad.
2: Am Wochenende dann meistens sonnig und es bleibt fast immer trocken. Das Ganze dann zwischen 15 und 23 Grad.
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3: A3 Köln Richtung Oberhausen zwischen Kreuz Leverkusen und Kreuz Hilden. 15 Minuten extra, 5 Kilometer stockend. Dann die A3 Oberhausen Richtung Köln. Die ist ja zwischen Kreuz Hilden und Solingen bis zum Mittag wohl noch gesperrt, weil da der LKW umgekippt ist. Es gibt gerade 8 Kilometer Stau ab Mettmann. Dann A40 Duisburg Richtung Essen zwischen Mülheim-Winkhausen und Essen-Zentrum. 3 Kilometer stockend. A57 Krefeld Richtung Köln zwischen Dreieck-Neuss-Süd und Kreuz Köln-Nord. Eine Viertelstunde mehr mitbringen, 7 Kilometer stockend. Und dann noch die A59 Dienstlaken Richtung Duisburg zwischen Duisburg-Marxloh und Kreuz Duisburg 3 Kilometer stockend.
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8: Na, steht ihr noch drin oder nee,
9: ich glaube,
8: schon?
9: Gerade hieß es ja 8 Kilometer Stau.
8: Ja.
9: Ich habe das Gefühl, relativ viele haben uns beiden natürlich heute Morgen hier zugehört.
8: Selbstverständlich.
9: Da haben sie gehört, Achtung, Vollsperrung auf der A3 Richtung Köln, Kreuz Hilden, Richtung Solingen. Da dann müsst ihr, und da sind sie direkt wieder abgefahren, glaube ich.
8: Sind zurückgefahren und haben den Heli genommen von zu Hause.
9: Steht ihr drin? Habt ihr uns nicht zugehört? Wir wollen wissen, was verpassten ihr dadurch jetzt?
8: Meldet euch rein über die 1Live.
9: Man kann ja viel verpassen an so einem Freitag, Malte, ne?
8: Ja, unter anderem das Wochenende.

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1: 7:37. Also das war mir jetzt, also gleich mache ich dein Mikro nicht nochmal an, du.
0: Oh, hey, schon Wochenende.
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0: Vielen, vielen Dank für eure Votings. Ihr habt das hier fabriziert.
2: Platz 3.
0: Bei RTL Plus. Im Format Extra ist uns das hier aufgefallen.
1: Oh nein, ist was mit Timmy.
3: Hatten Sie vorher schon mal in irgendeiner Form Berührungspunkte mit Walen, mit Meerestieren, mit Meeresbiologie?
4: Also ich bin von Sternzeichen Fisch.
1: Hope, Entschuldigung.
2: Platz 2.
1: Ah, einmal Camping, immer Camping auf Vox. Wollen wir auch mal zusammen vielleicht in der Sommerferien campen?
0: Mach den Ton an.
5: Campingurlaub, ein XXL-Vergnügen für die ganze Familie.
6: Ich glaube, es sieht eng aus.
7: Quatsch. Das passt doch perfekt. Achso, klar, geh mal ein bisschen weg.
6: Kannst du ja die Klappe auflassen und den Schwanz raushängen.
7: Guck mal,
6: lassen.
7: Aber wenn wir hier den Kopf teilen.
6: Mama.
7: Scheiße, es passt nicht, Schatz.
6: Und wenn du erst den Schwanz reinsteckst, geh mal. Entschuldigung, oh Gott.
7: Schatz, ja. Heute nicht
6: nein,
7: mehr. Hey.
6: Nein.
7: So habe ich den Schwanz jetzt reingesteckt und.
6: Hol mal den Kopf raus.
2: Platz 1.
0: Oh yes. NDR Nordreportage, Familie.
1: Aber wer ist es denn?
0: Ja, Großtante.
1: Nee, das ist auch Tüdelü. Das ist deine Oma, dachte ich.
0: Nee, das ist. Ja, ach so. Ja, wenn ich ganz ehrlich bin, ich komme aus Norddeutschland, da ist Großtante und Oma auf das Gleiche.
8: Oh Gott. Rosinen und Zwiebeln.
9: Sie kauft für ihr Frühstück ein.
10: Die Rosinen, die lege ich in Whisky ein und die kommen morgens auf meinen Joghurt mit drauf. Ja, ich bin morgens schon gleich ein bisschen tüdel. Ja, so ist das. Man muss das Leben genießen.

0: Viertel vor acht. Grüße auf die A3.
1: Kevin, unser Staureporter, hat sich gemeldet. Da war ja vorhin ein LKW umgekippt, beziehungsweise liegt er wohl scheinbar immer noch auf der Seite. Aber es rollt wohl wieder, sagt Kevin.
0: Ja, er meldet sich raus aus seinem LKW.
2: Der Verkehr rollt endlich wieder. Die linke Spur wurde aufgemacht. Anscheinend wurde der LKW zur Seite geschoben, wie auch immer.
0: Malde, das glaubst du nicht. Jetzt komme ich. Ich erkläre euch jetzt mal, was los ist. Ja. Ich habe mich mit dem WDR-Verkehrsstudio telefoniert.
1: Wirklich? Wann das denn? Weil du die ganze Zeit hier...
0: Da warst du Pipi machen. Ah. So, also ich erkläre mal alle. Es ist ein bisschen kompliziert, aber wer schon drin steht in dieser Vollsperrung, es gibt ganz gute Nachrichten. Wenn ihr zwischen dem Kreuz Hilden und Olixer Heide steht, dann könnt ihr über die Tankstelle, also über den Rastplatz, abfahren. Das dauert dann natürlich noch ein bisschen ewiger. Wenn ihr dahinter steht, also zwischen Solingen und Olixer Heide, dann ist für euch eine Spur freigemacht, damit ihr langsam weiterkommt und dann auch irgendwann abfahren könnt, Rastplatz. So, wenn ihr jetzt aber noch vor dem Kreuz Hilden steht und Richtung Köln wollt, dann, die Sperrung bleibt ja bestehen, dann müsst ihr drumherum fahren.
1: Ja, und wenn ihr, wie ich, abgeschaltet habt bei den Infos von Lara 1, dann steht ihr nicht im Stau.

0: Wenn's live, guck mal nach 8, machen wir was mit Taylor Swift, sehe ich gerade im 1Live Pop.
1: Oh yes, und vor den Infos noch Sabrina Carpenter, Manschild hier in 1Live.
0: Und jetzt gehst du einen Kaffee holen?
1: Natürlich, ich hab die Jacke doch schon an, siehst du doch.
0: Ronno Toronto.
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0: Info.
1: Es ist 8 Uhr, wir sind Mathis Jungblut
2: und Lisa Bertram. Und wir starten mit einem Unfall, der heute Morgen für Probleme sorgt. Auf der A3 ist zwischen dem Kreuz Hilden und Solingen ein LKW umgekippt. Deswegen sind die Spuren Richtung Köln dicht, wohl bis zum Mittag.
1: Und das sorgt auch drumherum für Verkehrschaos. In und um Solingen gibt's Probleme und auch auf Autobahnen wie der A57 staut es sich.
2: In Köln gab es in der Arena gestern ein großes Konzert, um Rapper Chatta zu ehren. Der ist vor einem Jahr plötzlich gestorben, wohl an einem Herzstillstand.
1: Tausende Fans und Kollegen aus der Deutschrap-Szene haben an ihn erinnert. Peter Fox, Schwester Eva und SSIO sind aufgetreten. Einige große Namen, die eigentlich auf dem Line-Up standen, sind aber nicht gekommen, zum Beispiel Haftbefehl.
2: Da waren Fans teilweise auch enttäuscht, aber für viele war das Tribute-Konzert trotzdem ein besonderer Abend, auch weil sie viel Persönliches mit Chatta verbinden, zum Beispiel die kurdischen Wurzeln.
1: In Chattas Leben spielte auch Armut und Kriminalität eine Rolle. Konzertbesucher Fabian hat mit ihm was gemeinsam. Er war im selben Gefängnis wie Chatta.
3: Und habe dort seine Lieder gehört und ich habe auch aus dem Negativen etwas Positives ziehen können. Bin heute Unternehmer und kann auch so ein bisschen so mit dem ganzen Hustle, was er die letzten Jahre gemacht hat, da auch wieder viel von ihm lernen, ne?
1: Chatta saß für den Überfall auf einen Goldtransporter im Gefängnis. In dieser Zeit hatte er den Grundstein für seine Karriere in der Musikindustrie gelegt.
2: Eigentlich gilt zwischen den USA und dem Iran ja gerade eine Waffenruhe. In der Nacht haben sich die beiden Länder in der Straße von Hormus aber trotzdem gegenseitig angegriffen.
1: Beide Seiten werfen sich vor, mit den Attacken angefangen zu haben. US-Präsident Donald Trump droht jetzt mit mehr Härte, wenn es keine Einigung im Konflikt gibt.
2: Seit Anfang des Jahres gibt es ein neues Wehrdienstgesetz. Dabei geht es unter anderem um einen verpflichtenden Check für Männer ab dem Jahrgang 2008. Der wird Musterung genannt und soll im nächsten Jahr losgehen.
1: Jetzt ist klar, wo in NRW. An zentralen Standorten in Bonn, Bielefeld und Dortmund. Gegen diesen neuen Wehrdienst gibt es heute Demos, zum Beispiel in Düsseldorf.
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2: Heute Morgen ist es erst oft neblig, später ziehen immer mehr Wolken rein, meistens ist es trocken. Dazu in Lemgo 15 Grad, in Siegen und Bocholt 18 und in Aachen und Ratingen 19 Grad.
1: Am Wochenende wird es dann ein bisschen wärmer, bis zu 24 Grad und es scheint oft die Sonne.
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2: Geht los mit der A3, Oberhausen Richtung Köln. Zwischen Kreuzhilden und Solingen, wie gehört, ist sie da gesperrt. Die Polizei geht davon aus, dass das bis zum Mittag dauert, weil der LKW da umgekippt ist. 6 Kilometer Stau gibt's gerade ab Mettmann. Dann A40 Duisburg Richtung Essen. Zwischen Mülheim-Winkhausen und Essen-Zentrum 10 Minuten on top, 5 Kilometer stockend. Und zum Schluss die A57 Krefeld Richtung Köln. Zwischen Dreieck Neuss-Süd und Kreuz Köln-Nord 20 Minuten plus. Immer wieder stockender Verkehr auf mehr als 10 Kilometern.
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4: Say mal U. Nee, ein bisschen höher. Say mal U. Ja, das kommt hin.

0: Torben.
1: Haben wir überlegt, macht Torben doch nochmal kurz fertig. Er kommt ja zu spät.
0: Ach, das ist unser Kollege Torben, der auch im Stau auf der A3
1: stand. Unser eins Live-Kollege.
0: Ja, Torben. Junge, Junge, Junge. Erstmal ganz kurz, wie ist das Update?
2: Ich bin endlich durch. Es ist tatsächlich jetzt eine Spur frei von Obersen Richtung Köln, dass so ein bisschen der Stau abgeleitet werden kann. Und bin jetzt auch schon an Leverkusen vorbei. Hey!
1: Ey, warte kurz. Okay. Aber also Vollsperrung ist noch, habe ich gerade nochmal nachgeguckt. Man kommt aber, also es dauert ewig, aber man kommt irgendwann langsam raus. Das heißt,
2: richtig, genau.
1: Wir müssen dann gleich mit dir rechnen jetzt hier. Mal, da sind wir da vorbereitet.
0: So wie man auf Torben halt vorbereitet sein kann. Ne? Der will ja immer viel. Shampoos, Erdbeeren,
1: ja,
0: etc.
1: Eben. Ja. Hast du noch einen besonderen Wunsch heute, Torben?
2: Ach du, den Shampoos, der würde mir eigentlich schon reichen. Ja. Ich bin einfach froh, dass ich durch bin.
0: Pass auf, ich gehe da eben los. Tobias, besorg mal Shampoos!
1: Hast du denn noch Freundschaften geknüpft eigentlich heute Morgen im Stau?
2: Ey, das ist krass, so viele Leute, so 20, 30 Leute standen irgendwann so neben mir. Ich habe jetzt so glücklich, wie ich war, für den Sender gearbeitet währenddessen.
1: Ja.
2: Aber ich hätte schnacken können mit ein paar Promifahrern und so. Das wäre kein Problem gewesen.
1: Unfassbar. Da kommt ein ganz neuer Mensch jetzt gleich zur Arbeit. Er war, weißt du, ein Live-Reporter war im echten Leben.
0: Das ist ein tolles Ding. Das gibt's ja sonst selten.

0: TS1 Live. Leg dich nicht mit Taylor Swift an, sonst hast du gleich 100 Milliarden Millionen Swifties gegen dich. Mhm. Oder eben Taylor Swift Anwälte.
1: Ja, vielleicht erinnert ihr euch noch, eine Künstlerin aus Las Vegas hat Taylor Swift im März wegen ihres Albumtitels The Life of a Showgirl verklagt. Jetzt gibt's dazu ein Update. Claudi Franzen, 1 Live Pop-Team, was ist passiert?
2: Also eine Anhörung vor Gericht ist für Ende Mai angesetzt, aber Taylor Swift und ihre Anwälte, die haben jetzt auf die Klage reagiert, die sie völlig lächerlich finden. Maren Wade heißt die Künstlerin, die behauptet, dass ihre eigene Marke und ihr Podcast, die hat auch noch eine Live-Show, Confessions of a Showgirl, gefährdet sein durch Taylor Swift und dass die Leute da irgendwie verwirrt sein könnten. Taylor Swifts Team sagt, es sei genau andersrum. Diese Künstlerin würde die Aufmerksamkeit nutzen, um auf ihre kleine unbekannte Theatershow da aufmerksam zu machen.
0: Also die versuchen das jetzt umzudrehen, dass die Künstlerin die Rechte von Taylor Swift verletzt.
2: Genau, also was anderes bleibt denen natürlich auch nicht über, denn Taylor Swifts Antrag auf Eintragung ihres Albumtitels hat sie ja schon versucht beim US-Patent- und Markenamt. Der Antrag, der wurde offenbar erstmal zurückgestellt, eben weil es so ähnlich klingt wie Confessions of a Showgirl und es da zu rechtlichen Problemen kommen könnte. Aber wenn Taylor Swift nachgibt, dann dürfte sie natürlich auch kein Merch mehr zu ihrem Album The Life of a Showgirl verkaufen.
1: Und Merch, Claudi, bringt sehr viel Geld, weil guck mal Malde und sein Merch. Nee, ist ja quasi ein ganzes Imperium ist er ja.
0: Soll ich euch mal ganz kurze Lebensgeschichte von mir noch?
1: Ja.
0: Ich hatte meinen Arbeitgeber, bin ich rausgeflogen, die haben aber mit meinem Namen was gemacht, dann bin ich kurz bevor ich rausgeflogen bin zum Marken- und Patentamt gegangen und habe mir die Namensrechte sichern lassen. Jetzt können die einfach gar nichts mehr damit
1: Claudi,
0: tun.
1: Claudi, merkst du was? Ja, merkst du was? Malde Völz stellt sich auf eine Stufe mit Taylor Swift.
0: Ja, vollkommen zu Recht.

0: 8:22 Uhr. Guten Morgen, hier ist eins live. Wir suchen ja Nachfolger für ihn hier.
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0: David Attenborough.
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0: Die vielleicht bekannteste Stimme der Welt.
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0: Und definitiv der bekannteste Tierdoku-Sprecher und Macher. Kennt ihr vielleicht zum Beispiel von Unser Planet auf Netflix. Der wird heute 100 Jahre alt.
2: Glückwunsch.
0: Und naja, 100, wie lange machst du da noch? Im besten Fall
2: 20.
0: 50. Und naja, jedenfalls, Malle Völz tritt heute Morgen an, um vielleicht

organisiert, doch der Lernprozess dauert lange, sehr lange. Während andere ihrer Art die Aufgabe bereits abgeschlossen haben, sucht Lara noch nach ihrer Lohnsteuerabrechnung. Mehrfach. Und so zeigt uns die Natur erneut. Entwicklung braucht Zeit. Bei manchen Primaten etwas mehr als bei anderen.

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4: Um 8.30 Uhr mit Mathis Jungblut
5: und Lisa Bertram. Wenn ihr zur Arbeit über die A3 bei Solingen pendeln müsst, braucht ihr heute Morgen viel Geduld. Die ist in Richtung Köln komplett gesperrt. Da ist ein LKW umgekippt.
4: Der liegt jetzt quer und zwar auf allen Fahrbahnen. Das ist zwischen dem Kreuz Hilden und Solingen passiert. Der Fahrer hat sich bei dem Unfall leicht verletzt. Immerhin hatte der Laster nichts Gefährliches geladen. Es ist aber Diesel ausgelaufen.
5: Die Polizei geht davon aus, dass es noch eine Weile dauern kann, den LKW zu bergen. Der muss aufwendig mit einem Kran gehoben werden. Die Polizei leitet jetzt auch feststeckende Autos ab. Das läuft über den Versorgungsweg einer Raststätte und gilt wirklich nur für Leute, die im Sperrungsbereich festsitzen.
4: Die A3 Richtung Köln wird wohl mindestens bis zum Mittag noch gesperrt bleiben. Der Unfall bei Solingen sorgt auch für Staus auf anderen Autobahnen, wie zum Beispiel auf der A57.
5: Ende Dezember wurden in einer Sparkasse in Gelsenkirchen mehr als 3000 Schließfächer im Tresorraum geknackt, mit Millionen Schaden. Ab heute will die Bank Sachen an die Kunden zurückgeben.
4: Es geht um über 50.000 Gegenstände, die die Einbrecher im Tresorraum zurückgelassen haben. Die waren monatelang von der Polizei beschlagnahmt. Gestern gab es schon eine Demo, weil es vielen zu langsam geht.
5: Die Schwebebahn in Wuppertal steht gerade still, nach einem Feuer an einer Station. Einem Fahrer war das am Morgen an einer Stromschiene aufgefallen. Die Feuerwehr konnte es schnell löschen, verletzt wurde niemand. Die Bahn soll wahrscheinlich mittags wieder fahren.
4: Erst hat sie ein kostenloses Konzert in Rio de Janeiro gespielt. Jetzt singt sie auch den offiziellen Song zur Fußball-WM. Es geht um Shakira.
5: Die hat ja auch schon zur WM 2010 mit Waka Waka den WM-Song gemacht. Der neue soll jetzt Dai Dai heißen. Italienisch für Los geht's, los geht's.
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4: Heute erstmal Nebel, der hat sich langsam aufgelöst. Nach und nach kommt dann die Sonne raus. Später gibt's aber auch dichte Wolken. Am Nachmittag Regen eher selten. Dazu in Lemgo 15 Grad. Siegen und Bocholt kommen auf 18. Und in Aachen und Ratingen kommen wir auf 19 Grad.
5: Am Wochenende dann meistens sonnig und trocken. Zwischen 15 und 23 Grad.
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4: Geht los, wie gehört, auf der A3 Frankfurt Richtung Köln zwischen Siebengebirge und Kreuzborn-Siegburg. Da hat es einen Unfall gegeben, 10 Minuten plus 2 Kilometer Stau. Und jetzt das, was wir gehört haben, die A3 Oberhausen Richtung Köln. Die ist zwischen dem Kreuz Hilden und Solingen nach Schätzung der Polizei noch bis Mittag gesperrt. LKW ist umgekippt, 6 Kilometer Stau ab Mettmann. Dann die A40 Duisburg Richtung Essen zwischen Mülheim-Dümten und Essen-Frohnhausen. Eine Viertelstunde obendrauf, 4 Kilometer Stau. A57 Nimwegen Richtung Köln zwischen Mörskapellen und Kreuz-Meerbusch, 4 Kilometer stockend. Und dann zum Schluss nochmal die A57 Krefeld Richtung Köln zwischen Dreieck Neuss-Süd und Kreuz Köln-Nord. Immer wieder stockender Verkehr auf mehr als 10 Kilometern, plant da 20 Minuten mehr ein.
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6: Völz. Mich würde interessieren,
7: ja?
6: Worum geht's denn eigentlich in Elizabeth Taylor von Taylor Swift?
7: Ich glaube, lass mich kurz überlegen. Vielleicht geht's um Beyoncé.

0: So. Du hast ein Telefonbuch?
1: Ja, hier.
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1: Also, hier hätte ich eine Nummer. Bäckerei?
0: Bäckerei?
1: Bäckerei.
0: Okay.
3: Bei Helmut schmeckt nach Mara, guten Morgen.
1: Malte Völz, Lara Heinz von 1 live hier, guten Morgen.
3: Morgen.
0: Hallo.
1: Hallo. Na, stören wir gerade?
3: Ich bin wie immer am Arbeiten hier, natürlich.
0: Am Rotieren, ja. Sie ist busy.
1: Wir sind auch am Rotieren, deswegen, wir kommen direkt zum Punkt. Kommen Sie aus Paderborn?
3: Ja, sicher.
0: Dürfen wir du sagen?
3: Ja, klar.
0: Sag nochmal deinen Namen.
3: Jenny,
0: hast du mitbekommen, dass wir mit der Hörsaal-Comedy zu euch in die Stadt kommen?
3: Ja.
1: Sehr gut, willst du hin?
3: Ja, sicher.
1: Sehr gut, dann schenke ich dir jetzt 2 Tickets. Jetzt sagst du noch eben kurz, warum Paderborn so geil ist.
3: Paderborn ist so geil, weil wir die beste Fußballmannschaft überhaupt haben und ich bin heute beim letzten Heimspiel dabei.
0: Jenny, okay. Und du bist bei der Hörsaal-Comedy dabei. Viel Spaß.
1: Herzlichen Glückwunsch.
3: Danke.
1: Bleib kurz in der Leitung, dann klären wir alles und
0: schönes Wochenende.
1: Have a good day, ja?
3: Danke, ja.
1: Tschüss.

0: am Start und tritt jetzt hier auf.
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2: Ach, da, wo wir Jenny
0: gerade geschenkt
2: aus
0: haben.
2: Aus Paderborn hingeschickt haben.
0: Einfach angerufen.
2: Das kann ja passieren, ne, dass wir bei euch auch noch einfach anrufen und euch einfach Tickets schenken. Ne? Würde ich immer ans Telefon gehen.
0: Für die Uni Paderborn, 6.6. Auftakt von der Hörsaal-Comedy in Paderborn jedenfalls.
2: Mhm. So. So, und dieser Björn.
0: Mhm.
2: Der wird auch mit da sein?
0: Der ist auch mit dabei.
2: Und Tickets wollen wir
0: und Infos natürlich auch bei 1Live.de.
2: Aber auch einen Ausschnitt hören?
0: Natürlich.
2: Oder später oder jetzt bist du bereit? Jetzt.
0: Deswegen machen wir das doch.
2: Sehr gut.
3: Kennt ihr in Supermarktkassen diese Warentrenner, die überall stehen? Benutze ich nicht. Mein oberstes Ziel im Leben ist es, niemals so einen Warentrenner anzufassen. Wofür? Finde ich eklig. Ich stelle mich einfach an die Kasse, mache meinen Einkauf so aufs Band und dann warte ich so ein bisschen, wie langsam um mich rum Chaos entsteht. So, die Person hinter mir wird langsam nervös, weil die so, also der nimmt ja gleich meinen Einkauf mit nach Hause, das ist ja mein Einkauf, warum wird das nicht abgetrennt? Ich will das haben, wenn der das kriegt, ich habe das ja extra für mich mitgenommen. Dann merkt man, der ist so langsam, wird der nervös. Aber ich guck straight geradeaus weiter. Und die Person vor mir, die ist richtig nervös, weil die so, ich will die Scheiße nicht mehr nach Hause nehmen, das ist seine. Das gehört mir gar nicht, was ist denn hier los? Und die fangen dann an zu gestikulieren, wie so beim Fußball, irgendein Foul, der Schiri hat es nicht gesehen und dann sind die so. Dann versuchen auch nonverbal mit mir Blickkontakt aufzubauen, sind dann so. Und ich gucke nur nach vorne und denke mir noch, mach's selber, Alter. Sehe aus wie einer, der einen Warentrenner ausstellt. Ich habe zu tun, ich denke nach. Ich genieße auch ein bisschen. Und letztens war so eine richtig süße Omi, die war vor mir, hat eingekauft und dann hat die so einen Warentrenner genommen, einen vor meinen Einkauf gestellt, einen hinter meinen Einkauf gestellt und ich dachte mir nur, geht doch, Alter.
4: Wow, hey, danke schön.
1: Für den Sektor.

0: Willst du das Wochenende mit mir verbringen vielleicht?
1: Nein, hab leider gar keinen Bock. 5 vor 9, hier ist ein Live, gleich noch vor den Infos, Bruno Mars.
0: Bis 10 haben wir aber schon noch Bock, ne?
1: Natürlich.
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1: Um 9 Uhr mit Mathis Jungblut
2: und Lisa Bertram. Die Zahlen von häuslicher Gewalt sind laut Ermittlern auf einem Höchststand. Meist geht die Gewalt vom Partner oder Ex aus und meist sind die Opfer Frauen. Der Bundestag spricht jetzt über ein Gerät, das sie besser schützen soll.
1: Nämlich die elektronische Fußfessel. Die funktioniert so, wenn ein Täter sich nähert, wird das Opfer über einen Sensor gewarnt und kann Hilfe holen. Auch die Polizei wird dann alarmiert.
2: Das gilt für Hochrisikofälle, also wo man davon ausgeht, dass eine akute Gefahr für die Opfer besteht. In einigen Bundesländern wurde das schon getestet, jetzt sollen einheitliche Regeln kommen. Außerdem sollen Familiengerichte Täter zu Anti-Gewalt-Kursen verpflichten können.
1: Kritiker sagen, dass das nicht reicht. Vorbild für das Gesetz zur elektronischen Fußfessel ist Spanien. Da gibt es aber noch strengere Regeln bei häuslicher Gewalt und Gerichte, die auf Gewalt gegen Frauen spezialisiert sind.
2: Eigentlich gilt zwischen den USA und dem Iran ja gerade eine Waffenruhe. In der Nacht haben sich die beiden Länder in der Straße von Hormus aber trotzdem gegenseitig angegriffen.
1: Beide Seiten werfen sich vor, mit den Attacken angefangen zu haben. US-Präsident Trump droht jetzt mit mehr Härte, wenn es keine Einigung im Konflikt gibt.
2: Wer heute Morgen auf der A3 in Richtung Köln fahren wollte, musste umplanen. Zwischen dem Kreuz Hilden und Solingen ist ein LKW umgekippt, in der Nähe des Rastplatzes Ohligser Heide.
1: Einzelhörer Lukas hat noch rechtzeitig die Kurve bekommen.
3: Ich habe eure Nachricht exakt kurz vor einer Ausfahrt abgehört und ich bin natürlich sofort ausgefahren. Also geile Sache, also super, danke.
1: Die A3 in Richtung Köln ist zwischen dem Kreuz Hilden und Solingen weiter gesperrt, wahrscheinlich bis Mittag.
2: Und zum Schluss noch was für True Crime Fans. In Köln gibt es eine neue Ausstellung, die auch für Diskussionen sorgt. Es geht um Serienkiller aus der ganzen Welt. Die Ausstellung ist erst ab 16 und zeigt zum Beispiel Ermittlungsarbeit, Täterprofile und Hintergründe.
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1: Der Nebel hat sich langsam aufgelöst. Später ziehen immer mehr Wolken rein. Meistens ist es trocken. In Detmold 15 Grad. Soest und Schleiden kommen auf 16. Und in Dienstlaken und St. Augustin kommen wir auf 18 Grad.
2: Am Wochenende wird es wärmer mit bis zu 24 Grad und es scheint oft die Sonne.
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1: Die geht los auf der A1 Dortmund Richtung Köln zwischen Burscheid und dem Kreuz Leverkusen West. Da hat es einen Unfall gegeben. 3 Kilometer Stau, 20 Minuten mehr einplanen. Dann die A3 Frankfurt Richtung Köln zwischen Siebengebirge und Kreuz Bonn-Siegburg. 4 Kilometer stockend, 10 Minuten obendrauf. Dann nochmal die A3 Oberhausen Richtung Köln. Das haben wir gerade schon gehört. Die ist zwischen Kreuz Hilden und Solingen wahrscheinlich bis Mittag gesperrt. Ein LKW ist da umgekippt. Gerade haben wir 6 Kilometer Stau ab Mettmann. Dann sind wir auf der A40 Dortmund Richtung Essen. Zwischen Dortmund-Dorstfeld und Dortmund-Lütgendortmund eine Viertelstunde mehr einplanen. 3 Kilometer Stau und zum Schluss noch die A57 Krefeld Richtung Köln. Zwischen Dreieck Neuss-Süd und dem Kreuz Köln-Nord. 20 Minuten dauert es da länger, immer wieder stockend auf mehr als 10 Kilometern.
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4: Guck mal, seit grob sowas wie 4 Uhr arbeiten wir jetzt, ne?
5: Ja, grob.
4: Und wie viel Uhr ist demnach bei uns? Ist schon nach 4, also 16 Uhr?
5: Mhm.
4: Also könnten wir schon so, weil ist ja Freitagnachmittag theoretisch für uns schon. Da könnten wir doch mal so ein kleines, so ein Pikolöchen oder...
5: Ich trinke ja keinen Alkohol.
4: Oh.

0: schon Freitag. 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
1: Es wird wahrscheinlich noch gefeiert in Freiburg. Wie würdest du als kleiner SC Freiburg beschreiben, dass du im Euroleague-Finale bist?
2: Ja, unwirklich. Es ist alles, was ich jetzt sagen würde, wird es nicht anderen beschreiben.
0: Wir können es mal versuchen. Vielleicht so?
3: Dann ist es Realität. Der Sportclub Freiburg steht zum ersten Mal in seiner Geschichte in einem Europapokalfinale. Sofort schießen die Tränen ein, nicht nur bei Julian Schuster. Freiburg steht im Finale.
1: Ja, so klang das gestern Abend bei RTL. Freiburg gewinnt das Halbfinale 3:1 und macht wirklich das Finale klar.
0: Das ist ja ein Ding, weißt du, mich hätte das ja nur berührt, wenn ich gesehen hätte, wie der Christian noch irgendwo auf der Bank sitzt und dann auch ein Tränchen in den Augen hat. Das hätte
1: aber
0: ich
1: der
0: gerne
1: Julian
0: gesehen.
1: Schuster, der neue Trainer, hat ja auch, neuer Trainer, so neu ist er gar nicht mehr.
0: Ja, aber Christian Streich interessiert mich.
1: Ah, okay.
0: Der Rest nicht.
1: Übernächsten Mittwoch spielen sie dann gegen Aston Villa im Euroleague-Finale in Istanbul.

0: Hallo, guten Morgen.
1: Hi, Mensch, was machst du denn hier?
0: Moderieren.
1: Ah, das, was ich gerade nicht mache. 17 nach 9, hier ist eins live.
0: Was du noch nie gemacht hast, weil du bietest uns ja eine große Show.
1: Es ist alles so gelobt.
0: So, komm, Endspurt jetzt. Wir konzentrieren uns nochmal, gucken, wie wir das Wochenende verbringen könnten. Eventuell, wenn es gut gelaufen ist, verkatert auf der Couch. Und dann mache ich mir persönlich, auch wenn ich nicht verkatert bin, gerne eine Tierdoku an.
1: Ja.
0: Und dann kommt vielleicht der, er hier, ne?
2: In the swamp forests of northern Sumatra in Indonesia, time is running out
0: David.
2: For one of our closest ancestors.
0: Richtige Doku-Legende, ja. Kennt ihr zum Beispiel von Unser Planet auf Netflix.
1: Ja.
0: Der David wird heute knackige 100 Jahre alt und deshalb, ja, wir schrauben an seiner Nachfolge, kann man so sagen.
1: Ja.
0: Also irgendjemand muss diese Sprecherrolle hier übernehmen.
1: Ich wurde da reingequatscht.
0: Du wurdest da reingequatscht und okay. Jetzt kommt dein Next Try.
3: An der niederländischen Küste, da wo der Wind über die Dünen streicht und der Duft von Frittierfett in der Luft liegt, beobachten wir ein noch nie gefilmtes Zusammenspiel zwischen Mensch und Tier. Lara Heinz, eine junge Radiomoderatorin.
0: Eine junge!
3: Sitzt mitten mit ihren Hunden am Strand.
0: Hallo Trudi.
3: In ihren Händen eine Pommes mit Mayo, ein äußerst begehrtes Lebensmittel in diesem Ökosystem.
0: Meine, ich
3: Junge,
0: kann nicht, wenn du dich versprichst.
1: Das ist ja wirklich, das ist ja Katastrophe geschrieben.
0: Ja,
1: okay,
0: dann,
1: pass auf, mach nochmal. Mach
0: nee,
1: weiter.
0: Oh.
3: Ihre Hunde wirken entspannt. Noch. Denn hoch über ihnen kreisen die wahren Herrscher der Küste, die Möwen. Mit beeindruckender Präzision analysieren sie jede Bewegung ihres Opfers. Ein kurzer Moment der Unachtsamkeit reicht aus. Sinkflug. Angriff. Auf die Mayo. Sekunden später folgt der Rest des Schwarms. Flügel peitschen durch die salzige Luft. Hunde bellen. Doch die Verteidigung bleibt erfolglos. Und zufriedene Möwen ziehen weiter. Auf der Suche nach ihrem nächsten Opfer. Zum nächsten Touristen mit Frikadellen.

0: Hey, guten Morgen, hier ist eins live. 9:55 und ihr seid jetzt live dabei, wie Malte Völz seinen Dienst an der Menschheit verrichtet.
1: Ja, ich gucke noch mal ganz kurz auf den Küchendienstplan hier in 1 live. Nee, da steht mein Name nicht, aber ich bin ja ein netter Kollege. Deswegen freue ich mich, den Geschwister mal. Oh,
0: scheiße. Ist noch sauber, muss erst ausräumen und dann wieder einräumen?
1: Ja, wer trinkt denn hier aus dem großen Stanley Cup, so?
0: Du, lass dir Zeit, ist auch schön ohne dich.
1: Ja, das dachte ich mir. Schönes Wochenende schon mal, ne? Ich bin in der Küche. Mm.

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1: Um 9.30 Uhr, ich bin Benjamin Paris.
2: Und ich Lisa Bertram. 1.000 Euro extra aufs Konto, das hatte die Politik als Entlastung beschlossen. Heute entscheiden mit dem Bundesrat die Vertreter der Länder, ob das auch kommt. Es gibt nämlich viel Kritik.
1: Die Regierung hat zwar die Prämie angekündigt, aber das Geld kommt nicht vom Staat, sondern soll von den Unternehmen gezahlt werden. An Beschäftigte, Minijobber und Azubis, Studis würden leer ausgehen. Und die Prämie ist freiwillig und kann bis zu 1.000 Euro hoch sein, es kann aber auch weniger sein.
2: Oder gar nichts, weil viele Unternehmen schon gesagt haben, dass sie wegen der schlechten Wirtschaftslage kein Geld dafür haben. Ein Firmenverband hat seine Mitglieder befragt. 12% wollen die vollen 1.000 Euro zahlen.
1: Die Kritik aus der Wirtschaft kann Folgen haben für die Entscheidung im Bundesrat heute. Gestern waren sich einige Länder noch unsicher, ob sie zustimmen. Bei einem Ja könnten die Firmen das Geld ab nächster Woche auszahlen.
2: Und im Bundestag geht es heute um die elektronische Fußfessel. Schon vorbestrafte Täter sollen die bekommen.
1: Wenn sie sich einem möglichen Opfer nähern, soll ein Alarm losgehen. Außerdem bekommt die Polizei Bescheid.
2: Die A3 bei Solingen stresst seit heute Morgen viele Autofahrer. Da ist ein LKW umgekippt und liegt quer über der Fahrbahn. Der muss jetzt weggeräumt werden und das dauert, sagt 1Live-Reporter René Rabenschlag.
3: Der LKW muss dann später von einem Kran aufgerichtet werden. Aktuell wird der Hänger entladen, denn quer über die Fahrbahn verteilt liegt Käsekuchen. Liegen Teilchen, frische Brötchen und Erdbeersoße.
1: Die A3 ist in Richtung Köln voll gesperrt. Die aufgestauten Autos wurden abgeleitet. Bis die A3 wieder frei ist, wird es wohl bis zum Mittag dauern.
2: Im Ukraine-Krieg ist gerade unklar, ob es eine Feuerpause gibt oder ob der Krieg nochmal richtig eskaliert. Russland will 2 Tage die Ukraine nicht angreifen, wegen einer großen Militärparade in Moskau.
1: Gleichzeitig hat Russlands Präsident Putin aber der Ukraine gedroht und in der Hauptstadt Kiew gibt es wohl Luftalarm. Auch die Ukraine greift gerade selbst Russland mit Drohnen an.
2: Und zum Schluss noch Fußball. Der SC Freiburg hat eine kleine Sensation geschafft und ist zum ersten Mal in einem Europacup-Finale. Gestern Abend gab es einen Sieg im Halbfinale. Das Finale in Istanbul ist in 2 Wochen gegen Aston Villa.
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1: Der Tag wird oft freundlich. Im Laufe des Nachmittags werden die Wolken aber mal dichter. Regen gibt's keinen, wenn nur ein paar kurze Schauer. Dazu in Detmold heute 15 Grad, in Soest und Schleiden 16 und in Dienstlaken und St. Augustin 18 Grad.
2: Am Wochenende dann meistens sonnig und trocken und es bringt bis zu 23 Grad.
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1: Hier braucht ihr gerade die meiste Geduld. A1 Dortmund Richtung Köln zwischen Burscheid und Kreuz Leverkusen West. 20 Minuten länger, 5 Kilometer Stau nach einem Unfall. Die A3 Oberhausen Richtung Köln ist zwischen Kreuzhilden und Solingen nach Schätzungen der Polizei bis heute Mittag gesperrt. Haben wir gerade schon drüber berichtet. Da ist der LKW umgekippt und aktuell gibt es 7 Kilometer Stau ab Mettmann. A40 Dortmund Richtung Essen zwischen Dortmund-Barob und Klei. Viertelstunde länger, 3 Kilometer. A44 Dortmund Richtung Kassel zwischen Büren und Lichtenau. 5 Kilometer nach einem Unfall und 20 Minuten plus. Und A57 Krefeld Richtung Köln zwischen Dormagen und Kreuz Köln Nord. Eine Viertelstunde länger, 6 Kilometer.
4: Ben, hello. Morning.
1: Hello.
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5: Guck mal. Wenn du da oben an die Decke.
4: Nee, dann wäre mir schönelig.
5: Dann siehst du hier, hier hängt überall Konfetti. Also,
4: das, als wenn jemand mal eine Konfettikanone gezündet hätte.
5: Du, das mache ich auch um kurz vor 10, weil dann ist Wochenende.

0: Unser Problem ist...
1: Das ist nicht GZSZ.
0: Das ist GZSZ.
1: Ja?
0: Oder vielleicht alles, was zählt?
1: Ja, deswegen.
0: Das ist unser Problem. Davon sind wir abgelenkt von der Sendung.
1: Sieht eher aus, als Essen wäre da. Und Essen ist doch alles, was zählt, oder? Das drehen die doch, ist doch später ein Essen, dachte ich.
0: Alles, was zählt.
1: Wenn da gleich was mit Eis kommt, dann ist es alles, was zählt.
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3: Ich habe ein Problem mit meinen Haaren.
4: Okay.
3: Ich glaube, ich kann hier für viele sprechen. Es geht darum, ich denke...
4: Voll gemein.
3: Nee, aber...
4: Ey, meist die haben ja scheiß Haare, deswegen...
3: Nein, ihr habt alle tolle Haare. Aber ich habe einfach das Gefühl, dass sie jeden Tag... fettig sind.
4: Fettig.
3: So, und ich wasche meine Haare einfach viel zu oft. Ich weiß, es ist gar nicht so gesund.
4: Mhm.
3: Und meine Mitmenschen, das ist ja das Problem, die können mein Problem nicht nachvollziehen.
4: Mhm.
3: Und ich kann deren Reaktion nicht verstehen.
4: Okay.
3: Und dadurch...
4: Aber inwiefern werden denn deine Mitmenschen davon überhaupt beeinflusst? Erzählst du es ihnen proaktiv?
3: Ja,
4: oh, ich
3: schon.
4: Mir heute erstmal wieder die Haare waschen.
3: Nee, nicht ganz so. Aber zum Beispiel habe ich was vor mit meinen Freunden und wir verabreden uns für 15 Uhr.
4: Ja.
3: Und 15, 20 Minuten bevor ich eigentlich los muss, gucke ich in den Spiegel und denke mir, oh
4: die Haare gehen ja
3: also
4: nicht.
3: Hier irgendwo fängt es wieder an, obwohl nichts ist laut den anderen.
4: Mhm.
3: Ja, und dann mache ich mich noch schnell fertig.
4: Mhm.
3: Aber das dauert ja alles und dann
4: ja,
3: bin
4: klar.
3: ich mal zu spät.
4: Ja klar, das läppert sich. Ich gebe dir jetzt eine Aufgabe und die probierst du einfach mal durchzuziehen. Du darfst dir ab heute bis nächste Woche Mittwoch darfst du dir insgesamt zweimal die Haare waschen. Nur.
3: Zweimal
4: nur. Ja, musst du dir selber einteilen und du beobachtest einfach mal dich selber, deine Haare und wie reagiert dein Umfeld. Weil im Optimalfall kommen wir nämlich an einen Punkt, wo du merkst, ey, und das wird der sehr wahrscheinliche Outcome sein, das interessiert irgendwie keine Sau, was ich mit meinen Haaren mache, ehrlicherweise.
3: Ja.
4: Und dann kannst du dir das vielleicht abgewöhnen.
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0: 10, hier ist eins live. Es gibt ja so Songs, wo der Text wahnsinnig kreativ ist. Da wiederholt sich oftmals,
1: als wenn wir die geschrieben hätten,
0: ein bestimmtes Wort. Die hier zum Beispiel.
2: Hyper, hyper.
1: Ach so, also quasi Songs, die nur aus zwei Wörtern bestehen,
0: theoretisch,
1: wo die Lyrics, okay?
0: Wie komme ich da jetzt drauf?
1: Wie kommst du da drauf?
0: Vor 16 Jahren hat Shakira einen WM-Song gemacht für die WM 2010 in Südafrika. Waka Waka.
1: Zwei Worte meinst du?
0: So, pass auf. Und es gibt eine Tradition.
1: Ja?
0: Neuer offizieller FIFA-WM-Song für die WM in diesem Jahr in den USA, in Kanada und in Mexiko ist wieder ein Song von Shakira.
1: Nee.
0: Pass auf, zähl die Wörter. Wie viel sind's wohl?
1: Ich tippe auf zwei.
0: Tolles Ding.
1: Aber Die Die heißt?
0: Die Die. Heißt so viel wie Let's Go?
1: Weißt du, Let's Go Richtung Wochenende, ne?
0: Let's Go Richtung Wochenende.

0: Wie lässt Helena wohl sich die Frisur machen?
1: Oh, das weiß ich nicht.
0: Trägt offen oder so?
1: Weiß ich nicht. Ich glaube, Marc ist jemand, der trägt auf jeden Fall einen Anzug.
0: Ja, und so ein Dingsy drunter, so ein.
1: Ja, aber Sneaker, glaube ich.
0: Ja, ja, ja.
1: Helena und Marc aus Herford, die heiraten heute. Meinen herzlichsten Glückwunsch vom gesamten 1Live-Team. Kennst du die persönlich?
0: Ja, du hast auch gerade gesagt, dass du ihnen noch eine Flasche Champagner vom Guten wolltest du ihnen noch schicken.
1: Jetzt müssen wir wirklich los. 8:10, schöne Hochzeit. Jetzt viel Spaß mit Linda Reitinger. Lara 1, Malte 14 raus. Tschüss, schönes Wochenende.
0: Au revoir.

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1: Um 10 Uhr mit Benjamin Paris
2: und Lisa Bertram. Im Bundestag wird gerade über die elektronische Fußfessel entschieden. Die Regierung will die einführen, um Frauen besser vor gewalttätigen Männern zu schützen. Wie genau, sagt diese CSU-Politikerin.
3: Wenn der Täter die festgelegte Warn- und Verbotszone betritt, schlägt das System Alarm und die Polizei kann, sofern es erforderlich ist, eingreifen.
1: Die elektronische Fußfessel wurde schon in einigen Bundesländern getestet. Wenn das Gesetz heute durchkommt, gilt sie in dann ganz Deutschland.
2: Dann schauen wir auf die 1.000-Euro-Prämie, die Unternehmen steuerfrei an ihre Beschäftigten zahlen können. Ob sie wirklich kommt, ist gerade Thema im Bundesrat.
1: Es gibt nämlich viel Kritik. Wirtschaftsvertreter sagen, dass die Politik die Prämie groß angekündigt hat. Zahlen sollen sie aber die Firmen.
2: Zurzeit bauen ja viele Firmen Jobs ab, jetzt auch wieder die Commerzbank. Die will nochmal 3.000 Vollzeitstellen streichen. Letztes Jahr waren es schon fast 4.000.
1: Als Grund gibt die zweitgrößte Bank in Deutschland an, dass sie sich gegen die Übernahme einer italienischen Bank wehren will.
2: Und dann schauen wir noch auf ein großes Konzert in Köln gestern, um Rapper Xatar zu ehren. Der ist vor einem Jahr plötzlich gestorben, wohl an einem Herzstillstand.
1: Tausende Fans und Kollegen aus der Deutschrap-Szene haben an ihn erinnert. Peter Fox, Schwester Eva, SSIO sind aufgetreten. Einige große Namen, die eigentlich auf dem Line-Up standen, sind aber nicht gekommen, zum Beispiel Haftbefehl.
2: Da waren Fans teilweise auch enttäuscht, aber für viele war das Tribute-Konzert trotzdem ein besonderer Abend, auch weil sie viel Persönliches mit Xatar verbinden, zum Beispiel die kurdischen Wurzeln.
1: In Xatars Leben spielte auch Armut und Kriminalität eine Rolle. Konzertbesucher Fabian hat mit ihm was gemeinsam. Er war im selben Gefängnis wie Xatar.
4: Und habe dort seine Lieder gehört und ich habe auch aus dem Negativen etwas Positives ziehen können. Bin heute Unternehmer und kann auch so ein bisschen so mit dem ganzen Hustle, was er die letzten Jahre gemacht hat, da auch wieder viel von ihm lernen. Ne?
2: Xatar saß für den Überfall auf einen Goldtransporter im Gefängnis. In der Zeit hatte er den Grundstein für seine Karriere in der Musikindustrie gelegt.
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1: Der Tag wird später noch freundlich mit Sonne. Am Nachmittag können die Wolken noch mal dichter werden und es bleibt meistens trocken. Dazu in Herford und Olpe heute 16 Grad, in Unna und Dorsten 17 und in Dormagen 19 Grad.
2: Morgen wird es noch wärmer und meistens sonnig mit nur ein paar Wolken zwischendurch. Der Sonntag auch erst mit Sonne, zum Abend wird es dann wolkiger und auch mal nass.
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1: Hier braucht ihr gerade die meiste Geduld. A1 Dortmund Richtung Köln zwischen Burscheid und Kreuz Leverkusen West eine halbe Stunde länger, 6 Kilometer Stau nach einem Unfall. A3 Frankfurt Richtung Köln zwischen Siebengebirge und Kreuzborn Siegburg, Viertelstunde plus 3 Kilometer. Die A3 Oberhausen Richtung Köln ist zwischen Kreuzhilden und Solingen nach Schätzung der Polizei bis heute Mittag gesperrt. Da ist nämlich ein LKW umgekippt. Aktuell gibt es 6 Kilometer Stau ab Mettmann. A40 Dortmund Richtung Essen zwischen Dortmund-Barob und Kleid, 3 Kilometer Stau, Viertelstunde länger. Und A57 Krefeld Richtung Köln zwischen Dormagen und Kreuz Köln Nord, Viertelstunde plus 7 Kilometer.
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5: Hey, na? Ich bin Linda Reitinger und hoffe, ihr hattet einen guten Start in diesen Tag. Bestenfalls nicht in der Vollsperrung auf der A3. Aber falls ihr heute Morgen 1 live gehört habt, ja eh nicht.
6: Ich habe eure Nachricht exakt kurz vor einer Ausfahrt abgehört und ich bin natürlich sofort ausgefahren. Also geile Sache, also super, danke.
5: Ja, Shoutout an 1 live-Hörer Lukas, auch für sich so freuen uns die Reihenwellen. Freuen mich dort direkt nochmal mit. Und falls ihr doch noch festhängt oder irgendwas anderes zwickt heute, wir machen das schon, ne? Die Sonne wird scheinen, unsere Playlist ist randvoll mit gutem Sound. Das wird's!

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Oh, Freunde, ich bräuchte mal kurz mal wieder eure Einschätzung, ob ich einfach mal wieder seltsam bin oder ob ihr das mitfühlt und vielleicht kennt. Diese Panik nämlich, diese leichte Panik, die plötzlich in euch aufsteigt, wenn ihr merkt, oh, die Ampel, auf die ihr zufahrt, wird gleich rot. Die Panik kommt nicht, weil ihr unter Zeitdruck steht oder so, sondern weil ihr im selben Moment dann wieder merkt, oh nein, verdammt nochmal, ich habe schon wieder kein Kleingeld dabei. Weil ich weiß nicht, wie viel das gibt bei euch in der Gegend, aber kennt ihr diese, ihr kennt doch diese Ampeln, ne, an denen man bei einer Rotphase eine Show kriegt. Von so Artisten, die da halt stehen und während Rot eben Sachen machen. Und da sind so unnormal gute Leute dabei. Bei meiner Ampel, an der ich immer vorbeifahre, zum Beispiel so ein Typ, ey, der legt sich ein Brett auf den Ball, stellt sich dann da drauf, also balanciert auf dem Brett und jongliert dazu dann noch mit 5 Keulen. Das ist richtig schwer. Das weiß ich. Kannst du mal mit einer. Naja, jedenfalls merke ich immer erst dann, wenn ich auf die Ampel zufahre, die dann so auf gelb springt, so nein, jetzt stehe ich da gleich ganz vorne und die machen das voll toll und dann muss ich wieder so blöd gucken, hab kein Kleingeld, sorry. Zahle mit Karte in meinem Leben. Naja, und dann fühle ich mich wieder wie der schlechteste Mensch der Welt. Deshalb keine Ahnung, wie regelt ihr das? Boah, habt ihr vielleicht so eine Kleingeld-Sammeldings im Auto für so Fälle? Oder ist euch das auch einfach ein bisschen egal? Fällt mir halt aus Versehen einfach nicht.

0: Ich persönlich sage natürlich wieder Danke fürs Voten.
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0: Ja, unsere Tönchen aber haben dagegen eher Tränchen in den Augen deshalb, weil...
1: Platz 5.
0: Die hier zum Beispiel habt da weiter runterpurzeln lassen. Aber es ist ja wohl echt die absolut passende Antwort auf eine absolut dämliche Frage.
2: Was ist die Frage, die dich am meisten nervt?
3: Wie lange geht die einstündige Hafenrundfahrt?
2: Wie lange geht die?
3: Weiß ich nicht.
1: Platz 4.
0: Ja, und auch die Jungs und Mädels hier mussten sogar das Treppchen räumen. Hallo? Letzte Woche noch auf der 3, jetzt ist die 4. Was soll ich sagen? Ihr wart das. Und damit seid ihr ja schon auch irgendwie ein bisschen Teil der Familie jetzt.
4: Insgesamt tragen
5: 72 Menschen in unserer Kleinstadt
6: Laube-Bernsbach diesen Namen.
7: Um die vielen Fickers auseinanderzuhalten, setzen sie einfach ihren Job vor den Namen.
8: Klick auf! Wir sind die Heizungsficker.
9: Ich bin der Sauerkrautficker.
10: Wir sind die Elektroficker.
11: Ich trage den Namen stolz, weil der Name Ficker ist hier bei uns im Ort eine Institution, ist bekannt und... Ich bin gern ein Ficker. Ja, einen Hühnerficker gibt es auch, ja.
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2: Um 10:30 A1 Dortmund Richtung Köln zwischen Burscheid und Grotz-Leverkusen West etwa 10 Minuten länger, 4 Kilometer stocken nach Bergungsarbeiten. Die A3 Oberhausen Richtung Köln ist zwischen Kreuzhilden und Solingen nach letzter Schätzung der Polizei bis etwa 15 Uhr gesperrt. Da ist heute Morgen ein LKW umgekippt. Aktuell gibt es 7 Kilometer Stau ab Mettmann. A33 Brilon Richtung Bielefeld zwischen Paderborn-Sennelager und Schloss Holte-Stukenbrock 10 Minuten länger, 4 Kilometer. A40 Dortmund Richtung Essen zwischen Dortmund-Barob und Klei 3 Kilometer Stau, 20 Minuten plus und A57 Krefeld Richtung Köln zwischen Dormagen und Kreuzköln Nord 15 Minuten länger, 7 Kilometer.
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3: Ich bin Linda Reitinger und was haben wir schon alles bequatscht diese Woche in unseren Ex-Akten? Ne? Eigentlich alles, was zu tun haben kann mit unseren Ex-Beziehungen eben. Zur Frage zum Beispiel, geht befreundet bleiben, wenn Schluss ist? Für Shema zum Beispiel ja voll.
4: Diese gegenseitige platonische Liebe ist immer noch da. Also ich kann stolz sagen, ich liebe den, wirklich. Und ob es jetzt romantisch oder platonisch ist, ist ja egal, weil das ist, die Person ist mir ja wichtig.
3: Ach, voll gut, wenn das klappt, ne? Manchmal geht man aber eben auch richtig übel auseinander. Und dann ist die Frage, ja, wie regeln, auch wenn man sich zum Beispiel dann aus Versehen trifft. Da gucken wir heute mal hin. Nämlich insofern, als was Serien und Filme eigentlich raten. Was machen die Figuren da, wo wir sagen, guter Move, checken wir gleich.

0: so langsam sind wir durch, ne? Mit unseren Ex-Akten die ganze Woche schon reden wir über unsere Ex-Beziehungen nämlich und über alles, was dranhängt hier in 1 Live. Und um das Ding jetzt zuzumachen, gehen wir es nochmal richtig schlau und creative an. Gucken nämlich jetzt noch, was wir vielleicht auch da noch dazulernen können, wo wir uns ja gern auch mal richtig drin verlieren. Was nämlich können wir vielleicht in Filmen und Serien lernen für unsere Ex-Akten? Und wen frage ich da, wenn nicht 1 Live Kino und Serien, Frau Brinja Becker?
1: Gute Wahl. Ich habe nämlich mein komplettes Wissen aus Serien und Filmen.
0: Ja. Voll gut. Ja, dann hilf uns doch mal. Also wie gehe ich mit dem Ex um, gerade wenn ich zum Beispiel im Schlechten auseinandergegangen bin und wir hassen uns jetzt vielleicht auch ein bisschen.
1: Also da habe ich zwei Ideen. Die eine ist kurzfristig, aber auch nicht wirklich erwachsen. Die andere dauert länger, aber haut so richtig elegant rein. Mhm. Für die schnelle Lösung gab es auch nur eine, die ich da zu Rate ziehen konnte.
2: Natürlich. Der erste Junge, den ich in meinem Leben küsse, entpuppt sich als psychotisches, massenmordendes Monster. Scheint wohl mein Typ zu sein.
1: Ja, Wednesday natürlich. Und ihre Lösung, man sollte sich eine schlagfertige Beleidigung zurechtlegen, falls man sich mal zufällig sieht.
2: Einen entbehrlichen Niemand. Einen dummen Schulhofmobber, der Welt nichts zu bieten hat, außer mittelmäßige Barista-Fähigkeiten. Dein flüchtiger Moment der Berühmtheit wird schneller verfliegen als dein gewöhnliches Aussehen.
1: So nämlich. Boom. Und die erwachsene Lösung, die kommt von Elle, von Natürlich Blond.
0: Das ist natürlich auch immer ein guter Film für irgendwelche Weisheiten.
1: Ich weiß. Also sie wurde Anfang des Films ja abserviert, weil ihr Ex eine neue Freundin wollte, die schlauer und vorzeigbarer ist. Und sie nimmt Rache, indem sie super erfolgreich wird und alles erreicht, was er eigentlich erreichen wollte.
3: Elle, ich wollte dir nur sagen, dass du da drin einfach brillant warst und dass ich Unrecht hatte.
1: Ja, und dann ist ihr Moment gekommen.
4: Ich habe so lange darauf gewartet, dich das sagen zu hören. Aber wenn ich mit 30 Partnern in einer Anwaltskanzlei sein will, brauche ich einen Freund, der kein kompletter Blödmann ist.
1: Also ich würde sagen, die beste Art, mit dem oder der Ex umzugehen, ist, sich auf sich zu konzentrieren, zu wachsen und ein Badass zu werden.
0: Bam, finde ich richtig gut. Haben wir schon mal, das haben wir notiert. Mhm. Machen wir so. Aber was machen wir zum Beispiel, wenn wir, die Ex-Beziehung tatsächlich zurückhaben wollen?
1: Ja, also wenn beide noch so Interesse haben, aber die äußeren Umstände nicht passen. Mhm. Da gefällt mir, wie Dom von Fast and Furious das handelt. Der passt nämlich immer noch auf seine Ex auf und ist für sie da.
5: Das Mädchen von damals. Das bin nicht ich.
6: Du bist immer noch dieselbe. Ich konnte es vorhin sehen. Und ich sehe es auch jetzt.
1: Ja, natürlich nur, wenn der oder die Ex das okay findet, noch Kontakt zu haben.
0: Ja, super wichtig. Aber du hast schon gesagt, manchmal passen einfach die Umstände halt auch nicht, ne?
1: Ja, und dann würde ich raten, es so zu machen wie Conrad aus Der Sommer, als ich schön wurde. Der hat nach der Trennung erstmal an sich gearbeitet, eine Therapie gemacht und dann einen neuen Versuch gestartet.
7: Weil ich einfach alles an mir verändert habe. Und das Einzige, was sich nie ändert, ist, dass ich dich liebe.
1: Ja, und vielleicht wird's dann ja nochmal was.
0: Wow. Ja, du bist auf jeden Fall randvoll, merke ich, mit Film- und Serienweisheiten.
1: Ja.
0: Können wir da noch mehr von haben?
1: Na klar.
0: Cool. Später dann noch hier in 1 Live.

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wegen zu uns rüber geschwappt. The Bowser, Magnetic. 1 Live ist hier an eurem Freitag und ich merke auf jeden Fall, dass mit diesen Showampeln ist doch gar nicht so verbreitet, wie ich gedacht habe. Ich habe euch ja eben so erzählt, dass ich immer so kleine Schweißausbrüche kriege, ne? Wenn ich auf so eine Ampel zurolle, wo dann eben so Artisten wieder krasse Sachen machen in der Rotphase. Und ich habe dann wieder kein Kleingeld, um damit zu sagen, oh, mega, und das ist mir dann wieder unangenehm. Aber Niki aus Dienstlaken zum Beispiel schreibt mir dazu über die 1Live-App so, Litti, was laberst du? Was für Ampeln? Ich habe sowas noch nie gesehen. Gibt's das nur in der Region Köln? Ja, guck, also ich habe ja eigentlich gedacht, nicht. Also ich habe gedacht, es gibt's mehr, aber vielleicht, weiß ich nicht. Gibt's das eher in größeren Städten? Also in Düsseldorf gibt's das jedenfalls auch, das weiß ich. Und es ist auf jeden Fall schon wirklich einigermaßen cool. Finde ich persönlich. Also, wenn man Kohle dabei hat. Sonst ist mir persönlich, wie gesagt, auch immer ein bisschen peinlich.

0: welche Liebe die O-Ton-Charts noch gekriegt haben von euch, finden wir raus, weil das neue Treppchen müssen wir noch durchgehen, ne? Machen wir gleich nach 11 hier in 1 live. Nur ein kleiner Spoiler schon mal. Ihr habt dafür gesorgt, dass die Welt wieder ein kleines bisschen mehr in Ordnung ist.
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0: um 11 Uhr. Ich bin Benjamin Paris.
1: Und ich Lisa Bertram. 1000 Euro steuerfrei aufs Konto. Das hatte die Politik eigentlich als Entlastung geplant. Daraus wird aber erstmal nichts. Der Bundesrat, also die Vertretung der Länder, hat gerade dagegen gestimmt.
0: Es gibt viel Kritik an der Prämie. Die Bundesregierung hatte die Einmalzahlung zwar angekündigt, aber zahlen sollen die Unternehmen. An Beschäftigte, Minijobber und Azubis, Studis würden leer ausgehen.
1: Viele Firmen hatten auch schon gesagt, dass sie wegen der schlechten Wirtschaftslage gar kein Geld dafür haben, auch wenn sie sich später über die Steuer was zurückholen können. Das Geld hätte dann aber woanders wieder gefehlt, in den Ländern und Kommunen.
0: Deswegen hat der Bundesrat die Prämie jetzt erstmal gestoppt. Da hat der Finanzsenator von Hamburg vorgerechnet, wie viel Geld in den Kassen dann weniger gelandet wäre.
2: Die Prämie führt zu Steuermindereinnahmen von insgesamt geschätzt 2,8 Milliarden Euro in den nächsten Jahren. Zwei Drittel auf Länder, 1 Milliarde, und Kommunen mit dann 700 Millionen.
1: Die Bundesregierung kann jetzt noch versuchen, einen Kompromiss für die 1000-Euro-Prämie zu finden.
0: Die A3 bei Solingen stresst seit heute Morgen viele Autofahrer. Da ist ein LKW umgekippt und liegt quer auf der Fahrbahn. Der muss weggeräumt werden und das dauert lange, sagt 1Live-Reporter René Rabenschlag.
3: Der LKW muss dann später von einem Kran aufgerichtet werden. Aktuell wird der Hänger entladen, denn quer über die Fahrbahn verteilt liegt Käsekuchen, liegen Teilchen frische Brötchen und Erdbeersoße.
1: Die A3 ist in Richtung Köln voll gesperrt. Die aufgestauten Autos wurden abgeleitet. Bis die A3 wieder frei ist, wird es wohl bis zum Nachmittag dauern.
0: Es gibt eine neue Umfrage zur Demokratie auf der Welt. Da ist das Ansehen der USA deutlich gesunken. Gefragt wurden fast 100.000 Menschen in knapp 100 Ländern.
1: Ergebnis: Die USA liegen jetzt hinter China und Russland. Zudem wurden die USA, Russland und Israel als größte Bedrohung für die Welt genannt.
0: Erst hat sie ein kostenloses Konzert in Rio de Janeiro gespielt. Jetzt singt sie auch den offiziellen Song zur Fußball-WM. Es geht um Shakira.
1: Die hat ja auch schon zur WM 2010 mit Waka Waka den WM-Song gemacht. Der neue soll jetzt Dai Dai heißen, italienisch für Los geht's, los geht's.
0: Und zum Schluss noch Fußball. Der SC Freiburg hat eine kleine Sensation geschafft und ist zum ersten Mal in einem Europacup-Finale. Gestern Abend gab es einen Sieg im Halbfinale. Das Finale in Istanbul ist in 2 Wochen gegen Aston Villa.
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1: Das wird heute noch wärmer. In Arnsberg und Gütersloh 17 Grad, in Münster 16 und in Wesel und Königswinter 18 Grad. Dazu scheint immer wieder die Sonne. Es können aber auch dichtere Wolken dabei sein und selten auch mal Schauer.
0: Morgen wird es sonniger, bis zu 23 Grad sind dann drin. Auch der Sonntag startet freundlich. Gegen Abend zieht es sich aber zu und dann kann es auch nass werden.
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1: Hier braucht ihr gerade mehr Geduld. A1 Osnabrück Richtung Münster zwischen Kreuz Lotte, Osnabrück und Lattbergen. Da ist eine Baustelle. Eine Viertelstunde extra, 3 Kilometer Stau. Dann die A3 Oberhausen Richtung Köln. Die ist ja zwischen Kreuzhilden und Solingen gesperrt. Laut Polizei wohl noch so bis 15 Uhr, weil da der LKW umgekippt ist. Aktuell gibt's 9 Kilometer Stau ab Mettmann. Dann die A33 Brilon Richtung Bielefeld zwischen Paderborn, Sennelager und Stukenbrock-Senne. 10 Minuten on top, 5 Kilometer stockend. A40 Essen Richtung Duisburg zwischen Essen-Holsterhausen und Mülheim-Winkhausen. 10 Minuten plus, 4 Kilometer stockend. Und zum Schluss die A57 Krefeld Richtung Köln zwischen Dormagen und Kreuzköln Nord. Eine Viertelstunde mehr in Plan, 6 Kilometer stockend.
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5: So, kein Bier vor 4. Deshalb stellen wir uns einfach vor, Drake winkt hier nicht mit einer Maß, sondern mit einem kleinen Käffchen.
6: Cheers to everybody in Germany. Prost!
5: Ja. Prost weiter, ne? Das ist er mit One Dance.

0: Gut, die Plätze 5 und 4 haben wir schon weggesnackt. Bis Mittag ist ja noch ein bisschen Zeit. Insofern, ne, machen wir den Rest jetzt auch noch.
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0: Ihr habt nämlich wieder fleißig gevotet auf 1live.de und in der 1live-App. Ja, und das Treppchen muss man auch noch angucken, ne? Wie sieht das jetzt aus?
1: Platz 3.
0: Da haben wir mehr oder weniger Timmy, Hope, wie auch immer, ist ja untergetaucht mittlerweile. Hoffen wir mal das Beste. Was von dieser ganzen Buckelwahlnummer bleibt, sind ja vor allem auch irgendwie viele Menschen mit vielen Emotionen und dabei aber auch interessanten Bezugspunkten zum Wahl, wie eben die, die wir bei Extra auf RTL Plus gesehen haben.
2: Hatten Sie vorher schon mal in irgendeiner Form Berührungspunkte mit Wahlen, mit Meerestieren, mit Meeresbiologie?
3: Also ich bin von Sternzeichen Fisch.
1: Platz 2.
0: Gut, die hatten, wie soll ich sagen, kurzzeitig eine gute Zeit, ja oben auf der 1. Aber eher ein kurzes Vergnügen, wie gesagt, weil jetzt sind sie ja auf dem Vizeplatz, die lustigen Menschen beim Campen.
4: Campingurlaub, ein XXL-Vergnügen für die ganze Familie.
5: Ich glaube, es sieht eng aus.
6: Quatsch. Das passt doch perfekt. Achtung, Lara, geh mal ein bisschen weg.
5: Kannst du ja auch die Klappe auflassen und den Schwanz raushängen.
6: Guck mal,
5: lassen.
6: Aber wenn wir hier den Kopf teilen.
7: Mama.
6: Oh. Scheiße, es passt nicht, Schatz.
5: Und wenn du erst den Schwanz reinsteckst, geh mal.
7: Entschuldigung, oh Gott.
6: Schatz, ja. Heute nicht
7: nein,
6: mehr. Hey.
7: Nein.
6: So habe ich den Schwanz jetzt reingesteckt und.
5: Hol mal den Kopf raus.
1: Platz 1.
0: So, aber wenn die mit dem Schwanz jetzt auf der 2 sind, was heißt das für unseren Platz 1? Also für mich heißt das vor allem, dass die Welt jetzt wieder in Ordnung ist, denn ihr habt sie zurückgevotet auf den Thron, unsere Suite Whisky-Oma aus der NDR Nordreportage.
8: Rosinen und Zwiebeln.
9: Sie kauft für ihr Frühstück ein.
10: Die Rosinen, die lege ich in Whisky ein und ich komme morgens auf meinen Joghurt mit drauf. Ja, ich bin morgens schon gleich ein bisschen tüdel. Ja, so ist das. Man muss das Leben genießen.
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0: 1 live an eurem Freitag. Wir sagen langsam Hallo Wochenende und Tschüss Woche. Wobei, nee, nicht Tschüss. Lieber
1: bis Petersilie, also von Petersilie. Bis Dani Manski. Ciao Kakao. Kenne ich so von den kleinen Kids vom Babysitten.
0: Damit legt Helena aus Köln gut vor, würde ich sagen, oder? Weil lass mal so richtig dumme Verabschiedungen sammeln, bitte. Einfach, weil es Bock macht. Janis hat auch noch eine.
2: Schüsseldorf. Das mag man hier in Köln nicht.
0: Ah, doch, heute sind wir mal nicht so. Gerade so die richtig dummen, peinlichen wollen wir hören, okay? Auch die, die ihr komisch findet.
3: Also besonders komisch jetzt nicht, aber ich mag die Verabschiedung Galligrü einfach nicht. Ich weiß nicht, das mache ich irgendwie so ein bisschen aus mit mir. Finde ich auch nicht so schön. Tschüssli Müsli.
0: Oh, Tschüssli Müsli, Katharina. Richtig gut. Was noch? Kramt mal in euren Köpfen rum. Und dann schickt mir, was ihr findet. In der Sprache über die 1Live-App. Hauste Rheinland, falls wir uns nicht wiedersehen.
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2: Um 11:30 die A3 Oberhausen Richtung Köln ist ja zwischen Kreuzhilden und Solingen.

0: heute Morgen gesperrt. Da wird ein umgekippter LKW weggeräumt und das Ganze dauert wahrscheinlich bis 15 Uhr. Aktuell gibt es 8 Kilometer Stau ab Mettmann. A4 Aachen Richtung Köln zwischen Eschweiler West und Eschweiler Ost 10 Minuten länger, 2 Kilometer. A33 Brilon Richtung Bielefeld zwischen Paderborn-Sennelager und Stukenbrock-Senne 10 Minuten plus 4 Kilometer stockend. A40 Dortmund Richtung Essen zwischen Dortmund-Dorstfeld und Klei 2 Kilometer Stau, Viertelstunde plus. A40 Essen Richtung Duisburg zwischen Essen-Huttrop und Mülheim-Winkhausen 6 Kilometer, da steht jetzt 20 Minuten. A57 Krefeld nach Köln zwischen Dormagen und Kreuzköln-Nord 5 Kilometer stockend, 10 Minuten länger. Und A61 Koblenz Richtung Mönchengladbach zwischen Gümlich und Kreuzkerpen 3 Kilometer Stau.
1: 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Hey, na, ich bin Linda Reitinger und hüpf mit euch Richtung Wochenende, aber nicht ohne der Woche hinter uns nochmal lieb Tschüss zu sagen, ne? Oder mal anders.
2: Wie wär's mit Sommer oder Winter?
1: Vorschlag von 1 Live-Hörer Ben, den ich erstmal gar nicht gecheckt habe. So wie Sommer oder Winter? Was soll denn das? Aber dann ist der Groschen gefallen. Sommer, so wie sollen wir mal los, ne? Also Sommer oder Winter. Ja, das ist schon gut dumm. Also, gern mehr davon. Was sagt ihr gern so beim Verabschieden? Und wie cringe kommt das gern auch bei anderen Leuten an? Sagt so weiter in der Sprache über die 1Live-App.

0: live an eurem Freitag. Und erste Frage an Claudi Franzen aus dem Pop-Team.
1: Ja?
0: Hast du ein Kohle dabei, damit wir überhaupt machen können, was du nämlich jetzt schon wieder machen willst mit uns hier nach Ibiza?
1: Ich arbeite dran.
0: Ja, bitte.
1: Also sprichwörtlich.
0: Ja, bitte. Die teuerste Insel auf der Welt, so, ne? Aber glaube ich, ja, schon ein bisschen auch eine der geilsten. Schon allein wegen der Partys. Und Freunde, es ist wieder soweit. Season Opening auf Ibiza, ne?
1: Yes. Am Mittwoch zum Beispiel haben Dimitri Vegas und Like Mike mit als erste ihre Ibiza Residency gestartet. Und die haben eine komplette Unterwasserwelt mitgebracht mit so einer riesigen Deko-Schildkröte, die über dem DJ-Pult schwebt. Also wirklich fast größer als die Stage.
0: Schon geil.
1: Sie haben quasi das Motto vom Tomorrowland mit ins Ushuaia nach Ibiza gebracht. Das ist ja dieser ganz berühmte Open-Air-Club, wo dann halt tagsüber schon gefeiert wird.
0: Und die Drinks dann so zum Beispiel 25 Euro kosten, ne?
1: Mindestens, ja. Aber dafür werden natürlich auch jede Woche krasse DJs aufgefahren. Diesen Sommerling zum Beispiel David Guetta, Martin Garrix und Calvin Harris auch. Der sogar zweimal die Woche.
0: What?
1: Ja, es ist der einzige DJ, Calvin Harris, der eine Doppel-Residency hat. Ich habe ihn vor, warte, lass mich nicht lügen, 2 Jahren live gesehen auf Ibiza. Ey, die Fans, die haben da quasi gecampt vor dem Club und meinten, es ist einfach so fett, es ist wie ein komplettes Festival an einem Abend.
2: It gives you goosebumps. It's like a whole festival in one night. So, yeah, I really recommend it.
3: It's just amazing vibes, so just roll with it. I mean, how often do you get to see him in Ibiza, right?
0: Ah, right.
1: Diesen Sommer spielt Calvin Harris immer dienstags und freitags. Und er hat gerade diese Woche sein Line-Up announced, wen er da alles mitbringt als Support. Das ist übel.
0: Sag.
1: Diplo, Dom Dollar, Fatboy Slim, MK und auch noch Steve Angello und Sebastian Ingrosso von der Swedish House Mafia.
0: Ja gut, das ist natürlich wirklich heftig. Wann geht das los?
1: Am 29. Mai ist die erste Show. Und heute hat er schon eine neue Single am Start, die er mit Jazzy released. Satisfy heißt die. Die habe ich dir auch mitgebracht.
0: Ja, sollen wir die dann direkt laut machen?
1: Yes.
0: Yes.

0: Guck mal, also wenn ich das richtig sehe, ist er dieses Wochenende live in Essen sogar. Im November ist er auf jeden Fall live in Köln für ein Konzert. Ja, aber hier kriegt er sie schon voll direkt jetzt.
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0: macht das ja schon ein bisschen Spaß, muss ich sagen, was ihr da so alles habt.
1: Tschüssi Pussi, sagen wir auch oft hier bei uns, also in der Familie. Ja, dann Tschüssi Pussi Woche. Ja,
0: Tschüssi Pussi Woche, sagen wir in dem Fall mit 1Live-Hörerin Elena. Oder was eben eure bisschen bekloppten Verabschiedung ist, die ihr gerne mal droppt. Und zwar jetzt bitte schön in mein Postfach in der 1Live-App, okay? Mal lass weiter sammeln.
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1: Um 12 Uhr mit Benjamin Paris
2: und Julian Cooper. Fake-Shops sind ein Riesenproblem im Netz. Die bieten zum Beispiel Handys, Sneaker und Konsolen viel günstiger an als normal. Geliefert wird aber nichts. Jetzt hat die Polizei einen großen Fang gemacht und einen Mann aus NRW auf Mallorca festgenommen.
1: Der 35-Jährige aus dem Kreis Recklinghausen hat auf der Insel unter einer Fake-Identität gelebt. Die Polizei sagt, dass er einer der Top-Leute in der europäisch-deutschen Underground-Economy war. Er soll von Mallorca aus mehr als 40 Fake-Shops betrieben haben.
2: Mit denen hat er wohl über 300.000 Euro gemacht und rund 1.000 Leute in Deutschland abgezockt. Die Polizei hat die Wohnung des Verdächtigen durchsucht und hohe Summen in Bitcoins beschlagnahmt. Auch bei einem Helfer in Unna gab es eine Razzia.
1: Um nicht auf Fake-Shops reinzufallen, ist der erste Check, dass man sich selber fragt, ist das zu günstig, um wahr zu sein? Check 2 ist, hat der Shop ein Impressum? Wer sich unsicher ist, kann auch den Fake-Shop-Finder der Verbraucherzentrale nutzen.
2: Die umstrittene Entlastungsprämie für Beschäftigte kommt erstmal nicht. Der Bundesrat hat sie gestoppt, denn die 1.000 Euro sollten steuerfrei von den Unternehmen bezahlt werden können.
1: Gestoppt wurde sie von den Ländern, weil sie auf Steuereinnahmen verzichten müssen. Sie sagen, dass die Kassen aber eh schon leer sind.
2: In ganz Deutschland können Straftäter jetzt eine elektronische Fußfessel bekommen. Der Bundestag hat das beschlossen und die Regierung will damit vor allem Frauen besser schützen.
1: Gewalttätige Männer mit Fußfessel können dann besser überwacht werden. Frauen werden gewarnt, wenn sie sich ihnen nähern. Es gibt gerade eine Geiselnahme in einer Bank in Rheinland-Pfalz. In Sinzig hinter Bonn haben sich wohl mehrere Täter in einem Tresorraum einer Volksbank verbarrikadiert.
2: Sie haben wohl mindestens den Fahrer eines Geldtransporters als Geisel. Was die Täter genau wollen, ist unklar. Die Polizei ist mit einem Großaufgebot in Sinzig im Einsatz.
1: Dann gibt es eine Pommes-Umfrage. Genauer gesagt wurde bei Freibädern nachgefragt, was die Portion Fritten da in diesem Jahr so kostet.
2: Rausgekommen ist eine Spanne von 3,50 Euro bis 5,50 Euro. Nur wenige Bäder wollen mehr als 5,50 nehmen.
1: Und zum Schluss noch eine kleine Sportmeldung. Die berühmte Vier-Schanzentournee im Skispringen kommt nächsten Winter auch für Frauen. Sie findet immer rund um Neujahr in Bayern und Österreich statt, bisher nur für Männer.
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2: Der Tag wird später noch freundlich mit Sonne. Am Nachmittag können die Wolken noch mal dichter werden und es bleibt meistens trocken. Dazu in Plettenberg bis 14 Grad. Münster, Soest und Castrop-Rauxel kommen auf 17, Ratingen auf 19 Grad.
1: Morgen wird es noch wärmer und meistens sonnig mit nur ein paar Wolken zwischendurch. Der Sonntag auch erst mit Sonne. Zum Abend hin wird es wolkiger und dann auch mal nass.
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2: Hier braucht ihr gerade die meiste Geduld. Die A3 Oberhausen Richtung Köln ist zwischen dem Kreuz Hilden und Solingen nach Schätzung der Polizei bis etwa 15 Uhr gesperrt. Da ist ein LKW umgekippt. Aktuell 6 Kilometer Stau ab Mettmann. A40 Dortmund Richtung Essen zwischen Dortmund-Barob und Dortmund-Kleif. Viertelstunde plus 3 Kilometer. A40 Essen Richtung Duisburg zwischen Essen-Huttrop und Mülheim-Winkhausen. Unfall. Ihr braucht eine halbe Stunde länger. 7 Kilometer Stau. A45 Gießen Richtung Hagen zwischen Wetzlar-Ost und Ehringshausen. 20 Minuten plus 5 Kilometer. Und A61 Koblenz Richtung Mönchengladbach zwischen Gümnich und Kreuzkerpen 10 Minuten plus 5 Kilometer Stopps.
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3: Ciao Kakao und bis später Silje, sagen wir dieser Woche jetzt mal hier, weil die ist ja schon fast durch jetzt am Freitagmittag, ne? Wir machen es eben mit Liebe und euren lieblingsbekloppten Verabschiedungen vor allem. Da schickt gerade Leon aus Hellenthal auch noch eine rüber über die 1Live-App. Direkt aus dem Bagger raus.
4: Bei uns auf der Baustelle sagen wir oft Landesgarten-Ciao. In diesem Sinne Landesgarten-Ciao.

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0: auch ganz schön Arbeit, ne? Wir haben uns diese Woche ja durch die Ex-Akten gewühlt hier in 1 Live. Und die waren ganz schön dick, weil es gibt halt auch viel zu besprechen und sich anzugucken, ne? Wenn es um unsere Ex-Beziehungen geht. Das machen wir heute Mittag, aber vor allem jetzt nochmal mit Hilfe aus Filmen und Serien. 1 Live Kino und Serien, Frau Brinja Becker nämlich. Hat uns ja eben schon ganz viele Tipps mitgegeben, aber...
1: Da geht noch was.
0: Da geht noch was. Gut, weil jetzt will ich nämlich wissen, Brinni, was tun, wenn die Beziehung durch ist und klar ist, so, das wird wirklich nie wieder was. Wie gehe ich mit der Trennung um?
1: Okay, also falls man den oder die Ex noch irgendwo sehen muss, in der Schule oder Uni zum Beispiel, würde ich es für Ruby aus Maxton Hall machen. Die hat James nach der Trennung nämlich erstmal eine Ansage gemacht.
2: Ich kann dir nicht verbieten, hier mitzumachen, aber eins muss dir klar sein, privat ist in Schule, wird strikt getrennt.
3: Okay.
2: Ich kann und werde nicht mit dir zusammenarbeiten, nicht hier und nirgendwo anders.
1: Ja, und dann würde ich sagen, der nächste Schritt ist erstmal verarbeiten.
0: Das ist ein sehr wichtiger Schritt, ne?
1: Ja.
0: Erstmal schön die Hard Feelings alle loswerden.
1: Und ich weiß, ausgerechnet Euphoria sollte man sich nie als gutes Beispiel raussuchen.
0: Ja, okay.
1: Aber es gibt da einen Rat, den ich echt passend finde, von Cal.
4: Manchmal bringt das Universum zwei Menschen zusammen, die nicht füreinander bestimmt sind. Du musst loslassen.
0: Oh ja, das ist in der Tat eine gute Sache.
1: Ja,
0: Zweifel loslassen.
1: Ist so, steh auf von einem Tisch, an dem kein Essen mehr serviert wird.
0: Brinni!
1: Sag ich ja immer. Und dann konzentrier dich auf dich, auf deine Gesundheit, deine Karriere. Auch wenn die Beziehung wegen äußerer Umstände auseinandergegangen ist, wie bei Spider-Man No Way Home, da muss Peter Parker auch seine große Liebe MJ loslassen. Und er macht's vor, der stürzt sich voll in die Arbeit, was bei ihm halt New York retten heißt.
5: Manchmal muss Spider-Man den schwierigen Weg wählen, selbst wenn's Peter Parker das Herz bricht.
0: Selbst wenn's Peter Parker das Herz bricht. Naja, aber wann weiß ich, dass ich über eine Beziehung hinweg bin?
1: Wenn man wieder Bock auf Neues hat, würde ich sagen. Und sagt auch Emily aus Emily in Paris.
6: Weißt du, was mir heute aufgefallen ist? Männer. Heiße Männer. Sie sind überall. Vermutlich war ich so auf Gabrielle und Arti fixiert, dass ich vergessen habe, wie sich ein Single-Leben anfühlt.
1: Ja, also wenn man wieder sein Single-Leben genießen will. Und Emily macht uns auch noch vor, wie am Ende, also ganz am Ende alles sein kann.
0: Also du meinst so Jahre später, wenn beide drüber weg sind?
1: Genau, ja, sie hat da nämlich mit ihrem Ex-Freund Gabrielle so gesprochen.
7: Du sahst glücklich aus. Das habe ich mir immer für dich gewünscht.
6: Und ich habe mir das immer für dich gewünscht. Für uns beide gewünscht.
1: Ja, Freundschaft nach der Trennung muss natürlich nicht sein, aber wäre doch ein gutes Ziel, wenn beide auf jeden Fall am Ende happy sind.
0: Ja, voll. Ich wünsche dem anderen auch, dass er voll happy ist, aber ich glaube, ich muss dabei nicht zugucken unbedingt.
1: Nein.

0: Girls hier in 1 live an eurem Freitag. Ich weiß nicht, ob ihr es auf dem Schirm habt, aber jetzt am Wochenende ist in Düsseldorf ja auch ein bisschen Alarm in gut. Da macht nämlich die German Beach Tour Stopp. Das ist die ranghöchste nationale Turnierserie im Beachvolleyball. Und das wiederum ist ja fürs Publikum erstmal vor allem Party, aber auch sportlich ist es natürlich monsterstark. Profi-Beachvolleyballerin Paula Schürl zum Beispiel steht gleich auf dem Court um 1. Aber ich habe es mir heute Morgen vor der Sendung noch schnell für einen Schnack geschnappt.
1: Guten Morgen.
0: Ich bin übrigens Linda und freue mich total, dass du dir noch die Zeit nimmst, jetzt vor diesem aufregenden Tag mit mir zu quatschen.
1: Ja, nee, der Morgen ist noch lang. Da freue ich mich ehrlich gesagt darüber, dass so ein bisschen Ablenkung noch reinkommt.
0: Ja, das finde ich auch immer, wenn so Sachen sind, ne, wenn sowas ansteht und man muss so warten. Das ist das Schlimmste im Zweifel, weil dann wird man nervös, oder?
1: Absolut. Überlegt mal, die Herren teilweise haben das erste Spiel heute Abend um 21:30.
0: Oh Gott.
1: Ey, ich wäre raus. Ja. Ich würde aufgeben.
0: Okay.
1: Das wäre es nicht.
0: Aber wie ist so ungefähr, so grob deine Stimmung jetzt so? So bist du voll in deiner Power? Bist du ein bisschen aufgeregt? Was würdest du sagen?
1: Also ich glaube nicht unbedingt aufgeregt, weil ich meine, das mache ich jeden Tag. Und es ist jetzt nicht das erste Mal, dass ich bei der German Beach Tour spiele, aber so das erste Mal wieder im neuen Jahr die ganzen Leute sehen, vor den ganzen Leuten spielen. Das ist schon, es kribbelt. Es ist keine richtige Aufregung, aber es kribbelt schon.
0: Ja, du willst so ran. Und man muss ja auch sagen, die Sterne stehen ja schon sehr auf deiner Seite, weil erstens ist es für dich als Düsseldorferin ja Heimspiel hier heute.
1: Mhm.
0: Und du weißt doch auch schon, wie es sich anfühlt, die German Beach Tour zu gewinnen, oder?
1: Ja, tatsächlich habe ich vor 2 Jahren hier in Düsseldorf auch das erste Mal gewonnen. Und ein paar Wochen später in Bremen mit Kim, mit der ich jetzt auch heute wieder spiele, das zweite Mal.
0: Ja.
1: Deswegen irgendwie kommen da gerade so ein paar Puzzleteile zusammen.
0: Ja,
1: von daher.
0: Krass. Ein Full Circle Moment. Ja, das wird bestimmt was. Sag noch mal kurz, worum es genau geht heute im Spiel.
1: Das ist jetzt erstmal die erste Runde, also Achtelfinale. Wenn wir das gewinnen, spielen wir morgen Viertelfinale und so weiter und so fort. Falls wir das aber verlieren sollten, haben wir sogar heute noch eine Chance, nochmal ins Viertelfinale einzuziehen.
0: Okay, nee.
1: Also immer, sobald man 2 Mal verloren hat, ist man raus.
0: Nee, aber Paula, ich riech Finale.
1: Ja, das ist schön. Ich hoffe mich auch ab nachher dann, wenn ich da vor Ort bin.
0: Ja, da gucken wir auch noch hin, ne? Was eben so cool ist, nämlich vor Ort beim Beachvolleyball und wir hören auch noch ein paar sweete Monk-Moves von Paula.

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11: Um 12:30 braucht ihr hier gerade die meiste Geduld. Die A3 Oberhausen Richtung Köln ist zwischen Kreuzhilden und Solingen nach Schätzung der

0: Polizei bis etwa 15 Uhr gesperrt. Da wird ja der umgekippte Lastwagen geborgen. Aktuell gibt es 7 Kilometer Stau ab Mettmann. A40 Duisburg Richtung Essen zwischen Mülheim-Dümpen und Heimaterde nach einem Unfall 20 Minuten länger, 4 Kilometer. A40 Dortmund Richtung Essen zwischen Dortmund-Barob und Klei 2 Kilometer Stau, eine Viertelstunde plus. A40 Essen Richtung Duisburg zwischen Essen-Huttrop und Mülheim-Winkhausen eine halbe Stunde länger, 7 Kilometer Stau wegen Bergungsarbeiten. A45 Hagen Richtung Dortmund zwischen Kreuzhagen und Westhofener Kreuz 10 Minuten länger, 4 Kilometer. A52 Düsseldorf-Essen zwischen Essen-Süd und Dreieck Essen-Ost 2 Kilometer Stau, 10 Minuten plus. A57 Krefeld nach Köln zwischen Dormagen und Kreuz Köln-Nord, Viertelstunde länger, 7 Kilometer stockend. Und A61 Koblenz Richtung Mönchengladbach zwischen Gümlich und Kreuzkerpen, 4 Kilometer Stau, 10 Minuten plus.
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2: Ja, hey, auch krasse Profisportler sind nur Menschen. Und ein bisschen crazy Monks wie du und ich. Paula Schürholz zum Beispiel, Profi-Beachvolleyballerin, die dieses Wochenende bei der German Beach Tour vielmehr in Düsseldorf dabei ist. Auch die hat so ihre Ticks.
3: Wenn es darum geht, vom Aufschlag, mit welchem Bein gehe ich über die Linie, dann je nachdem, auf welcher Feldseite ich, also in welcher Seite ich stehe, muss ich auch in der Auszeitbank auf der Seite sitzen.
2: Geil.
3: Das muss ich heute noch abklären, weil wir haben ja zwei neue Trikotfarben. Mhm. Und das ist natürlich auch die Frage, welche Sonnenbrille passt denn zu welchem Trikot?
2: Geil, Paula.
3: Ja, das sind so ein paar Sachen. Aber das sind einfach Sachen, wo ich mir immer nachdenke, denke so, ey, ist das mal alles in Ordnung bei dir? Aber
2: ich ja, fühle das mit. Ich finde das auch nicht monkig. Es gibt einfach so Sachen, die liegen einem dann so auf eine Art am Herzen. Und die geben ja einem ein gutes Gefühl, wenn dann also, dann kann man halt auch volle Power reingehen.
3: Absolut.
2: Mir geht weiter volle Power rein mit Paula Schürholz und den Vibes beim Turnier gleich noch hier.

0: Düsseldorf. Dieses Wochenende zum nicen Beach. Also vor allem sportlich. Denn die ranghöchste nationale Turnierserie im Beachvolleyball macht da Halt ab heute. Die German Beach Tour. Und schon in so einer Viertelstunde, ja 20 Minuten, muss Paula Schürholz ran. Ihr habt sie eben schon gehört hier in 1 Live, weil ich hatte die mir heute Morgen schon vor der Sendung für einen kleinen Schnack gekrallt. In dem es natürlich auch um die Stimmung beim Beachvolleyball ging, weil die ist ja gerade da richtig krass und richtig cool, ne? Super besondere Atmosphäre. Beschreib du mal, wie du das auch erlebst, so dann auf dem Court, wie sagt man bei?
1: Auf dem Sand. Nee, also es ist überragend. Vor allem jetzt das, was hier aufgebaut wurde mit dieser riesigen Tribüne. Es gibt ein Feld, alle, die da sind und zuschauen, gucken dein Spiel. Die Stimmung ist super, die Musik ist laut, Stadionsprecher. Also es ist wirklich, man hat das Gefühl, man ist da wie in so einer Manege.
0: Ja.
1: Keine Ahnung.
0: Ja, eine Riesenparty also, eigentlich auch, ne?
1: Eigentlich ja, eigentlich eine Riesenparty. Viel Bier, wenn es gute Wetter ist, dann auch noch mal mehr Party. Also ich glaube, da haben wir jetzt sogar quasi den undankbarsten Tourstop, weil es jetzt am Anfang vom Jahr ist. Mhm. Also es wird quasi von Wochenende zu Wochenende, glaube ich, nur noch cooler, noch mehr auch Tribünen-Event.
0: Ja.
1: Aber auch hier Düsseldorf, also das, was die letzten Jahre da abgerissen wurde. Und ich glaube auch, gestern war schon Quali. Mhm. Also eigentlich noch gar nicht dieser Hauptwettbewerb. Aber die haben schon gesagt, ey, so voll war es noch nie.
0: Echt? Ja, und also, ey, heute auch Wetter, glaube ich, gar nicht so scheiße und so. Dass ich könnte, nee. Da könnte richtig was gehen, ne?
1: Absolut. Also ich glaube, an die 17, 18 Grad Sonne soll rauskommen, ja. Soll nicht regnen. Also machen wir uns alle eine gute Zeit. Das heißt, wer das hört und wer vorbeikommen möchte, ne?
0: Ja. Und dann,
1: eingeladen.
0: Ja, und dann aber auch richtig Party mitmachen. Gibt es eigentlich so ein irgendwie, mit welchem Schlachtruf feuert dich der Sektor denn am besten an heute?
1: Boah. Boah, da hast du jetzt auch umpelt.
0: Ist egal. Was ruft man da so?
1: Man hört tatsächlich relativ wenig. Weil die Musik und so weiter so krass laut ist.
0: Ja. Ja, aber fällt uns halt was ein?
1: Ja, ihr könnt mal gerne was euch einfallen lassen und ich küre am Ende den Besten.
0: Okay. Na gut. Einfach frech outgesourced. Aber hey, Paula, in diesem Sinne, ne?
1: Alle vorbeikommen.
0: So. Und wir drücken dir die Daumen, dass du es schaffst bis ins Finale und dann natürlich dir das Ding auch holst.
1: Sehr gut.
0: Und ja, toi, toi, toi, würde meine Oma sagen.

0: Es ist Freitag. Also Zeit, uns von dieser Woche zu verabschieden. Und das machen wir Next Level gut, wenn ihr mich fragt. Mit so richtig schlechten Verabschiedungssprüchen nämlich. Ihr wisst schon, sowas wie Leon aus Hellenthal eben schon mal reingeschickt hat, vom Bagger runter.
1: Bei uns auf der Baustelle sagen wir oft Landesgartenschau. In diesem Sinne Landesgartenschau.
0: Ja. Genau, das hat Lars aus Höxter gehört und war direkt inspiriert.
2: Grüße an den Kollegen Baggerfahrer von eben. Den Spruch kenne ich irgendwoher. Bei uns ist es aber meistens, es ist wie ein Spiegel. Man sieht sich.
0: Klassiker. Auch schön. Deshalb weiter so, Freunde. In unserem Postfach ist noch ein bisschen Platz. Schickt auch mir eure Lieblings-Cringy-Verabschiedung bitte in einer Sprachnachricht rüber, so wie Benedikt aus Kürten das zum Beispiel auch schon gemacht hat.
3: Ich und meine Freunde sagen immer gerne San Francisco.

0: Bad Bunny für euch hier in Ends Live und jetzt zu einem, der uns gekriegt hat mit dem Song. Stargazing nämlich wohnt er in unserem Ohr und Herzen. Ein bisschen Sektor Resident ist er jetzt auch. Letzten Sonntag nämlich ist Miles Smith rumgekommen zu einer exklusiven Session für Absolut 1 Live, also für euch live hier im 1 Live Haus in Köln. Kurz vorher aber ist er vor allem auch erst noch bei mir im Studio rumgekommen und hat sich da erstmal über eure Vorfreude gefreut, weil ich ihm nämlich vorgespielt habe, wie hyped ihr wart, als ihr gehört habt, ihr seid dabei.
1: Oh mein Gott, mega, ich freue mich total.
0: So excited. Aren't they cute?
2: That's so nice.
0: Yeah, now you, how happy are you? What does that sound like?
2: I'm so happy.
0: Guck mal, super happy war, wir waren's auch und gehen nochmal voll rein in die Session und Emotions nach 1 hier.
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1: Um 13 Uhr mit Benjamin Paris
2: und Julian Cooper. Ganz in der Nähe von NRW läuft schon seit 4 Stunden eine Geiselnahme in einer Bank, südlich von Bonn in Sinzig. Mehrere Täter sind gegen 9 in eine Volksbank rein und haben mindestens eine Geisel genommen, den Fahrer eines Geldtransporters.
1: Die Polizei sagt, die Lage ist gerade statisch, es passiert also nicht viel. Die Täter sind in der Bank, wohl im Tresorraum, die Polizei mit Spezialeinheiten davor. In der Innenstadt von Sinzig ist einiges gesperrt, wer in der Zone wohnt, darf gerade nicht raus.
2: Viel mehr Informationen gibt es nicht, sagt dieser Polizeisprecher.
3: Über die Anzahl der beteiligten oder betroffenen Personen können wir keine Angaben machen. Das hat auch taktische Gründe.
2: Weil die Täter Radio hören könnten und dort oder im Netz keine Hinweise zu den Ermittlungen und der Taktik der Polizei bekommen sollen.
1: Deswegen wissen wir gerade nicht viel, wie viele Geiselnehmer es genau sind zum Beispiel und wie viele Menschen in der Bank waren oder noch sind. Außerdem ist noch nicht klar, was die Täter in Sinzig eigentlich wollen.
2: Frauen sollen besser vor häuslicher Gewalt geschützt werden. Der Bundestag hat beschlossen, dass Täter in ganz Deutschland eine elektronische Fußfessel bekommen können.
1: Justizministerin Hubig sagt, wie das funktionieren soll.
4: Kommt der Täter trotz Verbot zu nahe, wird sofort Alarm ausgelöst. Auch die Betroffenen bekommen in Echtzeit ein Signal.
1: Grünen und Linken geht das neue Gesetz nicht weit genug.
2: Bei der Fußball-WM darf es auch mal lauter werden. Der Bundesrat hat lockerere Lärmschutzregeln möglich gemacht.
1: Die Städte und Gemeinden können jetzt Public Viewing auch nach 22 Uhr genehmigen. Grund: durch die Zeitverschiebung bei der WM im Sommer fangen einige Spiele erst nach 22 Uhr an.
2: Die Polizei meldet einen Erfolg in Sachen Fake-Shops. Sie hat auf Mallorca einen Deutschen aus Recklinghausen festgenommen.
1: Der 35-Jährige soll mehr als 40 Fake-Shops betrieben haben und kassierte von geprellten Kunden wohl über 300.000 Euro.
2: Die Allerheiligen-Kirmes in Soest könnte teurer werden. Die Stadt hat die Preise für die Schaustelle angehoben um 5%. Grund, Sicherheit und Personal sind teurer geworden.
1: Die Schausteller haben teilweise Verständnis. Trotzdem könnte es sein, dass sie die höheren Preise im November an die Kirmesbesucher weitergeben.
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2: Das wird heute noch ein bisschen wärmer in Bad Hünenhausen, später 16 Grad, in Siegen 17, in Weselbergisch Gladbach und Karst bis 19 Grad. Dazu scheint immer wieder die Sonne, es können aber auch dichtere Wolken dabei sein und selten auch mal Schauer.
1: Morgen wird es sonniger und bis zu 23 Grad warm. Auch der Sonntag startet freundlich, gegen Abend zieht es sich dann aber zu und dann kann es auch nass werden.
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2: Hier steht ihr gerade am längsten. A3 Köln Richtung Arnheim. Zwischen Oberhausen-Lierich und Kreuz-Oberhausen. 10 Minuten plus 6 Kilometer stockender Verkehr. Die A3 Oberhausen Richtung Köln ist zwischen dem Kreuz Hilden und Solingen ungefähr bis 15 Uhr gesperrt. Da ist ein LKW umgekippt. Aktuell 7 Kilometer Stau ab Mettmann. A40 Essen Richtung Duisburg. Zwischen Essen-Hottrop und Mülheim-Winkhausen. 10 Minuten plus 4 Kilometer stockender Verkehr wegen Bergungsarbeiten. A57 Krefeld Richtung Köln. Zwischen Dormagen und Kreuz Köln Nord. Viertelstunde brauchte der länger. 7 Kilometer stockender Verkehr. Unter 61 Koblenz Richtung Mönchengladbach. Zwischen Gümnich und Kreuzkerpen 10 Minuten plus 4 Kilometer Stau.
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5: Hey, na? Ich bin Linda Reitinger und wink mit euch der Woche so langsam goodbye an diesem Freitag. Und das machen wir mit unseren Lieblings-Cringy-Verabschiedungssprüchen. Mit 1 Live-Hörer Jason jetzt mal in der Zocker-Edition.
6: Ich sag bei einer Verabschiedung immer ganz standardgemäß Tschüss, ciao. Und das kommt von Zabex, einem Twitch-Streamer. Einfach nur geil. Tschüss, ciao.
5: Tschüss, ciao, Kakao, sag ich da noch. Wenn ihr auch sowas habt, schickt rüber.

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0: Ja, ey, wie gut deshalb, dass wir ihn haben, ne? Unseren Probleme-Pulverisierer, Felix Lobrecht. Die neueste Folge mit ihm hört ihr überall, wo es Podcasts gibt. Und wenn ihr Bock habt, ne, auch mal selbst dabei zu sein, dann checkt doch einfach mal die 1Live-App oder 1Live.de. Da könnt ihr euer Problem dalassen, ne? Und bestenfalls regelt dann eben Felix für euch. Wie zuletzt bei Melissa aus Solingen.
3: Ich habe ein Problem mit meinen Haaren.
1: Okay.
3: Ich glaube, ich kann hier für viele sprechen. Es geht darum, ich denke...
1: Voll gemein.
3: Nee, aber...
1: Die meisten haben ja scheiß Haare, deswegen...
3: Nein, ihr habt alle tolle Haare. Aber ich habe einfach das Gefühl, dass sie jeden Tag fettig sind.
1: Fettig?
3: So, und ich wasche meine Haare einfach viel zu oft. Ich weiß, es ist gar nicht so gesund. Und meine Mitmenschen, das ist ja das Problem, die können mein Problem nicht nachvollziehen. Und ich kann deren Reaktionen nicht verstehen.
1: Okay.
3: Und dadurch...
1: Aber inwiefern werden denn deine Mitmenschen davon überhaupt beeinflusst? Erzählst du es ihnen proaktiv?
3: Ja.
1: Oh, ich will mir heute erstmal wieder die Haare waschen.
3: Nee, nicht ganz so. Aber zum Beispiel habe ich was vor mit meinen Freunden und wir verabreden uns für 15 Uhr.
1: Ja.
3: Und 15, 20 Minuten bevor ich eigentlich los muss, gucke ich in den Spiegel und denke mir,
1: oh, die Haare gehen ja
3: also
1: nicht.
3: Hier irgendwo fängt es wieder an, obwohl nichts ist laut den anderen. Ja, und dann mache ich mich noch schnell fertig. Aber das dauert ja alles und dann bin ich mal zu spät.
1: Ja klar, das läppert sich. Ich gebe dir jetzt eine Aufgabe und die probierst du einfach mal durchzuziehen. Du darfst dir ab heute bis nächste Woche Mittwoch, darfst du dir insgesamt zweimal die Haare waschen nur.
3: Zweimal nur.
1: Ja, musst du dir selber einteilen und du beobachtest einfach mal dich selber, deine Haare und wie reagiert dein Umfeld. Weil im Optimalfall kommen wir nämlich an einen Punkt, wo du merkst, ey, und das wird der sehr wahrscheinliche Outcome sein, das interessiert irgendwie keine Sau, was ich mit meinen Haaren mache, ehrlicherweise.
3: Ja.
1: Und dann kannst du dir das vielleicht abgewöhnen.
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0: Ob Nico Santos, Sienna Spyro oder Kamrat, alle haben sie alles gegeben bei
1: Absolut 1 Live.
0: Der April war einfach anders krass, ne? Mit so vielen tollen Sessions eben allein, die wir hatten hier im 1 Live House. Finale war letzten Sonntag mit Besuch aus UK. Miles Smith hat performt für 40 von euch ganz nah und intim live eben hier vor Ort. Und Miles war schon vorher so hyped, weil klar, ihr hattet euch die Tickets ja auch alle hart erzockt hier bei uns im Radio, weil ihr ihn so unbedingt sehen wolltet. Und allein das weiß er einfach zu schätzen, so seine Fans und dass sie ihn so feiern. Das hat er mir kurz vor der Session noch erzählt.
2: It's so nice. Every day I'm overwhelmed by it, but I just really appreciate people take the time out to come and see me. They could be seeing anyone and they choose me. So,
0: yeah, they do.
2: I'm really happy. Danke schön.
0: Oh, er kann ja noch Deutsch. Ja. Dankeschön. Ja. Jetzt war so ein bisschen blöd, dass wir halt keine Konsole da hatten für ihn, weil das eigentlich so übliche Pre-Gig-Routine bei ihm.
2: My usual routine, I like to play FIFA, but today I'm gonna take it easy. I'm just gonna warm up, have a tea and good vibes.
0: Na guck, ein Teechen hat er sich dann halt so gemütlich gemacht, ne, bevor es losging. Ganz entspannt und so war auch sein Auftritt dann, profimäßig, voll entspannt, aber für euch vor allem auch emotional. Laura Jane zum Beispiel aus Lüdenscheid war danach
3: einfach unsprachlos. Also es war einfach sehr, sehr schön. Man konnte einfach erleben, einfach genießen und auch die neuen Leute da kennenlernen und dann halt gemeinsam dieses Erlebnis zu haben mit den Leuten, war einfach schön.
0: Na, würde ich sagen, genießen wir da jetzt nochmal zusammen aus seiner Session für Absolut 1 Live. Miles Smith für euch und drive safe.
4: How are you feeling? You feeling good? Thank you for coming out and partying with us.

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1: Es ist 13:30 und insgesamt gibt es gerade 28 Staus. Hier braucht ihr die meiste Geduld. A2 Hannover Richtung Dortmund zwischen Oelde und Hamm-Ühntrop eine Viertelstunde länger, 4 Kilometer. Die A3 Oberhausen Richtung Köln ist zwischen Kreuzhilden und Solingen ja immer noch gesperrt. Da wird ein umgekippter Lastwagen weggeräumt. Die Sperrung dauert wahrscheinlich bis 15 Uhr und gerade gibt es 7 Kilometer Stau ab Mettmann. A33 Osnabrück Richtung Bielefeld zwischen Osnabrück-Vletter und Hilter am Teutoburger Wald. 5 Kilometer Stockung, 10 Minuten plus. A40 Duisburg Richtung Essen zwischen Mülheim-Dümpen und Essen-Frillendorf, Viertelstunde länger, 8 Kilometer. A43 Wuppertal Richtung Recklinghausen zwischen Bochum-Lehr und Kreuz-Herne, Viertelstunde länger, 7 Kilometer. A46 Düsseldorf Richtung Heinsberg zwischen Kapellen und Kreuz-Holz, 9 Kilometer, 20 Minuten plus. A57 Krefeld nach Köln zwischen Neusdorf und Dormagen stockt auf 7 Kilometern, macht eine Viertelstunde extra. Und A61 Koblenz Richtung Mönchengladbach zwischen Gümnich und Kreuz-Kerpen, Viertelstunde plus, 4 Kilometer.
2: 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Ja, für viele von euch war es eine
3: totale Achterbahn der Gefühle. Also man hat mal geweint und mal gelacht und Spaß gehabt und getanzt und gesungen.
4: Man hat gedacht, der G lebt über

0: uns, der steht über uns.
1: Ich hatte wirklich Gänsehaut.
2: Es ist wunderschön geworden. Ich glaube, besser kann man ihn nicht ehren.
3: Khatta nämlich wurde gestern geehrt in der Arena in Köln, genau ein Jahr nach seinem Tod beim Tribute to Khatta Konzert. Ganz viele Künstlerinnen und Künstler sind aufgetreten in der ausverkauften Arena. Wir gucken nochmal aufs Line-Up und sowieso den ganzen Abend gleich hier. Ich bin Linda Reitinger. Hi!

0: Köln Arena ausverkauft. Eure Emotionen auf Achterbahnfahrt haben wir schon gehört. Und über 3 Stunden lang lauter Künstlerinnen und Künstler auf der Bühne. Das war das Tribute to Xatar-Konzert gestern, präsentiert von 1Live. Der Anlass: Xatars Tod vor genau einem Jahr, beziehungsweise eben dessen Jährung. Hauke Wilms aus der 1Live Musikredaktion war dabei. Hauke, aber wie funktioniert eigentlich so ein Riesenkonzert?
1: Ja, die Acts haben sich ganz brav abgewechselt. Alle hatten so 10 Minuten. Das ist aber dann auch ganz schön viel Action. Und Xatars ehemaliger Manager Tobias Hille, der hat mir aber gesagt, Xatar hätte es genauso gewollt.
2: Mittelmaß gab es für Jiva nicht. Wenn, dann der große Knall, weil wir auch natürlich im Hinterkopf hatten, welche Künstler wir da auf die Bühne stellen werden. Und dementsprechend gab es gar keinen Zweifel, dass das hier in der größten Arena des Landes über die Bühne gehen muss.
1: Und zwischen den Auftritten gab es dann hier und da so Videos und Bilder, wo Xatar dann nochmal zu sehen war. Das war schon sehr emotional.
0: Ja, glaube ich, da kommt viel wieder hoch. Aber lass mal gerade aufs Line-Up gucken. Peter Fox zum Beispiel war mit dabei, SSIO oder Jan Delay, so als Wegbegleiter von Xatar. Aber gerade so Jan Delay, ne, der macht ja eigentlich vor allem eher so gute Laune, Party-Songs auch im Zweifel.
1: Ja, das ist dann so die Gratwanderung. Das fand ich aber ganz gelungen. Es gab halt immer wieder ruhige, andächtige Momente. Es wurden Reden gehalten, Tränen sind geflossen. Ganz am Anfang hat sogar Xatars ehemaliger Manager ein Klaviersolo gespielt. Wirklich Gänsehaut. Aber dazwischen war dann richtig Partystimmung. Bei SSIO zum Beispiel kann man sich ja irgendwie vorstellen. Und ein Fan hat mir das ganz gut beschrieben.
3: Wenn die Stimmung so, so on top war, dann kam wieder was Emotionales und dann ist man schon wieder runtergekommen.
1: Okay. Also man wollte Xatar gedenken, aber ihn dann auch für sein Lebenswerk abfeiern.
0: Okay. Aber was ist so dein Fazit? Gelungener Abend am Ende?
1: Fast, würde ich sagen. Also einige Fans, die haben zum Beispiel Haftbefehl und Bowser vermisst. Mhm. Die waren angekündigt, sind am Ende aber nicht aufgetreten. Und da gab es jetzt bisher auch noch keine Erklärung. Ist schon irgendwie uncool, könnte man sagen. Aber es ging ja am Ende auch um Xatar und die, die ihm nahestanden. Xatars Witwe, Farwa Haidari, war sehr dankbar für den Abend und hat sich auch noch sehr rührend an ihre Kinder gerichtet.
4: Er ist der Größte, der Tollste. Und lasst euch niemals irgendetwas anderes erzählen, weil sonst wäre nicht diese ganze Halle voll hier für euren Vater.
1: Ja, also nochmal richtig doll und emotional am Ende.
0: Ja, das klingt alles so. Gestern, am ersten Todestag vom Bonner Musiker Xatar, nämlich gab es ein großes Tribute-Konzert in der Köln Arena. 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Den

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1: Kurz vor zwei.
2: Am Freitag, die Volta Brothers stehen schon bereit, um euch Mausgesichter wieder zu verkuppeln, gleich hier in 1 Live ab 2. Ich bin Linda Reitinger und sag jetzt tschüss. Nee, halt. Ciao, Kakao. Bis später, Silie. San Francisco. Tschüss, ciao. Das war ein paar eurer Vorschläge auch für einfach mal cringes Tschüss sagen, die wir heute gesammelt haben. Hier, Oliver aus Oberhausen, macht das Ding jetzt zu.
3: Ich sag mal, bis Morgonzola.
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1: Um 14 Uhr, ich bin Benjamin Paris.
2: Und ich bin Julian Cooper. Viele Leute hatten schon auf die 1.000 Euro gehofft, als Ausgleich zu hohen Tank- und Energiepreisen. Die Politik wollte Firmen erlauben, dass sie eine Entlastungsprämie an Mitarbeiter zahlen können, ohne die versteuern zu müssen. Jetzt ist aber klar, das kommt erstmal nicht.
1: Die Regierungsparteien im Bundestag hatten schon das Go gegeben. Heute kam aber der Stopp im Bundesrat von den Vertretern der Bundesländer. Die hatten Sorge, dass Steuern wegfallen und dass die Bundesländer und Städte dann noch weniger Geld in den Kassen haben.
2: Auch der Verband der Industrie- und Handwerksbetriebe ist froh, dass die Entlastungsprämie erstmal nicht kommt. Viele Firmen wollten die eh nicht zahlen, weil sie sagen, dass sie sich das gar nicht leisten können. Die Betriebe sind oft selbst von den hohen Energiekosten betroffen.
1: Ganz vom Tisch ist die Idee mit den 1.000 Euro steuerfrei aber noch nicht. Bundestag und Bundesrat könnten noch versuchen, einen Kompromiss zu finden.
2: Es gibt seit heute Morgen eine Geiselnahme in einer Bank in Rheinland-Pfalz. In Sinzig hinter Bonn haben sich wohl mehrere Täter in einem Tresorraum einer Volksbank verbarrikadiert.
1: Sie haben wohl mindestens den Fahrer eines Geldtransporters als Geisel. Was die Täter genau wollen, ist unklar. Die Polizei ist mit einem Großaufgebot in Sinzig im Einsatz.
2: Im Ukraine-Krieg ist gerade unklar, ob es eine Feuerpause gibt oder ob der Krieg nochmal richtig eskaliert. Russland will 2 Tage die Ukraine nicht angreifen wegen einer großen Militärparade in Moskau.
1: Gleichzeitig hat Russlands Präsident Putin aber der Ukraine gedroht und in der Hauptstadt Kiew gab es heute Luftalarm. Auch die Ukraine greift gerade selbst Russland mit Drohnen an.
2: In Mönchengladbach gibt es ab heute einen Pilatesplatz, benannt nach dem Fitnesstrainer Josef Pilates. Der ist nämlich vor fast 140 Jahren in Mönchengladbach geboren worden.
1: Später wanderte er in die USA aus. Dort hat er dann die Fitnessmethode entwickelt, die heute so bekannt ist.
2: Und zum Schluss noch was zum Wintersport. Die berühmte Vierschanzentournee im Skispringen kommt nächsten Winter auch für Frauen. Sie findet immer rund um Neujahr in Bayern und Österreich statt, bisher aber nur für Männer.
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1: Teilweise sind heute Wolken unterwegs, teilweise scheint aber auch die Sonne und es bleibt meistens trocken. Dazu gibt es in Iserlohn heute 17 Grad, in Dorsten 18, Kleve, Düsseldorf und Euskirchen kommen auf 19 Grad.
2: Morgen wird es noch wärmer und meistens sonnig mit nur ein paar Wolken zwischendurch. Der Sonntag auch erst mit Sonne, zum Abend wird es wolkiger und auch mal nass.
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1: Über 30 Staus gibt's gerade, hier braucht ihr die meiste Geduld. A3 Köln Richtung Arnheim zwischen Oberhausen-Lierich und Kreuz-Oberhausen eine Viertelstunde länger, 6 Kilometer. Die A3 Oberhausen Richtung Köln bleibt zwischen Kreuz-Hilden und Solingen wahrscheinlich noch bis 15 Uhr gesperrt, da laufen Reinigungsarbeiten. Der umgekippte Lastwagen ist aber schon weggeräumt, gerade gibt's noch 7 Kilometer Stau ab Mettmann. A40 Duisburg Richtung Essen zwischen Mülheim-Winkhausen und Essen-Frillendorf, Viertelstunde länger, 8 Kilometer. A45 Gießen Richtung Dortmund zwischen Hagen-Süd und Dortmund-Süd, 8 Kilometer, stocken 15 Minuten plus. Und A46 Düsseldorf Richtung Heinsberg zwischen Neuss-Holzheim und Kreuzholz, 45 Minuten länger, 10 Kilometer Stau nach einem Unfall.
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3: Einen wunderschönen Freitag. Hier sind Dennis und Benny Wolter, die gestrandeten Wale von 1 Live. Und wir erfreuen uns bester Gesundheit. Heute heißt es endlich wieder 1 Live Liebesalarm. Ein super Single aus dem Sektor hat 2 Blind Dates. Hier bei uns im 1 Live Palast. Live im Radio. Wenn ihr auch verkuppelt werden wollt, dann habt keine Angst und bewerbt euch fleißig in der 1 Live App. Vorher öffnen wir aber weiter die Ex-Akten, wie die ganze Woche schon hier in 1 Live. Mit der wichtigsten Frage: Wie reagiert ihr, wenn ihr datet und euer Date sagt, ich bin Best Friend mit meinem Ex? Eieieiei.
4: Das ist weird.
3: Das ist hart. Aber wir werden es rausfinden, wie ihr reagiert. Wie würdest du reagieren, Dennis?
4: Kontaktabbruch.
3: Alles klar. Ich finde es ganz schön heiß.

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1: Genau, Freitag ist, sofern wir beide Zeit haben, 1Live-Liebesalarm-Tag. Und lieber Sektor, wir wollen natürlich, dass ihr euch verlieben tut. Deswegen gibt's hier ab 3 wieder frische Dates im 1Live-Palast. Hoffentlich natürlich ohne Red Flags. Red Flags, so
2: Red richtig. Flag.
1: Für Finn aus der Eifel gibt's aber ein absolutes No-Go, wenn sein Date noch Friends ist mit dem Ex.
3: Mit seinem Ex-Partner ist man nicht befreundet. Das ist vorbei. Das bringt nein. Mit seinem Ex-Partner ist man nicht befreundet.
1: Steile These auf jeden Fall. Dennis, was sagst du dazu? Geht das? Das No-Go ist Einzelfällen sollte das nur noch möglich sein.
4: Wäre das für dich okay? Ich frage dich jetzt als Privatperson. Wäre das für dich in Ordnung, wenn dein Date, welches du gerade datest, im Ankarakwitz noch befreundet ist mit ihrem Ex-Mann?
1: Ich bin noch mit Andrea Sawatzki befreundet. Trotz allem, was gewesen ist, kein Problem.
4: Für mich wäre es absolutes No-Go. Das mag ich nicht. Sektor, wie seht ihr das? Ist das ein No-Go oder findet ihr es völlig in Ordnung? Dann müsst ihr uns das auf jeden Fall sagen. Wir sind sehr interessiert an eurer Ansicht. Also das könnt ihr machen und zwar über den Messenger in der 1Live-App oder einfach mich privat in der Raucherpause im 1Live-Palast ansprechen. Das geht auch. Das trage ich dann weiter in die Sendung.

0: zurück. Zurück beim 1Live Liebesalarm, bevor es gleich ins Live-Daten geht. Wühlen wir noch ein bisschen in den Ex-Akten. Und wer Finn aus der Eifel daten will, der muss eins beachten.
1: Mit seinem Ex-Partner ist man nicht befreundet. Das ist vorbei. Das bringt nein. Mit seinem Ex-Partner ist man nicht befreundet.
0: Für Finn also Red Flag, wenn das Date noch mit dem Ex-Freund befreundet ist. Aber da crashen Meinungen aufeinander. Finn sagt so, ein Slive-Hörer Kojin so.
2: Also ich bin mit einer eigentlich so relativ gut befreundet. Also ich glaube, wenn es jetzt keinen bestimmten Grund gab, wie irgendwie jemand ist fremdgegangen oder so, dann ich weiß nicht, wieso man nicht einfach so cool sein kann. So. Man muss ja jetzt nicht sich jeden Tag sehen, aber einfach, dass man sagt, ja, so, wir halten uns beide auf dem Laufenden und schauen halt so, wie sich das entwickelt.
0: Okay, ja, gut, dass die beiden sich nicht daten müssen. Ja, wenn das Date noch befreundet ist mit dem Ex, ist definitiv ein spicy Thema. Und wir checken später mal bei unseren heutigen Singles ab, wie es bei denen aussieht. Ja, in 20 Minuten stellen wir euch schon unsere heutige Super-Single vor. Und zwar heißt diese junge Frau Rieke. Und die wird heute hier im 1Live Liebesalarm blind daten. Und das gibt's nur bei uns hier mit Dennis und Benny Wolter. Also unbedingt
3: BG,
0: Leute.
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3: Halb drei. Insgesamt gibt es 35 Staus. Hier braucht ihr gerade die meiste Geduld. A1 Münster Richtung Köln zwischen Kreuz Dortmund, Unna und Schwerte. Eine Viertelstunde länger, 7 Kilometer. A3 Köln Richtung Arnheim zwischen Oberhausen-Lierich und Kreuz Oberhausen dauert es eine Viertelstunde länger, 6 Kilometer. Die A3 Oberhausen Richtung Köln ist zwischen Kreuz Hilden und Solingen wahrscheinlich noch eine halbe Stunde gesperrt. Da laufen noch Reinigungsarbeiten nach dem umgekippten LKW heute Morgen. 5 Kilometer Stau ab Mettmann gerade. A33 Bielefeld Richtung Osnabrück zwischen Hilte am Teutoburger Wald und Kreuz Osnabrück Süd, Viertelstunde länger, 7 Kilometer. A40 Duisburg Richtung Dortmund, zwischen Mülheim-Dümpen und Gelsenkirchen Süd, 8 Kilometer stockend, 15 Minuten plus. A43 Wuppertal Richtung Recklinghausen, zwischen Bochum-Leer und Kreuz-Herne, 20 Minuten länger, 8 Kilometer. A45 Gießen nach Dortmund, zwischen Hagen Süd und Schwerte-Ärgste, Viertelstunde länger, 3 Kilometer. Und A46 Düsseldorf Richtung Heinsberg, zwischen Kapellen und Kreuz-Holz, 45 Minuten länger, 10 Kilometer Stau nach einem Unfall.
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5: Ja, und unser heutiger Super-Single ist Rieke aus, und das sagt sie selbst, der schönsten Stadt am Rhein aus Düsseldorf. Ja, die ist mir jetzt schon mal sehr, sehr sympathisch. Heute legen wir uns also doppelt ins Zeug, dass sie sich heute verliebt in 1Live.

0: Your husband is coming. Where is my husband? Das fragt sich auch Rieke. Heute um 1 live Liebesalarm, ein super Single, 2 Blind Dates und hoffentlich ein Match. Das ist unsere Mission. Und heute ist die Person mit der Qual der Wahl unser super Single Rieke. Rieke, wie geht's?
1: Bestens.
0: Alles gut bei dir?
1: Alles super.
0: Wie ist die Laune?
1: Hervorragend.
0: Du kommst Sternzeichen?
1: Skorpion.
0: Top. Du kommst aus Düsseldorf, der schönsten Stadt, da komme ich auch her, Benni auch. Mhm. Und wir sind ganz froh, dich heute bei uns zu haben, dass wir gleich mal deine Liebe finden. Mhm. Und wir haben natürlich auch so eine kleine Vorstellung für alle Leute, die gerade zuhören. Wer bist du eigentlich? Damit wir es nicht in so einem Stundengespräch klären müssen, haben wir einen kleinen Clip und da haben wir quasi dein Leben zusammengefasst.
1: Mhm.
0: Liebe Freunde. Mats ab.
2: Ja. Spitzt eure Ohren für unsere Sektor-Single-Lady im Dschungel des digitalen Datings. Die ulkige Unternehmensberaterin Rieke aus dem dezenten Düsseldorf sucht heute die Liebe ihres Lebens. Blind. Im Radio. Bislang teilen sich den Job an ihrer Seite Justin Bieber und Microsoft Word. Doch damit ist jetzt Schluss. Sonnenschein-Single Rieke ist bereit für ihren ersten Boyfriend. Vorausgesetzt, er ist kein Shisha-rauchender Gamer mit leeren Schnapsflaschen als Wohnzimmerdeko. Neues Dokument erstellen. Willst du zusammen mit Rieke das nächste Kapitel schreiben?
0: Rieke, hast du dich wiedererkannt?
1: Absolut.
0: Was, diesen Take mit den leeren Schnapsflaschen, muss ich mir nochmal erklären. Gibt es Leute, die sich leere Schnapsflaschen ins Regal stellen?
1: Kanntet ihr das nicht früher, als ihr noch ein bisschen jünger wart?
0: Doch, aber da war ich 12.
1: Ja.
0: Okay, ja gut. Was hast du so für Flaschen im Regal stehen gehabt,
3: Dennis? Ich?
0: Ja.
3: Gar nicht. Ich hatte so wirklich tatsächlich so einen Porzellanclown gehabt und so einen Fischer, einen Porzellanfischer.
1: Ja, weiß nicht, ob das besser ist.
0: Ja, steht da der Comedy-Preis, Dennis. Ne? Hat sich einiges geändert. Rieke, du bist heute hier, damit wir dich heute verkuppeln. Mhm. Wie stehst du grundsätzlich zu Dating-Apps?
1: Proaktiv.
0: Ja, bist du überall drin?
1: Ab und zu mal. Immer mal wieder.
0: Vielleicht wirst du sie nach dieser Sendung gar nicht mehr brauchen, denn wir haben ja 2 tolle Männer für dich ausgesucht. Mhm. Wie bereit bist du für eine neue große Liebe?
1: Absolut bereit.
0: Ja? Mhm. Du wirkst auch nicht nervös, du wirkst cool. Bist du auch cool drauf?
1: Ich bin cool, aber innerlich auch ein bisschen nervös.
0: Ah, gut, das ist kein Problem. Bei mir genau andersrum. Wie war deine bisherige Dating-Historie? Überschaubar?
1: Gut,
0: bei uns bei Ice Live bist du natürlich an der richtigen Stelle.
3: Genau.
0: Gleich hast du dein erstes Blind Date und ihr Sektor, ihr seid live dabei.
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0: so cool sind wir auch. Willkommen zurück beim 1 Live Liebesalarm. Ja, ein super Single aus dem Sektor hat zwei Blind Dates live im Radio. Unser heutiger super Single ist die liebe Rieke aus Düsseldorf. Hallo.
1: Hallo.
0: Stell dich mal ganz kurz vor. Sag mal, was machst du so beruflich und vielleicht wie alt? Wo kommst du her?
1: Hi, ich bin Rieke, 29 Jahre aus Düsseldorf. Mhm. Und ich arbeite bei einer Beratung im internen Projektmanagement, Digitalisierungsprojekte, Outsourcing.
0: Mhm. Das klingt Sachen. Total cool. Und du wohnst mit deiner besten Freundin in einer WG.
1: Genau, ja.
0: Ist sie auch mit dabei heute?
1: Die ist heute auch hier, ja.
0: Okay, läuft ja die ganze Zeit durch die Gegend, genau. Filmt dich und lacht sich kaputt,
1: genau.
0: Draußen.
1: Genau.
0: Super. Okay, perfekt. Was sagt sie? Hat sie auch Hoffnung, dass es heute funktioniert?
1: Sie drückt mir alle Daumen, ja.
0: Perfekt, super. Du hast was Tolles mitgebracht. Und zwar hast du mir ein schamanisches Seelenorakel in die Hand gedrückt. Und zwar einmal ein Buch und einmal die Karten. Und wie du hast eben schon, während Gracie Abrahams lief, hast du schon eine Karte gezogen. Mhm. Und ich habe jetzt anhand dieses Buches, kann ich nachschlagen, was diese Karte bedeutet. Du hast das Medizinrad gezogen.
1: Oh.
0: So, und ich lese es mal vor. Du hast ein Hunter-Virus. Hast du wieder einen Rattenkot geschnüffelt. Und zwar, das Medizinrad ist ein heiliges Rund, in dem die vier Hauptrichtungen deutlich vermerkt sind. Es repräsentiert den Zyklus des Lebens, die Kreisläufe der Natur und die runde Form unseres Kosmos.
1: Wow.
0: Was willst du da hineininterpretieren? Heute...
1: Ja, das Rad dreht sich weiter. Das Liebesrad würde ich jetzt heute mal einfach mal nennen.
0: Ja.
1: Ich glaube, es ist einfach Schicksal, dass ich jetzt heute hier bin und die große Liebe finde.
0: Lehrer würden über dich sagen, du bist Klassenclown, sympathisch und ein Sonnenschein.
1: Ja.
0: Das kann ich bisher bestätigen. Wie war so die Schulzeit für dich?
1: Gut, bin ich gut durchgekommen, ja.
0: Ja, viele Jokes gemacht.
1: Viele Jokes.
0: Perfekt, super, perfekt. Und wenn du nochmal einen neuen Beruf auswählen könntest, Schreinerin oder Zahnärztin, wieso, weil du gerne Sachen abschleifst?
1: Ja, genau, ich möchte was Handwerkliches machen, was mit meinen Händen.
0: Ja, und vielleicht nochmal, mit Filz kann man auch viel machen. Ich habe früher in der Grundschule gefilzt.
1: Ja.
0: Oder auch Ton, ist auch was Tolles. Ich will auch mal wieder was Handwerkliches machen. Und deswegen, wenn ich eben Bock drauf habe, dann hämmer ich immer meine Bilder
2: aber,
0: in die Wand. Nee,
2: du kannst aber leider gar nicht hämmern. Alle Bilder, die wir bei uns im Büro hängen haben.
0: Weißt du, wie ich hämmern kann? Das glaubst du gar nicht.
2: Ich verbitte ich mir.
0: Was
2: wir haben gerade noch. Wir sind Leute, gerade beim Mittagessen. Also das ist wirklich. Rieke, wir werden uns heute um dich kümmern. Wir werden dich heute verkuppeln. Das habe ich mir. Du kommst aus Düsseldorf, deswegen schlägt unser Herz natürlich mal doppelt für dich.
0: Und du siehst natürlich gleich nicht deine Dates. Hast du trotzdem irgendwelche optischen Sachen, die auf jeden Fall vielleicht geil wären? Groß tätowiert oder so.
1: Ich bin da ganz offen. Ja, viele Tattoos muss es nicht sein, aber ja, offen für alles.
0: Ein paar Tattoos.
2: Größer als du, kleiner als du, ist es auch
1: gerne
2: egal.
1: Gerne größer, aber am Ende des Tages auch egal.
0: Okay. Auch ein Short King kann dich auf den Händen tragen. Richtig.
1: Kommt nicht auf die Größe an.
0: Gleich geht's in die Dates, würde ich sagen.
2: Genau.
0: Nach 3 Uhr gibt's das erste Date für Rieke hier im 1 Live Liebesalarm.

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1: Um 15 Uhr mit Benjamin Paris
2: und Julian Cooper. In Sinzig, direkt an der Grenze zu NRW, ist die Geiselnahme in einer Bank vorbei. Allerdings sind viele Fragen offen. Polizeispezialeinheiten vom SEK haben die Volksbank gestürmt.
1: Dabei hat die Polizei zwei Personen gefunden, wohl die Geiseln, die in einem Raum eingeschlossen waren. Sie sind nicht verletzt. Allerdings waren die Täter nicht da. Dieser Polizeisprecher sagt, dass eine Großfahndung läuft.
3: Das Anwesen ist komplett durchsucht worden. Und insofern müssen wir davon ausgehen, dass der oder die Täter das Objekt zu einem Zeitpunkt verlassen haben, möglicherweise unmittelbar nach der Tat. Es war halt auch so, dass zu den mutmaßlichen Geiseln kein Kontakt stattgefunden hat.
2: Nach wie vielen Leuten gefahndet wird, ist nicht klar. Die Polizei hat auch noch keine Täterbeschreibung rausgegeben und auch sonst gibt es in dem Fall noch viele Fragezeichen.
1: Von der Polizei heißt es, dass um 9 Uhr heute Morgen die Täter in die Volksbank reingekommen waren. Dort hatten sie wohl den Fahrer eines Geldtransporters als Geiseln genommen. Die Polizei sperrte Teile der Innenstadt von Sinzig ab. Hubschrauber waren im Einsatz und Polizeispezialeinheiten auch aus NRW.
2: Die umstrittene Entlastungsprämie für Beschäftigte kommt erstmal nicht. Der Bundesrat hat sie gestoppt, denn die 1.000 Euro sollten steuerfrei von den Unternehmen bezahlt werden können.
1: Gestoppt wurden sie von den Ländern, weil die auf Steuereinnahmen verzichten müssten. Sie sagen, dass die Kassen aber eh schon leer sind.
2: In NRW hat es heute Proteste gegen eine mögliche Wehrpflicht gegeben von Schülern. Demos waren in mehr als 20 Städten angemeldet. Gekommen sind aber nur wenige Schülerinnen und Schüler.
1: Die Wehrpflicht gibt es bisher ja nicht. Einige Demonstrierende befürchten aber wohl, dass sie wieder kommen könnte.
2: Es gibt eine neue Umfrage zur Demokratie auf der Welt. Das Ansehen der USA ist dabei deutlich gesunken. Gefragt wurden fast 100.000 Menschen in knapp 100 Ländern.
1: Ergebnis: Die USA liegen jetzt hinter China und Russland. Zudem wurden die USA, Russland und Israel als größte Bedrohung für die Welt genannt.
2: Und dann gibt's noch eine Pommes-Umfrage. Genauer gesagt wurde bei Freibädern nachgefragt, was die Portion Fritten da in diesem Jahr so kostet.
1: Rausgekommen ist eine Spanne von 3,50 bis 5,50. Nur wenige Bäder wollen mehr nehmen als 5,50 Euro.
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2: In Herford und Lüdenscheid heute 16 Grad, in Bochum und Bergkamen 17, in Königswinter bis 19 Grad. Dazu scheint immer wieder die Sonne. Es können aber auch dichtere Wolken dabei sein und selten mal Schauer.
1: Morgen wird es sonniger und bis zu 23 Grad warm. Auch der Sonntag startet freundlich. Gegen Abend zieht es sich dann aber zu und dann kann es auch nass werden.
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2: Hier braucht ihr gerade die meiste Geduld. A3 Köln Richtung Arnheim. Zwischen Oberhausen-Lierich und Kreuz-Oberhausen eine Viertelstunde plus 7 Kilometer stockender Verkehr. Die A3 Oberhausen Richtung Köln ist zwischen Kreuz-Hilden und Solingen wegen Reinigungsarbeiten bis etwa 17 Uhr gesperrt. 5 Kilometer Stau gibt es aktuell ab Mettmann. A33 Bielefeld Richtung Osnabrück. Zwischen Hilte am Teutoburger Wald und Borgloh, Klöster, Ösede. 20 Minuten plus 5 Kilometer Stau. A40 Duisburg Richtung Essen. Zwischen Mülheim-Dümpen und Essen-Frillendorf 20 Minuten braucht er da länger, 10 Kilometer stockt's. Und ab 45 Gießen Richtung Dortmund zwischen Hagen Süd und Westhofener Kreuz 20 Minuten plus 8 Kilometer Stau.
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4: Sektor Supersingle Rieke aus Düsseldorf hat gleich zwei Blind Dates. Live im Radio, wir haben aus tausenden Bewerbern die zwei passendsten Boys für dich ausgesucht. Und Date Nummer 1 heißt Alexander. Unser erster Single-Mann steht unter Strom. Wenn er den Raum betritt, geht ein Licht auf. Herzlich willkommen, Alexander. Der empathische Elektroniker aus dem wohnlichen Wesseling sucht den Anschluss für die Liebe. Irgendwo zwischen Smart Home und Slow Life schiebt Alexander eine ruhige Kugel. Ihn bringt so schnell nichts aus der Ruhe. Hier liegt seine Kraft. Der frohlockende Freigeist genießt die Stille, aber nicht die Einsamkeit. Wo bleibt die Spannung? Schließt sich heute der Liebeskreis?
5: Rieke, deine ersten Gedanken. Hast du schon irgendwelche No-Gos oder Gos ausgemacht?
6: Nein, bisher klingt es doch vielversprechend.
5: Elektriker ist auch mal ganz gut, ein toller Elektroniker.
7: Ich war ein Elektriker.
5: Kennst du den Song von Alexander Markus?
6: Kenn ich, ja.
5: Perfekt,
6: ja,
5: grüße gehen raus. Ja. So, Rieke, noch ein Song und da lernst du und natürlich auch der Sektor dein erstes Date kennen.
6: Bis gleich.

0: Show Me Love. Das ist ein toller Song von Robin Schulz. Ein unfassbar guter Künstler. Wir sind zurück beim 1Live Liebesalarm mit Dennis und Benny Wolter.
1: Guten Morgen.
0: Super Single Rieke hat heute 2 Blind Dates. Und das erste haben wir ihr jetzt gegenüber gesetzt. Alexander, hallo, stell dich mal kurz vor.
2: Hallo. Ja, wie du schon sagtest, ich bin der Alexander. Ich bin 27, komme hier aus der Nähe.
0: Du kommst aus Wesseling, habe ich gesehen.
2: Ja.
0: Wesseling.
2: Und, also so die 555, ja, Richtung Bonn runter. Mhm. Und arbeite als Elektriker.
0: Mhm. Gibt es einen Unterschied zwischen Elektriker und Elektroniker? Das habe ich mich letztes Mal gefragt.
2: Nicht wirklich, der Name von dem Beruf hat sich stetig gewandelt. Mhm. Also es gibt zwar fachtechnisch, also den Fachelektroniker und sowas, also so Leute, die das Ganze studiert haben und halt Leute, die das beruflich auf der Baustelle ausführen, aber...
0: Genug des Dirty Talks. Rieke, du kannst natürlich auch Alex ein paar Fragen stellen.
3: Ja, hallo erstmal.
2: Hallo.
3: Freut mich, dich kennenzulernen.
2: Ebenso.
3: Wolltest du denn schon immer Elektriker werden?
2: Eigentlich nicht. Anfangs hatte ich überlegt gehabt, was mit Tieren zu machen, aber da ist... viel Arbeit hinter und sonst hatte mich die Technik auch eigentlich trotzdem immer fasziniert.
3: Mhm, ja, klingt gut. Wie sieht denn so ein normaler Tag bei dir aus? Also so ein ganz normaler Dienstag?
2: Dienstags ist von 7 Uhr morgens bis 17 Uhr habe ich Arbeitszeit. Davor mache ich mich halt zu Hause fertig, bevor ich dann da hochfahre. Und ja, dann gegen 17 Uhr habe ich meistens Feierabend. Arbeitstechnisch habe ich allerlei Aufträge, also von dem Klassiker von Steckdosen, Schaltereinbau bis Brandmeldetechniken, Installationen und sowas. Und ja.
3: Und was machst du dann nach der Arbeit?
2: Meistens, wenn ich zu Hause bin, tue ich einfach noch den Tag entspannen und ein bisschen am PC mit Freunden oder sowas noch was unternehmen.
3: Am PC mit Freunden was unternehmen, was machst du da?
0: Das klären wir gleich, das wird nämlich total spannend. Alexander und Rieke, ihr lernt euch gleich weiter kennen. Sektor, unbedingt dranbleiben, wir haben noch ein kleines Spielchen vorbereitet, also es lohnt sich. Bis gleich.
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0: war das so ähnlich. Also ich hatte dann ein Praktikum bei einem Bauernhof und hab dann bemerkt, dass das eigentlich, wenn man was mit Tieren unternimmt, eigentlich viel mit Mist wegschaufeln zu tun hat. Und das habe ich dann so bemerkt gehabt, ja, die Erfüllung für mich ist das ja jetzt nicht recht.
1: Cool. Apropos Mist, zurück beim 1 Liebesalarm. Super Single Rieke hat gerade ihr erstes von zwei Blind Dates und zwar mit Alexander, dem Elektro.

0: unter uns Elektrikern ist er jetzt nicht so beliebt. Also, aber
1: nee, ist nicht beliebt. Wieso denn das? Tut's mir leid, das war meine redaktionelle Idee, dafür entschuldige ich mich.
0: Genau, ich nehme das mit Humor.
1: Perfekt.
0: Also das ist da.
1: Seit ein paar Minuten gucken wir auf zwei Menschen mit verbundenen Augen hier im 1Live-Palast. Supersingle und Unternehmensberaterin Rike aus Düsseldorf hat ihr erstes Blind Date und zwar mit Elektriker Alexander aus Wesseling. Darf ich Alex sagen oder hast du
0: einen Nö, können ruhig Alex sagen.
1: Super, Alex. Ihr habt euch gerade schon während die Musik läuft schon so ein bisschen kennengelernt und ein bisschen aneinander herangetastet. Und Rike, du hast auch Redflex uns geschrieben, was
2: weißt
1: gar
2: noch,
1: nicht geht.
2: Weißt du noch, was du für Redflex angegeben hast?
3: Ja, Gaming-Setup mit buntem LED-Licht.
1: Okay, Alex, wie sieht's bei dir zu Hause aus?
0: Ja, das ist leider ein Teil, der bei mir zu Hause rumsteht.
1: Okay. Auch so mit LED-Licht, dann wird's richtig so, dass man richtig Party hat, wenn man dann...
0: Komplett Party jetzt nicht, aber so ein bisschen was im Gehäuse und ja, aber... ein bisschen ist da.
1: Alex, du hast auch eine Red Flag angegeben und zwar herablassendes Verhalten. Rike, würdest du dich, hast du eine Person beschreiben, die manchmal ein herablassendes Verhalten an den Tag legt oder bist
3: Nein.
1: du brav?
3: Ich bin brav.
1: Ja, du hast ja auch als Red Flag angegeben, dass du es doof findest, wenn Leute unhöflich zu Servicepersonal sind.
3: Ganz genau.
1: Also etwas, vielleicht das Gaming-Setup jetzt nicht, aber das eint euch zum Beispiel.
3: Yay.
1: Alex, du hast uns auch gesagt, dass deine Ex-Partner sagen würden, du bist ein kleiner Besserwisser. Wie zeichnet sich das aus oder wie zeigt sich das? Bei welchen Themen bist du Besserwisser?
0: Mit eins der Lieblingsthemen ist da das Wort Einzige. Da wurde ich schon von meinem Bruder sehr viel getriezt und habe das dann irgendwie auch übernommen, leider. Aber wenn ich auch der Meinung bin, ich bin im Recht, bin ich da sehr eifrig hinterher.
1: Sehr dickköpfig?
0: Ja, ein wenig schon.
1: Rike, kannst du damit umgehen?
3: Ja, ich glaube schon. Wenn es das Einzigste ist, dann habe ich da kein Thema.
0: Muss ich jetzt aber wirklich mir hier zurechtstellen.
1: Rike, hast du irgendwelche Eigenschaften, so eine besondere, du bist irgendwie besonders trottelig oder keine Ahnung, du besondere Frühaufsteherin oder gehst du nur spät ins Bett, liebst Gebäck, sowas vielleicht?
3: Ich bin eine schlechte Verliererin in Brettspielen.
1: Fliegt dann das Dungeons and Dragons Feld durch die Gegend?
3: Ganz genau. Wenn es dann Feld gibt, habe ich noch nie gespielt, dann kann das passieren, ja.
1: Alex, Brettspiele, was für dich?
0: Teilweise ja. Also es ist immer ein bisschen von der Konstellation, von den Leuten her abhängig. Aber ja, an sich immer schon eigentlich.
1: Dennis und ich haben uns beim Nacktwistern kennengelernt. Richtig. Und seitdem sind wir unzertrennlich. Wir haben bei 1Live das weltbekannte Nackt-Strip-Poker etabliert.
2: Genau.
1: Die gesamte Geschäftsleitung. So verhandeln wir unsere neuen Verträge bei Staffel 3. Okay, ihr lernt euch noch ein bisschen besser kennen. Wir spielen weiter Musik und dann geht's hier gleich in diesem Date genauso heiß weiter, wie es gerade geendet ist. Bis gleich.

0: statt so eine dunkle Schokoladentafel.
1: Ja, kann man sich ja mal gönnen.
2: Ja, genau, gönnen kann man sich auch. Ein einzelner Liebesalarm. Rieke, du hast hier bei uns beworben. Mhm. Mach jetzt mal den Leuten im Radio Lust darauf, dass man sich hier bewerben soll. Sowohl Männern als auch Weiblein, weil wir kriegen es irgendwie nicht gebacken. Sag's mal bitte.
1: Ja, bewerbt euch, Leute. Wenn ihr Bock habt, die große Liebe zu finden,
2: ja,
1: dann
2: genau.
1: Seid ihr hier richtig.
2: Was genau, wie wurde es vom Team empfangen? Wir sind auch alle nett hier vor Ort, oder?
1: Super nett, ja.
2: Super. Und Rieke, du hast zwei A-Prominente kennengelernt. Dennis und ich geben gleich noch eine kleine Programmstunde. Also ein schöner kann ein Tag doch gar nicht werden, oder? Unser Redakteur Basti hat eine leichte Fahne. Also das ist doch besser geht's nicht, Sektor. Gleich geht's weiter, gleich gibt's das Date. Alexander mit Rieke. Bis gleich.

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2: Höpf hier, einiges los, hier dauert es am längsten gerade. A3 Köln Richtung Arnheim, zwischen Oberhausen-Lierich und Kreuz-Oberhausen, 20 Minuten plus 6 Kilometer Stau. Die A3 Oberhausen Richtung Köln ist zwischen Kreuz-Hilden und Solingen wegen Reinigungsarbeiten bis etwa 17 Uhr gesperrt. Gerade gibt es 5 Kilometer Stau ab Mettmann. A40 Duisburg Richtung Essen, zwischen Mülheim-Dümpen und Essen-Fröllendorf, 20 Minuten obendrauf, mehr als 10 Kilometer Stau. A43 Wuppertal Richtung Recklinghausen, zwischen Kreuz-Bochum und Kreuz-Herne, da braucht ihr 20 Minuten, bis ihr durch seid, 6 Kilometer Stau. Dann die A44 Aachen Richtung Mönchengladbach, zwischen Bruchweiden und Aldenhofen, Viertelstunde plus 7 Kilometer stockend. A45 Gießen Richtung Dortmund, zwischen Hagen Süd und Westhofener Kreuz, 20 Minuten plus 9 Kilometer Stau. A46 Brilon Richtung Arnsberg-Neheim, zwischen Arnsberg-Altstadt und Neheim Süd, 20 Minuten plus 3 Kilometer Stau. Und A61 Mönchengladbach Richtung Koblenz, zwischen Rheinbach und Grafschaftringen, da dauert es eine Viertelstunde länger, 7 Kilometer stockender Verkehr.
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0: mit
3: halt
0: Dennis
3: so
0: und Benny Wolter.
3: Gruppen und sowas. Ansonsten ist das auch teilweise unter meinen Freunden oder sowas, machen wir das teilweise mal. Und da gibt's halt auch diverse Formate und sowas.
4: Genug zum Thema Bondage. Wir haben heute wieder den 1 Live Liebesalarm. Und gerade sitzen sich Rieke und Alexander blind gegenüber. Der hat mal den Augenmaske auf. Und Rieke ist heute unser Super-Single. Rieke, gib mal kurz ein Update. Wie läuft das Date gerade?
5: Ja, interessant. Also ich habe noch nicht viel über D&D gehört. Deswegen ein First für mich hier heute.
4: D&D ist Dungeons and Dragons. Genau, richtig. Alexander, der Elektriker aus Wesseling, ist Date Nummer 1 für Rieke. Und ich möchte, dass wir langsam mal zu diesen harten Dating-Themen kommen. Wir haben noch nicht unendlich viel Zeit und wir wollen den Feierabend. Deswegen Thema Kinder. Ja, nein, vielleicht. Rieke, beginn gern. Alex, du kannst dann deine Meinung dazu sagen.
5: Vielleicht. Also ich brauche kein Kind, um glücklich zu werden, glaube ich. Aber wenn ich den richtigen Partner finde und das sich dann in dem Moment richtig anfühlt und gut anfühlt, dann bin ich da auch offen für.
4: Alex?
3: Ja, an sich bei mir, ich würde ganz gerne Kinder haben. Und aber jetzt halt noch nicht. Also da muss natürlich auch dann der Punkt sein, wo man sagt, jetzt bin ich wirklich bereit dafür.
4: Angenommen, man ist jetzt in so einer Beziehung oder so einer Kennenlernphase. Wie viel Zeit würdet ihr gerne mit dem anderen verbringen? Ist es euch wichtig, immer noch so die Freiräume zu haben? Oder sagt ihr, Mensch, ich möchte den Partner den ganzen Tag um mich drum haben? Wie ist es bei euch? Rieke, fang gerne an.
5: Also ich brauche auf jeden Fall auch meinen Freiraum und meine Zeit für mich. Ich habe ja viele Freundinnen, mit denen ich gerne Dinge unternehme und gehe gern zum Sport. Das kann man natürlich auch gerne irgendwie zusammen machen. Dann möchte ich meinen Partner natürlich trotzdem auch regelmäßig sehen, irgendwie ein paar Mal die Woche. Müsste man dann einfach mal rausfinden, wie sich das so einpendelt.
4: Oh, Alex?
3: Dem kann ich mich eigentlich nur anschließen. Also auch ich würde ein bisschen Freiraum haben wollen ab und zu, aber wenn das ja miteinander funktioniert, also...
4: So muss das sein. Ihr Sektor, ihr schickt uns auch dauerhaft Fragen. Und eine Frage kommt von Mona aus Hagen. Und zwar fragt sie, angenommen, ihr wärt ein Kartoffelgericht, welches wärt ihr?
6: Mit Begründung,
4: Rieke, fang doch mal an.
5: Rösti.
4: Wieso Rösti?
5: Weiß ich nicht, die sind immer so schön braun und sehen lecker aus und schmecken gut.
4: Ich finde Rösti auch underrated.
6: Lange haltbar in der Gefriertruhe.
5: Ja, und sind schön irgendwie so saftig. Also, genau. Rösti.
4: Muss ich mal machen am Wochenende Rösti. Ja, cool. Es geht hier nicht um dich.
6: Alex, was für ein Kartoffelgericht wärst du?
3: Mir fiel jetzt als erstes irgendwie eher Kartoffelpü ein. Also, ich mag es halt sehr gerne, so mit Muskatnuss.
4: Ja. Der Chefkoch.
6: Ja, lecker.
4: Ich mache übrigens den besten Püree Deutschlands.
6: Du bist hier nicht relevant.
4: Ach Mann. Also schickt uns eure Fragen für die Dates in den 1Live WhatsApp-Channel.

0: recherchiert und wir erfahren, ja, die kann man in Deutschland nicht halten, weil die sind heimisch und fressen nur diese Ameisen da und ja.
1: Genug von mir. Zurück beim 1Live-Liebesalarm mit Dennis und Benny Wolter und mit unserem super Single Rieke aus dem wunderschönen Düsseldorf. Düsseldorf!
2: Hello! Hello.
1: Hey. 1Live-Liebesalarm!
2: Hello. Hello!
1: Rieke, du hast dich gerade schon mit Alex, ihr datet euch auch während des Songs und es kam gerade raus, dass Alex, du möchtest eine Eule zulegen.
0: Ja, wäre so ein Träumchen,
1: ja,
0: das ich mir irgendwann erfüllen.
1: Rieke, auch dein Traum?
3: Das ist auch mein großer Traum, ja.
1: Ich finde Eulen auch für faszinierende Tiere, auf jeden Fall. Mhm. Wir haben uns so ein kleines...
2: Die können den Kopf so drehen, ne?
1: Yeah.
2: Ja,
1: genau.
2: Krass.
1: Mhm. Okay, also wir können ja mal gucken, vielleicht gibt es für dich erstmal einen Wellensittich zum Anfang, Rieke, und dann kannst du dich dann ein paar Straßentauben... Genau, richtig, kannst du ja ein bisschen hochjazzen. Mhm. Wir spielen mit euch ein tolles Spiel, das heißt Cringe oder Okay. Wir sagen euch eine Sache und ihr müsst dann sagen, nacheinander, ist das Cringe oder ist es okay für euch? Mhm. Rieke, wir starten immer mit Rieke, genau. Und dann Alex, du ziehst danach.
2: Mhm.
1: Okay. Gleiches Paar Wanderschuhe kaufen als Pärchen. Cringe oder okay?
3: Okay.
1: Ja, oder?
0: Ja, ich meine, wenn man sich da einig ist.
1: Wenn es funktionabel Schuhe. Zum Ballermann fliegen.
3: Cringe.
0: Aha. Ich will da ja eh nicht hin, also.
1: Also, ich sag beide cringe, das ist ja... Rieke, warum ist Ballermann cringe?
3: Nee, zusammen zum Ballermann.
1: Ah, zusammen? Ja, man bringt den Sand nicht mit zum Strand. Das ist okay,
3: ja,
1: klar.
3: Genau.
1: Okay. Alex, für dich gar kein Thema Ballermann?
0: Ich, wie schon gesagt, ich kann damit nicht viel anfangen. Mhm. Also, da wärst du dann ja eh alleine.
1: Na gut. Siehst du dann ja dicht und doof. Das ist so ein Ballermann-Promille-Pop-Duo. Ja. Aber die machen vielleicht bald zwei neue Songs.
2: Genau.
1: Okay. Gemeinsames Konto in einer Beziehung. Cringe oder okay?
3: Okay.
1: Okay, ja, also Konten zusammenlegen. Alex, für dich?
0: Ja, für mich ist das auch okay. Also.
1: Dann würde natürlich die Eule von eurem gemeinsamen Konto abgehen, ne?
3: Ja, also ich hätte noch ein zusätzliches gemeinsames Konto. Ich hätte schon mein eigenes.
0: Man kann ja
3: auch
0: machen, das ist ja...
1: Okay. In Babysprache miteinander reden.
3: Cringe.
0: Okay.
1: Nee. Urlaub alleine machen, ohne den Partner.
3: Okay.
1: Wo würde der erste Pärchenurlaub hingehen, wenn es nach dir gehen würde, Alex?
0: Oh, ich wollte eigentlich schon immer mal in der Schweiz die Teufelsbrücken mir mal angucken.
1: Hm. Du hast auch angegeben, dass du so zusammen Japan erkunden wollen,
0: ja,
1: würdest.
0: Ja, das auch. Also irgendwann vielleicht mal nach Japan. Ich finde Japan wunderschön. Und an sich finde ich auch diese Stempelkarten, die man da ja machen kann, auch sehr cool.
1: Die gibt's auch bei Tipico, da muss ja nicht nach Japan.
0: Nee, das ist was anderes. Okay.
1: Rieke, du hast gerade genickt beim Thema Japan.
3: Ja, er steht auch ganz oben auf meiner Liste.
1: Die nächste Gemeinsamkeit.
2: Könnt ihr mit der Eule.
1: Genau. Und nimmt die Eule einfach mit wie Hedwig quasi.
0: Ja, richtig.
3: Ja.
1: Alex, du wohnst als
2: Untermieter. Jetzt fällt mir hier ins Wort,
1: ja,
2: schon.
1: Wo du irgendeine doofe Frage stellst. Oh. Du wohnst als Untermieter in deinem Elternhaus, hast du uns angegeben. Bedeutet, sind deine Eltern auch noch in dem Haus drin oder wie ist das?
0: Ja, natürlich. Also
1: einbetoniert.
0: Wir haben, die komplette Dachetage so gesehen, die gehört mir und das untere, da sind halt meine Eltern. Mhm. Und ja, mehr oder weniger bin ich da halt als Untermieter.
1: Rieke, wäre das was für dich, direkt zu den Schwiegereltern ins Haus zu ziehen?
3: Cringe.
1: Ja?
3: ja, wäre jetzt nicht so meins, nein.
1: Du wohnst ja mit deiner besten Freundin in einer WG, haben wir eben schon geklärt.
3: Ja.
1: Wie sieht da so ein typischer WG-Tag für euch aus?
3: Ja, wir arbeiten ja beide.
1: Ja.
3: Dann kochen wir abends irgendwie zusammen, gucken zusammen Fernsehen oder gehen nochmal raus, machen zusammen Sport. Mhm. Am Wochenende kommen häufig viele Freunde zu uns, weil wir auch zwei schöne Balkone haben.
1: Ui.
3: Wir wohnen ganz zentral, da kommt man von da aus überall gut hin. Also
1: Düsseldorf ist schon raus, ja. Da wunderschön, schöner geht's ja gar nicht.
3: Eben, da scheint immer super die Sonne. Also.
1: Wir befinden uns gleich in der letzten Datingrunde. Also, wenn ihr nochmal Fragen an anderen stellen wollt, überlegt es euch während der nächsten Musik hier in 1Live, die wird wieder top sein. Bis gleich!
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0: erkunden möchte, bevor da was passiert, dass da jemand dabei steht. Finde ich sehr angenehm, aber ist ja auch davon abhängig, was man für einen Sport macht.
1: Ja.
2: Zurück beim 1-Live-Liebesalarm in der,
3: guten Morgen,
2: in der letzten Runde des ersten Dates. Super Single Rieke und Alex sitzen hier zusammen, sich gegenüber mit
3: blind
2: verbundenen Augen, genauso ist richtig. Und Rieke, du bist ein großer Fan von Kreuzworträtseln.
1: Mhm.
2: Und ich würde sagen, ich habe hier ein Kreuzworträtsel, wurde mir hier ausgedruckt. Und vielleicht könnt ihr ja gemeinsam ein paar Sachen lösen. Dann kann ich das hier aufschreiben, dann kann ich es einreichen, vielleicht gewinne ich einen Opel Corsa. Mal gucken. Also, wer es zuerst weiß, kannst du dann mir direkt sagen. Und zwar, italienisch Liebe.
1: Amore.
2: Hättet ihr beide gewusst, oder?
0: Ja, ich wollte auch gerade schon.
2: Sprecht ihr beide Fremdsprachen irgendwelche? Alex, was sprichst
0: nicht
2: du?
0: Nicht viele. Also ich habe Probleme so gesehen mit Sprachen lernen, aber...
2: Kann man ja dann zusammen machen.
0: Ja.
2: Rieke?
1: Also ich spreche Englisch und ich wollte jetzt gerne Spanischkurs machen. Ich hatte Spanisch in der Schule, aber...
2: Tranquilo.
1: Cerveza, por favor. Cerveza, la cuenta.
2: Ja, genau, richtig.
1: Hola.
2: Das reicht am Ballermann.
1: Ja. Ich spreche eine ehrliche Deutsch.
2: Unterwassergefährt mit 5 Buchstaben.
1: Ich wollte UFO sagen, aber das
2: ist... U-Boot.
1: U-Boot,
0: richtig.
2: Ja, UFO, dann glaubt ihr an solche Sachen wie UFOs? Wie sieht es aus? Eine Beziehung kann auch wichtig sein. Glaubt man vielleicht so an die richtigen...
3: An die gleichen Verschwörungstheorien?
2: Genau. Alex?
0: Was heißt...
2: Sind wir allein da draußen?
0: An sich glaube ich nicht, dass wir alleine sind, aber dass jemals eins hier ankommen wird, schätze ich nicht.
2: Dafür und hier ist er, der erste Marsianer. Aus Form von Planeten 3. Rieke, du bist ja heute super Single. Hast du noch eine Frage an Alexander?
1: Ja, Alex, wenn ich mich heute für dich entscheide, wie würdest du denn unser erstes Date planen?
0: Oh, das ist eine gute Frage. Also ich würde natürlich ein bisschen gucken, was wir für Gemeinsamkeiten haben, wo wir beide Lust drauf haben.
1: Mhm.
0: Und abhängig davon natürlich irgendwie ins Kino gehen oder irgendwie was essen gehen.
1: Ja, okay.
2: Wir haben auch bei WhatsApp Fragen reinbekommen. Und zwar fragt der Phil, beschreibt euch in einem Wort. Alex, fang du doch mal an. Rieke, du vielleicht schon mal in der Zeit.
1: Ich würde Sonnenschein sagen.
2: Ja, okay. Alex?
0: Ich würde mal sagen Bär. Also, keine Ahnung, ist das, was von den Freunden am meisten höre.
2: Die Vika. Wie geht ihr mit stressigen Situationen um und wie würdet ihr Streit beenden? Wie stressresistent seid ihr sozusagen?
0: An sich bin ich da sehr resistent. Also mit Stress im Zweifel setze ich mich einen Moment hin und überlege, wie ich das Problem angehe.
2: Rieke?
1: Ja, ich auch. Also ich mache ganz viel mit mir selber aus, in meinem Kopf, gehe dann irgendwie zum Sport oder eine Runde raus, höre einen Podcast, versuche irgendwie auf andere Gedanken zu kommen und dann ist man meistens schon mal 3 Schritte weiter, wenn man das nächste Mal irgendwie versucht, was zu klären. Ja. Das
2: und Diana fragt nochmal ganz kurz antworten, wenn ihr zusammen seid, darf der Partner sich dann auch mit Personen des jeweils anderen Geschlechts noch treffen? Oder sagt ihr, nee, das geht nicht, mein Freund darf keine anderen Mädels treffen und meine Freundin keine anderen Jungs?
0: Ja klar, also natürlich darf man sich mit jedem treffen, also...
1: Ja,
0: das sind so unverständlich Sachen für mich.
2: Das ist doch klasse. Rieke, du hast gerade Alexander getroffen. Alex, vielen Dank für deine Zeit schon mal. Das war dein Date. Und Rieke, du lernst gleich in deinem zweiten Blind Date den Robert kennen.
3: Robert!
2: Also 6 Uhr dranbleiben. Rieke, du hast gleich ein zweites Date.
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1: 16 Uhr, hier sind Mathis Trapp
2: und Julian Cooper. Was online bestellen, direkt bekommen und erst später bezahlen. Das geht ziemlich leicht, zum Beispiel über PayPal oder Klarna. Der Bundesrat hat jetzt strengere Regeln für Buy Now, Pay Later beschlossen.
1: Denn ohne Zinsen heißt nicht ohne Risiko. Oft gibt es hohe Mahngebühren, wenn man das Zahlen später vergisst. Oder auch nicht zahlen kann, denn manche verlieren durch solche Angebote auch den Überblick über ihr Geld und verschulden sich. Ein Viertel der unter 30-Jährigen hat bei einer Umfrage gesagt, wegen Buy Now, Pay Later schon mal offene Rechnungen vercheckt zu haben.
2: Deswegen gilt bald das Gleiche wie bei größeren Krediten. Die Anbieter müssen genau über die Bedingungen informieren, also zum Beispiel, welche Mahngebühren anfallen können. Außerdem müssen alle beim Online-Shopping auch damit rechnen, dass sie genauer überprüft werden, bevor sie das später zahlen nutzen können. Die Schufa wird gefragt.
1: In Sinzig am Rhein, an der Grenze zu NRW, hat die Polizei mit einem seltsamen Fall zu tun gehabt. In einer Bank haben Unbekannte Geiseln genommen und sind danach geflüchtet. Wie und wann, ist noch nicht klar, sagt uns Live-Reporter Michael Häusler.
3: In der Bank seien zwei Geiseln in einem Raum gefunden worden. Einer der Geiseln sei der Fahrer eines Geldtransporters, der heute Morgen vor der Bank parkte. Die Polizei hat eine Fahndung eingeleitet. Mehr ist zum jetzigen Zeitpunkt nicht bekannt. Der Einsatz in der Innenstadt von Sinzig sei aber soweit beendet.
2: In vielen Städten haben heute Schülerinnen und Schüler dagegen demonstriert, dass eine neue Wehrpflicht kommen könnte. Teilweise war die Beteiligung nicht so groß wie erwartet. In Dortmund waren zum Beispiel um die 300 Leute dabei, auch Boris.
4: Viele von uns sind ja auch genau in diesem Jahrgang ab 2008. Und da ist halt eben auch die Angst, also irgendwie eingezogen zu werden, irgendwie an die Front geschickt zu werden und so weiter, wenn es denn so weit kommen würde. Also viele von uns machen sich dahingehend auch Sorgen.
1: In den Protesten mischen sich auch linksextreme Gruppen, die versuchen, Einfluss zu nehmen. Der Verfassungsschutz beobachtet das. In Soest könnte die große Allerheiligen-Kirmes teurer werden. Die Stadt hat die Preise für die Schaustelle angehoben um 5%. Grund, Sicherheit und Personal seien teurer geworden.
2: Die Schausteller haben teilweise Verständnis. Trotzdem könnte es sein, dass sie die höheren Preise im November an die Kirmesbesucher weitergeben.
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1: Das ist bis zum Abend mal sonnig, mal bewölkt. Schauer gibt so gut wie keine und dazu sind es noch 9 bis 18 Grad.
2: Morgen weiter meistens trocken, dazu wechseln sich Sonne und Wolken ab. Nur Richtung OWL sind die Wolken mal etwas dichter. Dazu wird es wärmer, in Höxter bis 18 Grad, in Dortmund und Warendorf 20 und in Aachen und Siegen bis 22 Grad. Sonntag erst oft Sonne, zum Abend hin mehr Wolken und zwischen Eifel und Siegerland Schauer oder Gewitter.
1: A1 Münster Richtung Köln zwischen Kreuz Dortmund-Unna und Westhofener Kreuz 20 Minuten plus und 10 Kilometer stockender Verkehr. Die A3 Oberhausen Richtung Köln ist zwischen Kreuzhilden und Solingen wegen Reinigungsarbeiten gesperrt, wohl noch eine gute Stunde. Im Moment ab Mettmann 5 Kilometer Stau. A40 Duisburg Richtung Dortmund zwischen Mülheim-Dümpten und Gelsenkirchen Süd 20 Minuten obendrauf, 10 Kilometer stockt's da. A46 Brilon Richtung Arnsberg-Neheim zwischen Arnsberg-Altstadt und Neheim Süd 20 Minuten plus, 3 Kilometer Stau wegen einer Baustelle. Und A61 Koblenz Richtung Mönchengladbach zwischen Zwisztal und Kreuz-Bliesheim eine Viertelstunde mehr und 4 Kilometer Stau.
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5: Unsere Mission heute, Supersingle Rieke aus Düsseldorf in 2 Blind Dates zu verkuppeln. Date 1 ist durch mit Alexander aus Wesseling, der mit der Kabeltrommel tanzt.
6: Und der sich eine Eule zulegen möchte.
5: Genau. Wie geht's dir, Rieke, nach dem ersten Date? Ohne es schon mal zu spoilern oder so, vielleicht einfach nur mal generell mal sagen, wie war's?
7: War gut, war interessant, ja.
5: Ist auch dein erstes Blind Date. Wie war es so, blind zu daten?
7: Ganz angenehm eigentlich, ja. Bisher ganz gut.
5: Man fokussiert sich nicht so auf das Äußerliche, genau. Sondern hört einfach nur, man lauscht, was so der andere zu sagen hat.
7: Genau.
5: Dann präsentieren wir dir jetzt dein Date Nummer 2, Robert!
8: Robert!
5: Das war ein kleiner Spaß der Redaktion. Hier ist dein Robert.
9: Turn up the radio für unseren nächsten Single-Mann, den romantischen Robert aus dem berühmt-berüchtigten Bielefeld. Offiziell tarnt er sich als Groß- und Außenhandelskaufmann. In Wahrheit ist Robert Gute-Laune-Manager mit grünem Daumen. In der einen Hand die Gießkanne, in der anderen die Schaufel. So wie Peter Lustig. Damit dieser Peter aber nicht traurig wird, braucht er die richtige Frau an seiner Seite. Robert ist einfühlsam, wissbegierig und humorvoll. Er sucht eine bessere Hälfte, die ehrlich und aufrichtig kommuniziert. Eine, die im Leben steht und Verantwortung übernimmt. Möchtest du gemeinsam mit Robert wachsen?
5: So, Rieke, und du jetzt so...
8: Robert! Komm, wir helfen dir! Yes!
5: Was ist dir schon...
10: Doppel-B, blond und blöd.
5: Was ist dir schon aufgefallen, jetzt, was du gehört hast?
7: Grüner Daumen ist mir tatsächlich sehr positiv aufgefallen, weil den habe ich nicht. Also
5: verdörrt alles bei dir auf deinem Zweitbalkon?
7: Tatsächlich ja.
5: Ah, okay, das wäre schon mal super.
7: Ja.
5: Ja, also ich kann schon mal sagen, Robert, der ist ein flotter Junge aus Bielefeld.
10: Genau.
5: Und den lernen wir hier gleich kennen. Und lieber Sektor, wenn ihr Fragen stellen wollt, dann macht das im 1Live WhatsApp-Channel.
10: Genau.
5: Oder schreibt uns einen Brief oder so. Oder
10: genau.
5: Schreit ganz laut.
10: Porto übernehmen wir. Bis gleich.
11: Was ist?

0: Turn the lights off.
1: Oh nein.
0: Oh nein, ich,
1: jetzt beginnt es wieder in dieser Sendung. Immer ab 16.08 Uhr
0: komme ich live in den Stimmbruch hier. Das ist doch eine Ehre. Hier ist der 1 Live Liebesalarm mit Dennis und Benny.
1: Oh nein, jetzt kommt der Lacherfall.
0: Super.
1: Ich muss.
0: Ich suche weg. Super Single Rieke aus Düsseldorf datet jetzt ganz fresh Date Nummer 2 und zwar Robert aus Bielefeld. Robert, grüß dich. Jetzt darfst du sprechen.
2: Hallo.
0: Robert, wie viele Leute sprechen dich mit Robert an?
2: Geht eigentlich. Also es ist ein bisschen wieder abgeflacht, würde ich sagen. Also es war mal eine Zeit lang wirklich krass, aber so spätestens nach der Schulzeit irgendwann, nach Ausbildung, da war das dann irgendwann vorbei.
1: Wir machen den Gag jetzt auch nicht mehr, versprochen.
2: Genau. Alles
1: du,
2: gut.
1: Bist groß und Einzelhandelskaufmann, aber stell dich doch mal hier der Rieke vor, sie sitzt ja dir gegenüber.
2: Ja, genau. Also ich bin groß und Auslandskaufmann. Ich arbeite da im Service, habe da viel mit Kunden und so weiter zu tun und ja, komme aus Bielefeld, wohne da auch, bin großer Arminia Bielefeld-Fan, bin auch meistens oder oft im Stadion bei den Heimspielen und ja.
3: Ja, hallo Robert.
2: Hi.
3: Freut mich.
1: Rieke, wäre das ein Problem für dich, wenn Robert jedes Wochenende im Stadion hängt?
3: Nee, soll er gerne machen. Komme ich vielleicht auch mal mit, aber nicht regelmäßig.
2: Also zu den Auswärtsspielen fahre ich normalerweise auch nicht tatsächlich. Also dass, wenn mal ein ganz nahes ist, jetzt sei es mal in Hannover oder in Paderborn oder so, dann vielleicht mal. Aber meistens sind es dann nur die Heimspiele und normalerweise stelle ich dann auch Veranstaltungen oder Treffen mit Freunden oder so darüber. Also das ist kein Problem. Also ich habe auch keine Dauerkarte, also deswegen.
1: Dann nickt Rieke ganz freundlich.
3: Machst auch keine Choreo, ja? Also.
2: Ich bin zwar auf dem Stehblock, aber dann meistens ganz unten hinterm Tor. Also ich bin nicht ganz oben da, wo
1: du
2: die Ultras oder die...
1: Du hältst die Luft.
2: Genau. Nein. Also
1: welche Liga ist Bielefeld? Dritte aktuell?
2: Nee, zweite Liga und kämpfen gegen den Abstieg und ich hoffe, dass es doch schaffen werden.
1: Oh ja, genau wie die Fortuna Düsseldorf auch.
2: Oh. So, genau, also wir sind eigentlich gerade aktuell Gegner.
1: Ah, okay, alles klar. Raus! Natürlich nicht. Gleich geht das Date los. Wenn ihr Fragen an die beiden habt, dann schreibt sie in den 1Live WhatsApp-Channel. Bis gleich.

0: Ja. Ein großes Anliegen von mir, ja, genau.
1: Schön.
2: Zurück beim 1Live Liebesalarm. Super Sicke Rieke
3: Guten Morgen.
2: Aus Düsseldorf. Hat gerade ihr zweites Blind Date. Ihr gegenüber sitzt Robert aus Bielefeld. Genau. Und ihr beide habt schon fleißig gedatet während dieser tollen Songs. Das war ja gerade
3: American Girls von Harry Styles.
2: Richtig, richtig, genau. Genau, richtig. Und wir haben natürlich auch so ein paar Infos, Robert, über dich. Du hast ja auch so einen Fragebogen vorher ausgefüllt. Ja. Und du hast als Red Flags Lügen, Egoismus und wenn man keine Verantwortung übernehmen kann, angegeben.
0: Ja.
2: Hast du da schlechte Erfahrungen gemacht oder wie sieht's damit aus?
0: Tatsächlich ja. Also Lügen vor allem, aber eben auch so keine Verantwortung, vielleicht auch mit Geld so. Das hat auch immer mal so eine Rolle gespielt. Also wenn man halt, klar, man kann sich mal was gönnen, ne? Aber es ist halt auch mal so, halt so Sachen zu kaufen, die man halt wirklich echt nicht braucht so und dann halt schwierig mit dem Geld haushalten kann. Ne? Also man sollte schon ein bisschen sich damit umgehen können und ein paar Rücklagen haben und sagen können, ja, jetzt gönne ich mir was, aber auch mal sparen können. Das ist so eine Sache. Und ja, Egoismus halt eben auch, dass man halt wirklich, ja, das den sich Partner eben sehr, sehr, sehr doll vor andere stellt. Und mir sind eben die Nächsten eben einfach lieber als ich selber da eben. Und ja.
2: Rieke, wie sieht es bei dir aus? Bist du ein kleiner Gönnjamin? Kaufst du viele Sachen oder hast du auch ein paar Rücklagen?
1: Also ich kaufe gerne viele Sachen, aber ich lege auf jeden Fall auch sehr viel Wert darauf, dass ich weiß, da ist immer was zurückgelegt. Meine Eltern haben mir auch beigebracht, gib kein Geld aus, was du nicht hast. Also ist das immer da und vom Rest kann man sich ja dann was gönnen.
0: So würde ich das genauso aussehen. Also immer ein bisschen was auf Reserve haben, aber halt, man darf sich auch mal was gönnen, das ist ja kein Thema.
2: Robert, wie stehst du zum Thema Situationships?
0: Ja, aktuell, darf ich zugeben, sind es zwei, aber verfolge ich aktuell weniger. Also das ist immer so ein, ja, so ein langes Hin und Her. Ja. Und beim Online-Dating, da habe ich bislang, deswegen ist fast auch echt der Grund, warum ich hier heute bin, weil ich habe sehr schlechte Erfahrungen gemacht, muss ich wirklich sagen. Und na, ich habe jetzt irgendwie mal was anderes gesucht und gedacht, hey, vielleicht ist das ja mal was für dich, kommst du hier hin?
2: Rieke, Situationships bei dir, für dich was? Oder in der Vergangenheit schon gehabt?
1: Ja, ich finde das immer schwierig. Wie definierst du denn? Ups,
0: Situationship. Ist halt, also, wirklich halt nur mit einem Hin- und Herschreiben und vielleicht einmal treffen und dann ist sowas auch wieder bei mir ganz schnell erledigt.
1: Ach so, ja,
0: also, das ist ja kein richtiges so.
1: Nee, das würde ich gar nicht definieren.
0: Ach so, okay, würdest du nicht. Okay, gut.
1: Das ist ja wie so eine Kennenlernphase eigentlich.
0: Ja, ne? Schon. Das ist dann halt vielleicht so ein kleines On-Off, würde ich mal sagen. Also 3, 4, 5 Dates und dann vielleicht doch nochmal treffen oder nicht und dann. Meistens hat es dann nicht weitergehalten. Also bin ich nie wieder zurückgekommen auf irgendjemanden da. Nee, eigentlich nicht.
2: Wir kommen gleich wieder zurück ins Date. Und zwar genau. Nach dem nächsten oder übernächsten Song. Irgendwann kommen wir wieder zurück. Bis gleich. Ciao.

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5: Halb 5, A1 Münster Richtung Köln zwischen Kreuz Dortmund-Unna und Westhofener Kreuz. Eine Viertelstunde plus 7 Kilometer stockt's da. A3 Köln Richtung Arnheim zwischen Oberhausen-Lierich und Kreuz Oberhausen. Eine Viertelstunde on top, ebenfalls 6 Kilometer Stau. A3 Oberhausen Richtung Köln jetzt zwischen Mettmann und Solingen. Eine halbe Stunde mehr, 8 Kilometer Stau. Nach Bergungsarbeiten gibt's im Moment nur 2 freie Spuren. A4 Aachen Richtung Köln zwischen Frechen Nord und Köln-Klettenberg 20 Minuten plus 7 Kilometer staut's da. A40 Duisburg Richtung Dortmund zwischen Mülheim-Winkhausen und Gelsenkirchen Süd eine Viertelstunde plus 7 Kilometer staut's da. A45 Aschaffenburg Richtung Hagen zwischen Gießen-Lützelingen und Ehringshausen eine halbe Stunde mehr 10 Kilometer Stau. A45 Gießen Richtung Dortmund zwischen Hagen Süd und Westhofener Kreuz eine Viertelstunde plus 7 Kilometer staut's da. Und dann noch A61 Koblenz Richtung Mönchengladbach zwischen Gümnich und Kreuzkerk eine Viertelstunde mehr und 6 Kilometer Stau.
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6: Weil Schlüsseltrips steht auch nochmal oben, dass wir das nochmal machen.
7: Sie tragen Augenbinden, sitzen sich gegenüber im 1 Live Palast und hoffen auf die große Liebe. Das sind Super Single Rieke aus Düsseldorf und Single Mann Robert aus Bielefeld. Sag mal hallo.
6: Hallo.
7: Rieke, wie gefällt dir Robert bisher?
8: Ja, bisher sehr gut.
7: Ihr quatscht viel, auch während der Songs eben. Mhm. Mache ich immer gerne so ein Powernap, da habe ich euch quatschen gehört.
6: Ich bin eine kleine Labertasche, das
7: aber
6: muss ich ja
7: super.
6: Zugeben.
7: Perfekt.
6: Aber also ich spreche sehr gerne und viel, aber das ist schon immer so gewesen.
8: Finde ich sehr sympathisch.
7: Also kannst du fragen, Rieke, kannst du damit umgehen?
8: Damit kann ich sehr gut umgehen.
6: Das ist
8: sehr
6: gut.
8: Ja.
7: So, gleich lernt ihr euch noch besser kennen hier in 1 Live. Und ihr Sektor, ihr lernt natürlich auch die beiden noch besser kennen. Und ihr könnt weiterhin in den 1 Live WhatsApp-Kanal Fragen stellen, die man beim ersten Date auch fragt. Jo. Welche zum Beispiel, Dennis? Hast du eine Frage?
9: Eure Lieblingsfrucht.
7: So, genau, eure Lieblingsfarbe, sowas stelle ich immer ganz gern. Mhm. Habe ich Katalog damals um 7 auch gestellt und seitdem glücklich verheiratet.
9: Super.
7: Gleich geht's weiter.

0: möchte schon gerne gewinnen, aber wenn jetzt ein anderer gewinnt, dann finde ich es auch nicht so schlimm. Aber ja, ist okay.
1: Bei uns sind alle Gewinner. Zurück beim 1-1-Liebesalarm. Super Single Rieke hat gerade ihr zweites Blind Date live im Radio. Ihr gegenüber sitzt Robert aus Bielefeld. Und ihr habt eben schon ein bisschen gequatscht, was man so nach Feierabend machen kann. Ihr guckt auch gerne so Serien, habe ich irgendwie so ein bisschen rausgehört. Ja, ich gucke wahrscheinlich auch gerne Schäm dich reich. Auch eine neue tolle Serie, kann ich nur ans Herz legen.
2: Sag einmal.
1: Der 1-1-WhatsApp-Channel hat eine Frage gestellt. Und zwar die Felina. Er hat eine spicy Frage. Wann war euer erster Kuss und mit wie vielen Jahren?
0: Soll ich anfangen?
1: Ja. Gerne.
0: Tatsächlich im Jugendurlaub. Da war ich, glaube ich, 14 oder 15. Mhm. Jugendurlaub nach Schweden. Habe ich da kennengelernt, das Mädchen. Und dann war auch da der erste Kuss.
1: Und hier ist sie. Rieke, bei dir?
3: Boah, ich muss mich zurückerinnern.
1: Auch damals in Schweden im Jugendurlaub?
3: Ja, ja. War so ein Mensch. Ich glaube auch so mit 15 irgendwie, einer aus der Schule, ja.
1: Okay. Mhm. Julius will wissen, haben wir eben schon ein bisschen geklärt, ihr seid nicht so die Riesenzocker, lieber Fortnite oder FIFA?
0: Boah, tatsächlich FIFA, weil wie gesagt, Fußball, das liegt mir einfach Fortnite, kann ich leider nichts mit anfangen, oder was heißt leider, also nee, gar nicht meins.
1: Rieke?
3: Ja, ich würde wahrscheinlich auch FIFA sagen, aber ich habe komplett, also meine Handkoordination ist sehr schlecht, also ich glaube, ich wäre da eher eine Behinderung.
1: Nadine fragt nach eurer Lieblingspizza. Rieke, starte du doch mal.
3: Ja, klassische Margherita einfach. Also, wenn es eine gute Pizza ist, dann Margherita.
0: Boah, tatsächlich ist bei mir ein bisschen mehr drauf. Am liebsten sowas
1: Kiwi?
0: Mit... Nee, aber viele mögen es nicht. Aber ich es sehr gerne, sind tatsächlich Sardellen, Kapern, Oliven und Peperoni.
1: Also,
0: so ein bisschen was, so Oliven, Kapern mögen ja viele nicht, aber ich...
3: Ich liebe Oliven.
0: Das ist schon mal gut. Oh.
3: Ja.
0: Aber gut, Kapern ist dann auch nochmal so eine Sache. Und Sardellen mögen auch viele nicht, aber das ist echt mein Lieblings.
1: Ich habe bis vor zwei Wochen gedacht, Kapern wären Tiere. Ist das so?
0: Ja. Okay. Nein, das sind Blütenknospen vom Kapernstrauch. Ein bisschen Botaniker jetzt raushängen lassen.
1: Ja, das hätte ich jetzt auch gesagt, genau so. Wir haben eben schon mal in dem ersten Date so ein bisschen geklärt, für dich auch wichtig, Robert. Rieke ist so eine kleine Kreuzworträtselmaus und wir haben eben schon ein paar Sachen, wir haben eben das Wort Amore schon gemeinsam gelöst.
0: Ja.
1: Also ins Zeug legen, passend zum ersten Date, genau richtig. Und zwar ein anderes Wort für soeben mit 6 Buchstaben. Ich glaube, ich wüsste es.
0: Gleich?
1: G-L-E-I-C-H. Das würde ich gelten lassen. Ich schreibe es eben auf. Rieke hätte es auch gewusst wahrscheinlich.
3: Ja,
1: ne?
3: Ja, genau.
1: Genau. Das ist ein Lösungswort. Irgendwas mit X und Z hintereinander. Das würde schon richtig sein. Hast du noch irgendwelche anderen besonderen Hobbys, Robert, von denen der Rieke noch nichts erzählt hast? Tanzen, habe ich gehört.
0: Würde ich gerne. Kann ich überhaupt nicht.
1: Genau.
0: Deswegen, das würde ich mir halt für eine Wenn-Beziehung...
1: Ein paar Hobbys,
0: das,
1: stimmt.
0: Genau, würde ich mir halt wünschen, dass man dann vielleicht einen Tanzkurs zusammen macht oder vielleicht der Partner auch schon tanzen kann und
1: Rieke,
0: einem was beibringen
1: kann. Kannst du tanzen? Shuffeln oder irgendwie Moonwalk oder so?
3: Ja, klar, shuffeln. Nee, aber einen Tanzkurs würde ich auch gerne machen. Also finde ich eine gute Idee. Können wir gerne machen.
0: Kann ich wirklich gar nicht. Da
3: aber Hip-Hop dann, ne? Also so Breakdance oder?
0: Ja, das oder halt Standard. Mir ist das eigentlich egal. Irgendwie
1: oder
0: was kombinieren.
1: Standard und Breakdance gleichzeitig.
4: Das ist mein Balztanz übrigens, diese Kombination.
0: Ich sage immer noch peinlich auf der Tanzfläche, muss ich zugeben.
1: Nee, peinlich ist nur, wenn so Profitänzer auf der Tanzfläche profimäßig tanzen. Das ist cringe. Wenn man so ein bisschen... Boah, ja, ich finde auch... Nicht. Wie beim, wenn du in eine Karaoke-Bar gehst und du singen kannst. Auch ein bisschen cringe. Ja, deswegen umgehe ich diese Läden. Ich bin einfach
0: genau.
1: So gut.
0: Das mache ich tatsächlich gerne. Karaoke-Bar finde ich gut.
3: Ja, finde ich auch cool.
0: Das mache ich.
3: Was würdest du singen?
0: Boah, ich habe mir ja tatsächlich einen Song gewünscht von Linkin Park und da bin ich, glaube ich, bei allen Liedern fast gut textsicher, dass ich das hinkriegen würde. Habe ich auch schon gesungen.
1: Rieke, also ganz kurz, welchen Song singst du?
3: Dancing Queen von ABBA.
0: Ja, auch gut.
1: Super
0: Klassiker. Klassiker, aber...
3: Ja. Immer gute Stimmung.
1: Wir spielen noch kurz Musik und danach gibt's die finale Runde, Date-Runde Nummer 4. Das heißt, überlegt euch schon mal eine Frage, die ihr anderen stellen wollt. Und jetzt gibt's für euch ein bisschen Musik auf die Ohren. Tschüss! Ja.

0: halt so hier ein bisschen offener einfach. Man kann ja direkt mit jemandem sprechen. Das ist ja, finde ich, irgendwie viel, viel besser, als sich dann so immer über, ja, über das Schreiben kennenzulernen und dann irgendwann mal so ganz vorsichtig zu fragen, ja, kommt denn für dich ein Date in Frage? Und dann so zu hören, nee oder ja. Und dann trifft man sich einmal und sagt man, ach nee, passt doch nicht. Oder schreibt am besten gar nichts und wird geghostet. Ne?
1: Genau, das passiert dir nicht. Also, hier wird keiner geghostet. Hier wird man vielleicht irgendwann rausgeschmissen aus dem Gebäude, aber nicht geghostet. Wir sind hier beim 1 auf Liebesalarm. Die finale Runde des zweiten Dates läuft jetzt. Und Rieke, du hast noch eine Frage frei, die du dem Robert jetzt stellen kannst.
0: Ja, gerne.
2: Ja, ich stelle dir jetzt einfach mal die gleiche Frage. Wenn wir jetzt hier rausgehen und sagen, wir möchten uns noch mal näher kennenlernen, ja. Wie würdest du denn unser erstes Date planen?
1: Bitte recht knackig antworten.
0: Okay, auf jeden Fall draußen, am liebsten einen Spaziergang. Gibt einen sehr schönen Tierpark in Bielefeld, Olladissen. Und da ist ein Spaziergang immer, oder es ist ein Besuch wert auf jeden Fall. Also finde ich sehr schön da und da würde ich auch ein erstes Date mit hinnehmen.
1: Rieke, wie sagst du dazu? Tierpark?
2: Ja, klingt gut. Tiere sind süß.
1: Sehr gut. Das war jetzt dein zweites Blind Date, Rieke. Das war der Robert. Mhm. Und gleich, lieber Sektor, gibt's die große Entscheidung. Für wen entscheidet sich Rieke? Für Alexander oder für Robert? Robert, dir an der Stelle schon mal vielen Dank fürs Mitmachen.
0: Gerne.
1: Das konnte man sich sehr, sehr gut anhören. Und hier, gerade in meinem Live-Palast, laufen Leute hier durch die Gänge.
3: Ganz viele Silversurfer, die hier durch die Gegend latschen. Ja, alle winken mit Lederjacken und weißen Turnschuhen.
1: Alle auf Jobsuche, aber wir können nicht helfen. Also,
3: Medien halt.
1: Rieke, mach dir schon mal Gedanken, sammel dich. Mhm. Und Sektor, wenn ihr irgendwie noch Tipps dafür, Rieke, schickt sie uns gerne in den
3: WhatsApp-Channel. Und bewerbt euch natürlich. Es gibt auch eine E-Mail-Adresse. Voltas@
1: Das finden wir gleich noch raus.
3: Genau.
1: Bis gleich.
3: Bis gleich, ciao.

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1: und Julian Cooper. 6 Stunden lang war die Polizei in Sinzig direkt an der Südgrenze zu NRW im Großeinsatz mit Hubschraubern und SEK wegen einer Geiselnahme in einer Bank. Die ist vorbei, aber es gibt eine Menge offener Fragen. Und eine davon ist, was überhaupt passiert ist.
2: Die Polizei war durch einen automatischen Alarm in der Bank alarmiert worden. Ein Sprecher sagte, dass ein Fahrer eines Geldtransporters als Geisel genommen wurde und in der Volksbank ist. Stundenlang passierte nichts. Die Polizei hatte keinen Kontakt zu Tätern oder Geiseln.
1: Dann stürmte ein Spezialeinsatzkommando die Bank und fand 2 Personen eingeschlossen in einem Raum, wohl die Geiseln, der Fahrer des Geldtransporters und laut Berichten ein Bankmitarbeiter. Ansonsten war das Gebäude leer.
2: Die Polizei in Sinzig weiß nicht, wer der oder die Täter sind und wann sie aus der Bank raus sind und ob sie etwas mitgenommen haben oder nicht. Gerade werden die mutmaßlichen Geiseln befragt.
1: Was online kaufen und später bezahlen, das soll zwar weiter möglich bleiben, aber es wird in Zukunft strenger kontrolliert. Der Bundesrat hat neue Regeln für Buy Now, Pay Later beschlossen, um Leute besser zu schützen, die Kredite bis 200 Euro aufnehmen.
2: Geprüft werden soll unter anderem, ob man die Rechnungen auch bezahlen kann, damit nicht zu viele Schulden drohen. Der Bundesrat hat auch sein Okay gegeben, dass es bei der Fußball-WM auch mal lauter werden darf.
1: Die Lärmschutzregeln werden gelockert. Städte und Gemeinden können jetzt Public Viewing auch nach 22 Uhr erlauben. Grund: durch die Zeitverschiebung bei der WM im nächsten Monat in Nordamerika fangen einige Spiele auch erst nach 22 Uhr an.
2: Surfen mitten in der Stadt, das geht in München ab sofort wieder. Die berühmte Eisbachwelle im Englischen Garten wurde freigegeben, nachdem sie lange gesperrt war.
1: Vor einem Jahr war eine Surferin da ertrunken. Sie wurde von der Sicherungsleine an ihrem Brett unter Wasser gezogen. Ab sofort müssen Leinen genutzt werden, die bei zu starkem Ziehen von selbst abgehen.
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2: Das ist weiterhin mal sonnig, mal bewölkt und dazu meistens trocken. Nur im Bergland kann es leichte Schauer geben. 9 bis 18 Grad dazu noch.
1: Morgen wird sonniger. Nur in Ostwestfalen sind auch mal dichtere Wolken dabei. Dazu in Rheine bis 19 Grad, in Arnsberg und Gütersloh 20 und in Mahl und Solingen bis 21 Grad. Sonntag noch was wärmer. Erst ist es oft sonnig, später kann es regnen oder gewittern.
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2: Geht los mit der A3 Oberhausen Richtung Köln zwischen Kreuzhilden und Solingen. Eine Viertelstunde plus 4 Kilometer Stau. Wegen Bergungsarbeiten sind im Moment nur 2 Fahrstreifen frei. A46 Düsseldorf Richtung Wuppertal zwischen Düsseldorf-Bilk und Kreuzhilden. 20 Minuten mehr, 9 Kilometer Stau in der Baustelle. A57 Krefeld Richtung Köln zwischen Neuss-Norf und Köln-Worringen. 20 Minuten on top, 10 Kilometer stockt's da. A61 Koblenz Richtung Mönchengladbach zwischen Gümnich und Kreuzkerpen. Eine Viertelstunde mehr, 4 Kilometer Stau. Und nochmal die A61, jetzt Mönchengladbach Richtung Koblenz, zwischen Miel und Grafschaftringen, 10 Minuten on top, 5 Kilometer stockt's.
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3: Sektor Supersingle Rieke aus Düsseldorf hatte in den letzten beiden Stunden 2 Blind Dates live im Radio. Wie war's für dich?
4: Ja.
3: Zusammengefasst?
4: Spannend.
3: Amazing wahrscheinlich, ne?
4: Amazing.
3: And very exciting, wie sagte man in Deutsch, spannend. Wird es der romantische Robert aus dem berühmt-berüchtigten Bielefeld oder doch der empathische Elektroniker?
5: Genau,
3: oder Elektriker?
5: Da gibt es Unterschiede.
3: Alexander aus dem wohnlichen Wesseling. Du überlegst ja gerade schon die ganze Zeit. Ich sehe ja, wie du grübelst.
4: Mhm.
3: Wie schwer musst du grübeln?
4: Sehr schwer tatsächlich.
3: Sehr schwer?
4: Ja, zwei gute Dates.
3: Man sieht's dir an. Du hast viele Leute kennengelernt. 2. Und noch 2 Songs, das passt auch. Dann wissen wir, für welchen Mann sich Rieke entscheiden wird.

0: Lady Hear Me Tonight, das passt auch perfekt zu dieser Sendung. Eins live, Liebesalarm, die letzten zwei, drei Stunden, ich weiß nicht, wie lange ich hier schon stehe, hat Rieke aus Düsseldorf ihren Traummann gesucht in zwei absolut packenden Blind Dates. Ja. Jetzt ist die Minute der Entscheidung gekommen. Mhm. Alle drei sitzen hier, Alex sitzt hier, Robert sitzt hier und Rieke natürlich noch mit verbundenen Augen. Und gleich wird die große Entscheidung fallen. Aber vorher, Rieke, hast du noch eine Frage an die beiden Boys?
1: Ja, was würdet ihr sagen, wo fängt für euch Fremdgehen an?
0: Robert, fang nochmal an. Halt dich kurz.
2: Ich bin schon bei Küssen einer anderen Person. Mhm. Das wäre mir, also für mich persönlich wäre mir das schon zu viel.
0: Mhm. Alex?
3: Ist es bei mir ähnlich? Also Küssen von einer Person, die ich jetzt zum Beispiel so noch gar nicht kenne aus dem Freundeskreis, das wäre für mich sehr fragwürdig.
1: Okay, also wenn du die Person kennst, ist okay?
3: Abhängig, wie ich dann weiß, wie nah du der Person stehst.
0: Mhm. So, Rieke, ich hoffe, die...
4: Wo fängt denn für dich Fremdgehen an, Rieke? Das will natürlich
1: schon
4: auch jetzt ganz Deutschland wissen.
1: Ja, also kommt drauf an. Wenn Gefühle aufgebaut werden, ist es für mich schon Fremdgehen. Auf jeden Fall auch Körperlichkeiten austauschen. Mhm. Ja. Aber küssen auf jeden Fall auch, ja.
0: So, Rieke, jetzt ist der Moment gekommen.
1: Mhm.
0: Oh, ganz Deutschland wartet auf diese Entscheidung.
1: Ja.
0: Rieke, für wen entscheidest du dich?
1: Ich würde mich heute hier und jetzt für Robert entscheiden.
0: Es ist Robert.
4: Robert, Masken ab. Beenden wir den Maskenball.
0: Achtung, Robert. Ist hell hier drin.
4: Genau.
0: Heller als er vielleicht denkt. Das seid
2: Hi.
0: Ihr.
2: Hi.
3: Hallo.
2: Hi.
1: Ja, spannend.
0: Alex, du hast trotzdem natürlich toll mitgemacht. Das Date war super. Das ist natürlich immer rein zufällig hier. Du hast dich super geschlagen. Und ihr beide seid das Dream Couple. Wie geht's dir damit, Robert? Zufrieden?
2: Ja. So ungefähr habe ich es mir vorgestellt.
0: Sehr gut. Mikro in den Mund, genau.
4: Oh, ja. Perfekt. Ja, super.
0: Okay. Wir werden euch beide gleich noch hören, Rieke und Robert. Das neue 1 Live.
4: Das passt auch gut.
0: Rieke und Robert. Traumpaar. Ja, RR. Wie nennt man das nochmal? Es gibt auch so einen Begriff, wenn sich die Anfangsbuchstaben gleichen.
1: Alliteration.
0: Alliteration, genau. Guck mal hier. Wunderbar. Euch hören wir gleich nochmal. Super, dass du mitgemacht hast, Alex. Viele Grüße nach Wesseling. Schön und dann. Auf ganz, ganz bald. Und Sektor, ihr bleibt dran. Bis gleich.
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0: gewinnt immer. Und dann waren wir letztes Jahr auch auf diesem Festival in Dortmund. Fruit, irgendwas mit Fruits? Nein. Juicy Beats?
1: Ja. Das einzige Festival, das ich betrete, ist das Sanremo natürlich. Da bin ich auch zu finden.
2: Genau.
1: Rieke, du hast dich heute, du hast zwei Blind Dates gehabt und hast dich für Robert entschieden. Mhm. Ganz kurz nochmal, woran lag's? Warum hast du dich für ihn entschieden?
0: Wir hatten mehr Gemeinsamkeiten, würde ich sagen, ja.
1: Mhm. Robert, bist du zufrieden mit deinem Fang?
3: Ja, total, auf jeden Fall. Nee, ich find's auch super, dass wir doch viele Gemeinsamkeiten gefunden haben, dass sich das so gut überschnitten hat. Ja. Und ja, das würde ich sagen, fürs erste Date passt es auf jeden Fall.
1: Fand ich auch, war eine super Gesprächsgrundlage, ihr habt sehr offen gesprochen. Robert, wie war es denn für dich, so Blind Date zu machen? Das war ja dein erstes Blind Date, oder? Und wie?
3: Ja, Blind Date schon, aber ich habe halt, wie gesagt, es war sonst auch mal Online-Dating oder halt eben Speed-Dating oder eben so Bar-Hopping, ne? Also deswegen dachte ich, sowas ist vielleicht auch nochmal was für mich, ne? Also wie was ganz, was anderes, wenn man jetzt auch nochmal hier on air ist und so, aber finde ich trotzdem mal eine Erfahrung wert gewesen. Voll. Auf jeden Fall. Also ich würde es jedem raten, der sowas mal Interesse hat oder vielleicht auch jemanden sucht, das mal auszuprobieren.
1: Finde ich auch top.
3: Würde ich wieder machen.
1: Weil ich finde auch, ihr beide habt es echt gut gemacht, weil man darf nicht vergessen, hier hören so viele Leute zu und da sind natürlich viele gelähmt vor Aufregung. So geht's Benny immer vorher. Genau. Deswegen jetzt echt gut gemacht. Wie sieht's denn jetzt aus? Also habt ihr Bock vielleicht heute, ich glaube, du bist ja im Kino heute geht's ja, Rieke, du bist halt, gehst halt in einen tollen Kinofilm, in einen tollen zweiten Teil. Man weiß, die zweiten Teile sind die besten.
0: Genau.
1: Gehst heute rein.
0: Genau.
1: Ja. Werdet ihr Nummern austauschen?
0: Ja, können wir mal machen.
3: Ja.
1: Das ist auch mal was Tolles, ganz toll. Ihr habt eben so über Konzerte gesprochen. Gibt es denn noch Gemeinsamkeiten, die ihr eben noch nicht besprochen habt, die aber jetzt quasi so nach dem, wenn die Masken gefallen sind, Konzerte, Musik? Was hört ihr so für Musik?
0: R&B mag ich ganz gern, Pop. Ich mag kein Elektro.
3: Okay, ich höre eigentlich querbeet. Also kann Schlager hören, könnte auch Goa hören, könnte auch Heavy Metal hören, wäre mir alles egal. Also mich kannst du mit keiner Musik eigentlich quälen. Ich höre querbeet und wenn mir ein Song gefällt, dann gefällt er mir.
1: Da bist du bei 1 Live genau richtig. Hier läuft alles.
3: Genau,
1: von Goa richtig. Bis Mark Forster.
3: Genau. Das ist der. Nein, also mir ist das eigentlich egal. Ich höre eigentlich alles.
1: Mhm. Rieke, er wohnt ja in Bielefeld, ne?
2: Wohnst ja, du,
1: ne?
2: Richtig, genau.
1: Ist das für dich eine Entfernung, die noch okay ist?
0: Ist okay. Ich habe kein Auto, aber dann würde ich mich in die Bahn setzen.
1: Hast du einen Führerschein?
0: Ich habe einen Führerschein.
1: Ah, okay. Haben wir nämlich nicht. Alles klar, perfekt. Wenn ihr euch jetzt denkt, da draußen, ich höre schon zu und ich bin wirklich gebannt und ich sitze hier vor meinem Radio und ich sitze am Rastplatz, habe mir gerade eine Beefy Roll reingeklemmt und möchte auf jeden Fall
2: oder
1: auch
2: Smog Dog
1: dann, wenn ich jetzt denke, ich möchte auch mal, ich bin Single und ich möchte jemanden kennenlernen. Wir können natürlich nichts garantieren, keine Beziehung versprechen, das machen wir nicht, aber wir können natürlich für eine tolle Zeit garantieren.
2: Genau.
1: Und hier lernt man auf jeden Fall Leute kennen. Mhm. Das heißt, bewerbt euch, seid mutig und bewerbt euch. Ich glaube, die Jungs, die haben nie so richtig Bock. Oder Basti, die Jungs bewerben sich weniger.
2: Ja.
1: Wir brauchen mehr Jungs hier in diesem Format. Also bewerbt euch und schreibt eins live an. Oder Rieke und Robert, das passt, das klingt super. Wir wünschen euch ganz, ganz, ganz viel Glück für die Zukunft. Und falls ihr irgendwann mal heiratet, dann bin ich gerne derjenige, der die Drinks mischt. Dann schenke ich euch zur Hochzeit eine Eule.
0: Toll.
1: Ich mache dann auch einen Falken, extra vorher einen Falkenschein. Dann sehen wir uns, erhöhen wir uns.
2: Ich mache Kartoffelpüree.
1: Das ist doch so richtig. Wir bleiben noch ein bisschen weiter, unsere Sendung geht noch ein bisschen länger. Ihr habt Feierabend. Ich wünsche euch einen wunderschönen Tag. Danke fürs Mitmachen.
0: Dankeschön.
3: Gerne.
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1: Ab 6 haben wir es. A1 Dortmund Richtung Köln zwischen Burscheid und Kreuz Leverkusen. 10 Minuten plus 5 Kilometer stockt's da. A3 Oberhausen Richtung Köln zwischen Mettmann und Solingen. 10 Minuten plus 7 Kilometer Stau. Und zwischen Kreuzhilden und Solingen müsst ihr eine Viertelstunde mehr einplanen. Da staut's auf 4 Kilometern. Nach Bergungsarbeiten sind nur 2 Fahrstreifen frei. A4 Aachen Richtung Köln zwischen Frechen-Nord und Köln-Klettenberg. Eine Viertelstunde obendrauf 6 Kilometer Stau. A44 Kassel Richtung Dortmund zwischen Bräuner und Diemelstadt. Eine Stunde plus 6 Kilometer staut's da. A46 Düsseldorf Richtung Wuppertal zwischen Düsseldorf-Bilk und Kreuzhilden. Eine halbe Stunde mehr, 8 Kilometer Stau wegen einer Baustelle. A57 Krefeld-Köln zwischen Neuss-Norf und Dormagen. Eine Viertelstunde plus 6 Kilometer Stau. Und dann noch A61 Mönchengladbach Richtung Koblenz zwischen Miel und Grafschaftringen. 10 Minuten mehr, 9 Kilometer staut's.
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2: Ach Sektor, da haben wir schon wieder ein schönes Couple gefunden, oder? Rieke und Robert.
3: Ja.
2: Das passt. Ja. Finde ich ganz klasse. Alex ist leer ausgegangen, aber ich glaube, ich habe auch so persönlich als Außenstehender auch so ein bisschen mehr gefühlt, dass die beiden zusammenpassen. Also Robert,
3: ja, es war auf jeden Fall so mehr Dating-Talk. Also wir haben sonst leider im ersten Fall bei Alex so, das ist immer so ein Frage-Antwort-Spiel, dann fragt oft dann, es ist auch oft in den Fällen so, unser Super-Single ist dann weiblich, dann fragt sie mehr, da ist im Typenkoppel nichts raus. Deswegen, so bei Robert hat es gut gefunkt, weil er hat auch von alleine Sachen
2: erzählt. Da war eine kleine Quasselstrippe mit dem grünen Daumen.
3: Ja. Das wird er unterschreiben, dieses Urteil. Mal gucken. Also wie gesagt, die Rieke hat heute leider keine Zeit mehr. Die geht ins Kino mit ihrer besten Freundin. Und der Robert, der wird dann nach Bielefeld zurückfahren. Ich drücke ihm natürlich die Daumen für Arminia, dass sie auch in die Klasse halten.
2: Und Alex macht einen Falkenschein. So sind doch alle glücklich.
3: Ja, genau, richtig. Das
2: so, und ihr seid auch super glücklich, lieber Sektor, denn ihr hört Dennis und mich gleich noch einmal. Ja, wir werden noch ein paar Minuten füllen. Und ihr hört es erstmal weiterhin. Ganz geile Mucke. Bis gleich.
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0: Bitte.
1: Mensch, Freunde, was war das schön? Unsere Mission hier im 1 Live Liebesalarm. 2 Dates, ein Match. Matsch, manchmal auch, ja, ein Match. Die Wahl hatte heute unser Super-Single Rieke aus der schönsten Stadt am Rhein.
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3: Hello.
1: Hello. Du hast irgendwie trotzdem Hello gesagt.
3: Hello. Das ist mein Slang.
1: Okay. Aus Düsseldorf natürlich, da kommen wir beide auch her. Sehr sympathisch, da können wir einen Haken dran machen. Und Rieke wird nicht nur als Sonnenschein beschrieben, sie hat auch eine ganz besondere Passion. Kreuzworträtsel. Unterwassergefährt mit 5 Buchstaben.
0: Ich wollte UFO sagen, aber das
1: ja,
0: ist...
1: U-Boot.
3: U-Boot, richtig.
1: Ja, ja, UFOs und U-Boots, da kann man schon mal, oder U-Boots, da kann man schon mal.
3: U-Boote.
1: Du guckst mich hier mit deinen eisblauen Augen an und willst wieder nicht reden, ne?
3: Nö, ich möchte den Feierabend, deswegen
1: alles da.
3: Pass mal runter hier.
1: Ich dachte, sie war ja ein bisschen aufgeregt vielleicht, deswegen hat sie es gesagt. Mit Augenbinde saß ihr der Robert aus Bielefeld gegenüber. Felina, er hat eine spicy Frage. Wann war euer erster Kuss und mit wie vielen Jahren?
4: Da war ich, glaube ich, 14 oder 15. Jugendurlaub nach Schweden, habe ich da kennengelernt, das Mädchen.
1: Und hier ist sie! Rieke, bei dir?
0: Boah,
1: damals ich, in Schweden, im Jugendurlaub?
0: Ja, ja.
1: War so ein Mensch.
0: Ich glaube auch so mit 15 irgendwie, auch einer aus der Schule.
1: Ja, und ums Küssen ging es auch bei Alexander aus Wesseling. Werdet ihr... Ja, da ging es ums Küssen.
0: Ja. Was würdet ihr sagen, wo fängt für euch Fremdgehen an?
1: Alex?
5: Küssen von einer Person, die ich jetzt zum Beispiel so noch gar nicht kenne aus dem Freundeskreis. Das wäre für mich sehr fragwürdig.
0: Okay, also wenn du die Person kennst, ist okay?
5: Abhängig, wie ich dann weiß, wie nah du der Person stehst.
1: Oh, okay. Naja, Platz für den Autounfall. Ob er sich damit ins Aus katapultiert hat, ja. Riekes Entscheidung fiel jedenfalls auf Robert!
3: Werdet ihr Nummern austauschen?
0: Ja, können wir mal machen.
4: Ja.
1: Das klingt doch toll, dass die beiden, vielleicht werden die das neue Traumpaar, Dennis, was denkst du?
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0: Ja, Sektor, Dennis und ich haben uns hier im 1Live-Palast auf unserer, nehmen wir das, eine Sofaecke,
1: eine Couch.
0: Auf eine Couch zurückgezogen und werden jetzt frivol miteinander kuscheln. Das sind so verschiedene Sofa-Blöcke, die miteinander geschoben worden sind.
1: Wir haben uns nämlich gerade schon ein bisschen unterhalten über die Spaßgetränke oder die Trendgetränke dieses Sommers. Und da wurden wir gerade auf hingewiesen, dass jetzt so Tonic Water mit Espresso, der Dirty Martini oder Dirty Espresso Martini, keine Ahnung, das hat sich auf einmal sehr gut angehört. Denn Benni und ich, wir gehen heute Abend noch in Köln auf die Rolle. Ja. Und dann mal gucken, wo wir so landen werden. Deswegen schreibt eine E-Mail an uns, wenn ihr irgendwelche anderen Spaßgetränke... Man könnte mal eine komplette Sendung über Spaßgetränke machen.
0: Ja.
1: Was halten Sie davon, Herr Wolter?
0: Das finde ich ganz klasse.
1: Ja?
0: Ich bin auch ein großer Fan von Zero-Getränken zum Beispiel.
1: Das sieht man Ihnen so gar nicht an, aber das glaube ich Ihnen natürlich.
0: Ja, ich verzichte nicht beim Essen, ich verzichte beim Trinken. Ich verzichte auf alle flüssigen Kalorien.
1: Das ist natürlich sehr, sehr smart. Was auch ganz smart ist, ist natürlich...
0: Ach so, was ich sagen wollte vorhin. Weißt du, wer statt Lena fast zum ESC gefahren wäre?
1: Habeck Kerkeling, Uschi Blum.
0: Uschi Blum.
1: Habe ich eben auch gesehen.
0: Und, wenn es ist gut, hätte der auch den Pokal geholt?
1: Mit Sicherheit.
0: Sie entschuldigen
1: Sie. Mit Sicherheit. Wir, ähnlich.
0: Sklavin der Liebe passt ja ganz gut.
1: Apropos Sklavin der Liebe, diese Musik wird auch gleich hier euch im Freitagabend noch weiter begleiten. 1Live Go heißt es gleich. Mhm. Richtige Fridays-Feelings. Mhm. Da kann man mit den Kopf mal aus dem Cabrio hängen, einfach nur mal genießen.
0: Und mir wurde auch gerade mitgeteilt, dass wir ja nächste Woche nicht auf Sendung sind, wegen dem Feiertag.
1: Ja.
0: Das ist, bringt natürlich mein Konto.
1: Biorhythmus.
0: Mein Biorhythmus, mein Konto ein bisschen, das wird ein bisschen schwierig dann.
1: Wir haben ja eben schon gehört, man kann weniger, das wird jetzt ein bisschen schwieriger, so Pay Later zu machen. Das heißt vielleicht mal mit Bargeld oder so.
0: Ja, muss ich die Schrankwand mit Pfand bezahlen.
1: Liebe Freunde, das war eine neue Folge Liebesalarm. Uns hat extrem viel Spaß gemacht.
0: 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Es gibt irgendeine E-Mail-Adresse. Kommt einfach hier zum 1Live-Palast und dann fragt ihr einfach die an der Pforte mal ganz nett.
1: Wir sagen tschüss, wünschen euch noch einen wunderschönen Abend.

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0: Info. 18 Uhr, wir sind Mathis Trapp
1: und Julian Cooper. In knapp einem Monat geht die Fußball-WM los in den USA, Kanada und Mexiko. Der Bundesrat hat heute sein Okay gegeben, dass es deswegen auch nach 22 Uhr draußen noch lauter sein darf. Diesmal ist in NRW aber bisher eher weniger Public Viewing geplant als sonst.
0: Der WDR hat bei Städten rumgefragt. Köln, Düsseldorf, Dortmund und Gelsenkirchen wollen zum Beispiel kein städtisches Public Viewing machen. In Recklinghausen können bis zu 7.500 Leute vors historische Rathaus kommen. In Heinsberg, Hückelhoven, Meinerzhagen und Espelkamp organisieren die Städte was Eigenes für um die 1.000 Besucher.
1: Einige private Veranstalter, die sonst schon mal WM-Public Viewing gemacht haben, halten sich diesmal eher zurück, weil Kosten für Security zum Beispiel gestiegen sind und weil wegen der Anstoßzeiten nicht klar ist, wie viele Leute kommen. Wegen der Zeitverschiebung fangen einige WM-Spiele erst um 22 Uhr an oder sogar nach Mitternacht.
0: In Sinzig, direkt an der Südgrenze zur NRW, ist einiges unklar nach einem Großeinsatz der Polizei. In einer Bank hat es mutmaßlich eine Geiselnahme gegeben. Zwei Leute, die eingeschlossen waren, wurden unverletzt befreit.
1: Die Polizei sagt, dass mindestens ein Täter auf der Flucht ist. Er soll heute Morgen einen Geldtransporter an der Bank in Sinzig abgefangen und Beute mitgenommen haben.
0: In vielen Städten haben heute Schülerinnen und Schüler gegen eine mögliche Wehrpflicht demonstriert. Im Moment gibt es zwar nur den freiwilligen Wehrdienst, einige befürchten aber, dass sich das ändern könnte. So wie Boris, der bei der Demo in Dortmund war.
2: Viele von uns sind ja auch genau in diesem Jahrgang ab 2008 und da ist halt eben auch die Angst, also irgendwie eingezogen zu werden, irgendwie an die Front geschickt zu werden und so weiter, wenn es denn so weit kommen würde. Also viele von uns machen sich dahingehend auch Sorgen.
1: Teilweise waren weniger Leute bei den Demos als erwartet. In Düsseldorf zum Beispiel nur 80 und in Siegen 50 statt 200.
0: In Mönchengladbach gibt es jetzt einen Pilates-Platz, benannt nach dem Fitnesstrainer Josef Pilates. Der ist nämlich vor fast 140 Jahren in Mönchengladbach geboren worden.
1: Später wanderte er in die USA aus. Dort hat er dann die Fitnessmethode entwickelt, die so bekannt ist.
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0: Der Tag geht teilweise mit Sonne zu Ende. Es ist meistens trocken bei noch 9 bis 18 Grad.
1: Morgen gibt es eine Mischung aus Sonne und lockeren Wolken. Die können Richtung OWL etwas dichter sein. Dazu wird es wärmer. In Warburg bis 18 Grad, in Monschau und Ibbenbüren 19 und in Castrop-Rauxel und Iserlohn bis 21 Grad. Am Sonntag erst oft Sonne, zum Abend hin wolkiger. Zwischen Eifel und Siegerland sind dann Schauer oder Gewitter möglich.
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0: Geht los mit der A2 Hannover Richtung Dortmund zwischen Oelde und Beckum. Eine halbe Stunde plus 5 Kilometer Stau nach einem Unfall. A3 Oberhausen Richtung Köln zwischen Mettmann und Solingen. Eine halbe Stunde plus 10 Kilometer Stau. Nach Bergungsarbeiten sind nur 2 Fahrstreifen frei. A44 Kassel Richtung Dortmund zwischen Marsberg und Kreuz-Wünnenberg-Haaren. Eine halbe Stunde obendrauf 7 Kilometer Stau. A45 Gießen Richtung Dortmund zwischen Hagen Süd und Dortmund Süd. 20 Minuten plus 10 Kilometer stockt's da. Und noch A57 Krefeld Richtung Köln zwischen Dreikneus Süd und Kreuz Köln Nord. Eine Viertelstunde plus 8 Kilometer stockend.
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4: Macht ihr eigentlich Pilates?
5: Ich finde ja normales Pilates Horrorst, weil es geht ja nur auf den Bauch. Aber Leute, ich bin so ein Opfer, die dann jetzt auch gesagt hat, klar, vielleicht ist Reformer Pilates. Vielleicht bin ich ein Trendopfer geworden. Vielleicht habe ich es ab und an gemacht und auch sehr gemocht sogar.
4: Ja, aber ich finde es ja richtig, ich wusste nicht, dass der Typ, der, also erstmal, dass Pilates nach einem Typen benannt ist, der Pilates mit Nachnamen hieß, Josef Hubertus Pilates, und dass der Typ auch noch in Mönchengladbach geboren ist.
5: Das ja, ich bin stolz.
4: Alle jetzt ab mal auf den Pilatesplatz nach Mönchengladbach. Soll mal eben ein bisschen, was macht man da? Rücken, Beckenboden,
5: ja, vor allem
4: Bauch.
5: Beckenboden und vor allem Bauch. Aber mir macht ja nur Reformer Spaß. Meinst du, ich soll dann mir so einen Reformer dahinstellen?
4: Ja, würde ich schon sagen. Ich habe keine Ahnung, wovon du redest.
5: Bitte,
4: was ist Reformer denn? Was daran
5: ja, so ein Gerät.
4: Naja.
5: Wir gehen da mal zusammen hin, okay?

0: 1 Live-Sektor. It's Junggesellenabschieds-Season, oder?
1: Ja, Mann.
0: Ich glaube, so dieses Wochenende jetzt sind doch sau viele irgendwie unterwegs.
1: Das ist, glaube ich, so ein klassischer Fall von, weil sowohl Markus Brühle als auch ich bei dem JGA sind, denken wir, dass alle dieses Wochenende.
0: 100% der Leute, die hier moderieren, sind auf einem Junggesellenabschied am Wochenende.
1: Aber vielleicht, weil wahrscheinlich, ich kenne mich ja nicht so gut aus. Es ist ja erst mein zweiter JGA.
0: Ah.
1: Ja, ja. Aber ich denke, viele heiraten im Sommer und dann.
0: Ja, klar.
1: Wie viel früher macht man denn JGA?
0: Ja, schon so ein paar Monate, keine Ahnung. Ich habe im September geheiratet und im Juli. Aber ja, im Mai ist halt auf jeden Fall, ergibt Sinn, weil danach kommt der Sommer. Das hast du schon richtig gesagt.
1: So, und ich wüsste gerne von euch, Leute, was sind so eure krassesten JGAs, die ihr mal so da, also so die krassesten JGA-Actions? Weil ich habe ja jetzt noch nicht so viel erlebt.
0: Ich habe jetzt beim Fußballtraining gestern mit Leuten gesprochen, die hatten JGA, die waren 2 Nächte auf Mallorca am Ballermann. Oh. Und ich denke, 2 Nächte, Montag bis Mittwoch waren
1: die da. Finde ich aber geil.
0: Auch irgendwie
1: lustig. Eine Freundin war, das passt sogar hier zu 1LiveGo, war mit einer Freundin von ihr, die sind wirklich nach Ibiza geflogen zu Calvin Harris im Ushuaia.
0: Hallo.
1: Und haben da, also die waren so insgesamt 4 Tage und haben sich Calvin Harris gegönnt. War ja, geil.
0: Über Calvin Harris und Ibiza sprechen wir gleich auch noch, aber erstmal wollen wir wissen, was sind eure wilden Junggesellinnen-Abschiedsstory. Schickt sie uns rein über den Messenger in der 1Live-App.
1: Wir müssen auch noch erzählen, was wir machen, oder machen wir das auch später?
0: Holland. Also wir sind nicht auf demselben, aber wir sind beide in Holland.
1: Achso, du weißt es ja. Ja, stimmt.

It's Let Goes hier mit Madi und Markus. Vor zwei Wochen haben wir euch hier in der Sendung schon ein bisschen heiß gemacht. Damit. Mit diesem schönen Snippet, was Calvin Harris und Jazzy rausgehauen haben. Jetzt ist der Song auch da. Schön vor der Ibiza-Season haben sie nochmal neue Mucke gemacht. Und der Song klingt auch nach Ibiza, muss man sagen.

0: Also sorry, aber kann Track mehr nach Sundowner mit so einer leichten Brise im Haar im Ushuaia auf Ibiza klingen? Ich glaube nicht. Das war Satisfy von Calvin Harris und Jazzy. Und Calvin Harris wird tatsächlich ab Ende Mai richtig viel auf Ibiza abhängen. Da war nämlich jetzt schon Season Opening. Und ab dann ist er eben auch am Start. Und er ist einfach mal der einzige DJ überhaupt da, der eine Doppel-Residency hat. Also er legt einfach dann zweimal die Woche auf.
1: Geil. Der Angeber. Ja, und seine Fans, die sind wirklich aus Schottland, da wo er herkommt, und der ganzen Welt angereist, um ihn in den letzten Jahren da immer wieder live zu sehen.
2: It gives you goosebumps.
3: It's like a whole festival in one night. So yeah, I really recommend it.
4: It's just amazing vibes, so just roll with it. I mean, how often do you get to see him in Ibiza, right?
1: Das würde ich gerne auch mal machen. Da Ibiza, Calvin Harris und dann noch diese Line-Up, was er dabei hat. Diplo, Dom Dollar, Fatboy Slim, Steve Angelo, Sebastian Grosso von der Swedish House Mafia. Ah, geil.
0: Ja, ich frage mich immer, dann erzählt man das so und was macht man jetzt damit? Irgendwer von uns allen muss hinfliegen, ja. Leute. Irgendwer muss dieses Jahr mal die Season mitnehmen.
1: Ja, und dann sagt Bescheid. Und nimmt uns mit,
0: uns
1: wenn
0: mit.
1: Ihr zu viel Geld
0: ja,
1: habt.
0: Ja, okay.
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2: Um 6:30 A2 Hannover Richtung Dortmund zwischen Oelde und Beckum 20 Minuten plus 5 Kilometer Staus. Nach einem Unfall ist nur ein Fahrstreifen frei. A3 Oberhausen Richtung Köln zwischen Mettmann und Solingen eine halbe Stunde plus 10 Kilometer Staus. Auch da Bergungsarbeiten. Im Moment gibt es nur 2 freie Spuren. A3 Köln Richtung Frankfurt zwischen Kreuzborn-Siegburg und Bad Honnef-Linz 20 Minuten mehr, 6 Kilometer Stau. A44 Kassel Richtung Dortmund zwischen Marsberg und Kreuz-Willenberg-Haaren eine halbe Stunde obendrauf, 9 Kilometer Staus da. A45 Gießen Richtung Dortmund zwischen Hagen-Süd und Dortmund-Süd 20 Minuten mehr, 10 Kilometer stockender Verkehr. A46 Düsseldorf Richtung Wuppertal zwischen Hahn-Ost und Wuppertal-Kronenberg 10 Minuten mehr, 3 Kilometer Stau. A57 Krefeld Richtung Köln zwischen Dreieck-Neuss-Süd und Dormagen 10 Minuten plus 4 Kilometer Stau. Und dann noch A61 Mönchengladbach Richtung Koblenz zwischen Rheinbach und Grafschaftringen. Auch da 10 Minuten mehr einplanen, 7 Kilometer Stauz.
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3: Mit Madeleine Sabel und Markus Fröhle und heute mit dem ganz ausführlichen Interview mit Reinier Sonnefeld.
4: Deutsch verstehe, aber sprechen ist ein bisschen schwer. Ja. Ich habe in Berlin gewohnt für ein Jahr und da war es besser.
5: Komm, jetzt kannst du alles andere, was wir erzählen, auch noch auf Niederländisch sagen.
3: Ach nein.
5: Ich habe genau gehört, wie du versucht hast, das
3: aber ich,
5: zu sagen.
3: Ich kann das nicht auf
5: Anhieb. Ja, ich checke, wird unangenehm. Ja,
3: mach du lieber.
5: Reinier Sonnefeld kann Deutsch, aber das Interview haben wir dann doch auf Englisch gemacht. Das hört
3: mit
5: ihr in 30.
3: Niederländischer Akzent.
5: Genau.
3: So?
5: Ja, ja, so ungefähr. Das Interview hört ihr auf jeden Fall hier in SFCO in 3 Songs. Da erzählt er zum Beispiel auch die wirklich krasse Entstehungsgeschichte zu seinem Track Loco Loco, der ja gerade wirklich überall komplett abgeht.

0: Loco. Und wir haben ja mit René Sonnefeld gesprochen. Und zwar nicht nur über den Song, sondern auch über seine Journey. Weil eigentlich hat er einfach mal Finance studiert.
1: I was going to study when I was 16. And I could choose between music university and the normal studies. And they let me in at music university, but I was afraid that I was not good enough. And back then it was very old school, because or you did classical or jazz, but there was nothing for producers or people who want to make dance. That didn't exist. Nowadays it exists, 20 years ago now. So then I did the normal studies. I was basically just partying and making music all day long. And then at some point I saw my student debt and I was like, okay, fuck. And then I finished two masters, just like, yeah, in case this doesn't work with the music, I have something else. And then when I was, when I finished those, 2 or 3 months later, suddenly I had a hit. And then a couple months later, I was touring the whole world. It was crazy. So I got a bit lucky there.
2: Ja, so krass. Er hätte einfach Musik studieren können, aber er dachte, er wäre nicht gut genug. Also hat er das Finance-Ding auf Nummer sicher durchgezogen, aber trotzdem nebenbei Musik gemacht. Und direkt nach seinem Finance-Master hat er dann einen Hit gehabt und dann ging es auch auf Welttournee. Also so kann man es machen.
0: So geil auch, dass es trotzdem irgendwie geklappt hat. Was ich auch noch voll süß fand, René Sonnefeld hatte die Woche in Holland einen Auftritt mit einem Orchester, wo nur Menschen mit geistiger Behinderung mitspielen. Und er meinte, das ist ihm super wichtig, das Projekt und auch eben Zeit da reinzustecken.
1: It's very important. There's a lot of things that can only exist when people put in time, you know? And it's just for example like this, but there's a lot of ways you can try to help a little bit and do something back. And yeah, it's also, and next to that, it's just also very fun to do actually. So I really enjoy it.
2: Ja, und er meinte noch, er hat schon häufig mit Orchester irgendwie gespielt und das ist für die Musiker gar nicht so leicht, auf seine Beats zu spielen. Aber das Orchester mit dem behinderten Musikern nailt das jedes Mal.
1: I'm generally impressed by how good this works, because I played with orchestras in the past, like with bands, and when you have this pulsating beat, it's really hard for musicians in general to play tight on top, you know? And I can tell you, these guys and girls there, they actually go really tight on the beat, and it actually sounds really good. It's very impressive, actually.
0: Ich habe mir auch erzählt, ich finde das ganz funny, weil mein Bruder hat ja auch eine geistige Behinderung und der ist auch wirklich, jeder Beat wird genailed über Stunden. Also irgendwie
2: Superpower.
0: Würde ich ihn auch gerne ins Orchester da stecken, wo René Sonnefeld mitspielt.
2: Ja, René Sonnefeld spielt heute ohne Orchester in Köln bei uns im Bootshaus. Dafür haben wir noch Tickets. Hört ihr ab 19 Uhr hier, wie ihr drankommt.
0: Und das hier ist jetzt Tobias mit Lifetime in 1 Let Go.

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1: 19 Uhr, hier ist Mathis Trapp. Wir schauen zuerst nach Sinzig, südlich von Bonn. Da gibt's mehr Details zu einem Großeinsatz in einer Bank. Die Polizei sucht nach mindestens einem Täter. Er soll heute Morgen einen Geldtransporter überfallen haben und dann geflüchtet sein, sagt ein Slive-Reporter Sebastian Tittelbach.
2: Es gibt inzwischen eine vage Täterbeschreibung. Es soll sich um einen Mann handeln, etwa 1,80 groß. Und er soll eine Art Imkeranzug, also einen weißen Overall, getragen haben. Und offenbar gab es auch eine Beute. Er soll dem Fahrer des Geldtransporters ein Behältnis abgenommen haben, in dem sich Bargeld befand.
1: Der Fahrer des Transporters und eine weitere Person waren in der Bank in Sinzig eingeschlossen und wurden unverletzt befreit. Was online bestellen, direkt bekommen und erst später bezahlen, das geht ziemlich leicht, zum Beispiel über PayPal oder Klarna. Der Bundesrat hat jetzt aber strengere Regeln für Buy Now, Pay Later beschlossen. Julian Cooper hat mehr dazu.
3: Ohne Zinsen heißt nicht ohne Risiko. Oft gibt es hohe Mahngebühren, wenn man das Zahlen später vergisst oder auch nicht zahlen kann. Denn manche verlieren durch solche Angebote auch den Überblick über ihr Geld und verschulden sich. Ein Viertel der unter 30-Jährigen hat bei einer Umfrage gesagt, wegen Buy Now, Pay Later schon mal offene Rechnungen vercheckt zu haben. Deswegen gilt für diese Methode bald das Gleiche wie bei größeren Krediten. Die Anbieter müssen genau über die Bedingungen informieren, also zum Beispiel, welche Mahngebühren anfallen können. Außerdem müssen alle beim Online-Shopping auch damit rechnen, dass sie genauer überprüft werden, bevor sie das später zahlen nutzen können. Die Schufa wird gefragt.
1: Der Bundesrat hat heute auch sein Okay gegeben, dass es bei der Fußball-WM in gut einem Monat lauter werden darf. Die Regeln dafür werden gelockert. Städte und Gemeinden können jetzt Public Viewing später abends erlauben. Durch die Zeitverschiebung bei der WM in Nordamerika fangen einige Spiele nämlich erst nach 22 Uhr an. Großes Public Viewing auf Fanmeilen wird es in NRW diesmal aber kaum geben. Und wir bleiben noch bei der Fußball-WM. Die sorgt nämlich dafür, dass es für Schülerinnen und Schüler in Mexiko diesmal besonders lange Sommerferien gibt. Sie werden um mehr als einen Monat verlängert auf insgesamt fast 3 Monate. Das soll offenbar verhindern, dass Busse und Bahnen überlastet sind, wenn die WM-Touris kommen. Mexiko richtet die WM zusammen mit den USA und Kanada aus.
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1: Der Abend ist mal sonnig, mal bewölkt und meistens trocken bei noch 9 bis 18 Grad. Morgen wird's sonniger, nur in Ostwestfalen sind noch mal dichtere Wolken unterwegs. Dazu werden es in Bad Berleburg bis 17 Grad, in Münster und Schleiden 20 und in Bonn und Krefeld bis 22 Grad. Sonntag wird's noch was wärmer. Erst ist es oft sonnig, später kann's dann regnen oder gewittern.
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1: A2 Hannover Richtung Dortmund zwischen Oelde und Beckum. 20 Minuten obendrauf, 5 Kilometer Stau. Da hat es einen Unfall gegeben, nur eine Spur ist frei. A3 Oberhausen Richtung Köln zwischen Mettmann und Solingen. Eine Viertelstunde plus, 6 Kilometer Stau. Da ist der linke Fahrstreifen gesperrt. A44 Kassel Richtung Dortmund zwischen Marsberg und Kreuz-Wünnenberg-Haaren. Eine halbe Stunde plus, 8 Kilometer Stau. A45 Hagen Richtung Dortmund zwischen Kreuzhagen und Dortmund Süd. Eine Viertelstunde plus, 7 Kilometer stockender Verkehr. Und zwischen Kreuzhagen und Dortmund Süd eine Viertelstunde plus 7 Kilometer stockender Verkehr. Das ist meines Erachtens aber dieselbe Meldung gewesen, die wir jetzt zweimal hatten.
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4: Noch 25 Stunden will dieser Mann laufen.
5: Oh.
4: Wir haben die ganze Woche am Nachmittag viel über Adas Sarci gesprochen, der ja 600 Kilometer in 96 Stunden laufen möchte. Jetzt sind 71 durch.
5: Ich habe so eine krasse... Ich fühle so mit, ich gucke immer mal wieder in diesen Stream rein und zwischendurch sah Ada Sarci so krass leidend aus. Und ich habe so ein Video auch gesehen, wo er so gefragt hat, hey, seid ihr enttäuscht von mir? Weil ich glaube, er ist nicht so gut in der Zeit. Und alle waren halt so, nee, Mann, wir sind voll stolz auf dich. Und er hat so voll traurig geguckt und ich würde ihm so gerne sagen, Ada, Mann.
4: Ja, ich glaube, das juckt den aber gar nicht. Der hat sein Ziel vor Augen. Und ist von sich selber enttäuscht, wenn er es nicht packt. Und denkt, alle anderen auch. Aber wir sind alle cool damit.
5: Ja, wir sind einfach stolz auf
4: ihn. Ja, genau. Ich meine, der hat jetzt 370 fast gepackt. So, natürlich, wenn man jetzt die Zeit durchrechnet, wird das wahrscheinlich nicht hinhauen. Aber egal, der ist dann 4 Tage durchgelaufen. Respekt dafür, Kollege.
5: Ganz kurz, wie sieht er denn gerade aus? Wie geht's ihm denn gerade?
4: Der läuft gerade mit einem Freund von ihm oder so ein ganz gutes Tempo. Also okay, die laufen gerade über so einen Highway in den USA. Ist ganz gutes Tempo. Also vielleicht Wahnsinn. Holt er ja noch was auf.
5: Wir halten euch auf dem Laufenden, Leute.

0: Leute, wir sind mal wieder sehr großzügig zu euch, weil wir es so cool finden, dass ihr jeden Freitag mit uns am Start seid.
1: Als Belohnung.
0: Genau. Und heute Abend spielt nämlich Reinius Sonnefeld, den ihr ja auch eben schon im 1LiveGo-Interview gehört habt, ein Extended Set im Bootshaus in Köln. Und wir haben Tickets für euch.
1: Ja, er hat sogar eine besondere Connection zum Bootshaus durch seine Freundin Kiki Solvay, die heute auch im Bootshaus auflegt.
2: Cologne is very special because my girlfriend and soon my wife, Kiki, she studied there. And also when she still lived in a student home, when we, at the beginning of Corona, like 6 years ago, we started meeting each other. That was in Cologne always, so. So I have very good memories of the city. Yeah, so it's really fun to play in Bootshaus together now. And the parties there are always good, I have to say. So I'm really looking forward.
1: Ja, seine Verlobte Kiki hat nämlich in Köln studiert und im Studentenwohnheim gelebt und er war deshalb ganz oft hier. Deswegen super special jetzt für ihn, mit ihr zusammen im Bootshaus zu spielen.
0: Ja, und wenn also auf der Seite vom Bootshaus steht, das ist was für euch, wenn ihr Bock auf so ein richtig techno-focused, so ein Setting habt und irgendwie Bock habt auf die ganze Nacht einfach High Energy.
1: Ist schon harter Acid Techno, den er
0: macht
1: spielt.
0: Bock, ist geil.
2: Hello, I'm Reinius Sonnefeld. And when you want to come to my show in Bootshaus tonight, just hit up Maddie Marcus and maybe they make it happen.
1: Na, er hat's gesagt. Es ist ganz einfach, an die Tickets zu kommen. Ihr schreibt uns einfach.
0: 0221 567 89 111 oder über den Messenger in der 1Live-App und dann könnten die 2x2 Tickets, beziehungsweise wir hauen die einzeln raus, ne?
1: Ja, genau. Es gibt 2x2 Tickets. Ja, eigentlich ist das richtig erklärt.
0: Ja, sorry. Genau, meldet euch rein, wenn ihr Bock auf Reinius Sonnefeld habt.
1: Ja.

0: 1 Live Go ist hier mit Madi und Markus. Und Leute, Thema Junggesellenabschied. Wir müssen kurz drüber sprechen, weil Madi und ich sind auf zwei unterschiedlichen Junggesellenabschieden.
1: Aber vom gleichen Paar.

0: genau. Aber sind beide auf einem JGA und wir wollen eure Stories hören. Also was da so wildes mal ging vielleicht.
1: Weil ich glaube, unsere... Wobei, nicht, dass sie jetzt zuhören und Auto fahren. Nee, wir verraten nichts, was bei unseren JGAs jetzt passiert. Mhm. Aber es gibt ja schon diese super crazy Stories.
0: Ja.
1: Von... Ne, also so diese Klassiker, ein Stripper oder eine Stripperin.
0: Boah, ich hätte es so gehasst. Ich hatte ja schon einen Junggesellenabschied. Und da war ich froh, dass wir einfach nur zusammen auf dem Festival gechillt haben.
1: Ja, checke.
0: Keine ulkigen Spielchen, kein Bauchladen oder was auch immer. Aber vielleicht habt ihr das ja miterlebt, weil ich habe das auch schon bei JGAs miterlebt und mich in Bund und Grund geschämt.
1: Echt jetzt?
0: Ja, ja. Dann lief ich da hinterher. Ich habe mich aber geweigert, hier so ein T-Shirt anzuziehen.
1: Und wie fand das der Bräutigam?
0: Dass ich mich geweigert habe oder den Bauchladen?
1: Beides. Der Bauchladen.
0: Den Bauchladen fand der auch ganz schlimm.
1: Echt?
0: Aber er musste halt durchziehen. Ja, so ist es halt.
1: Oh, manche Freunde sind auch fies.
0: Ist so. Schickt eure Stories gerne rein über den Messenger in der 1Live-App.

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2: Um halb 8, A3 Oberhausen Richtung Köln zwischen Kreuzhilden und Solingen. 3 Kilometer Stau, da ist im Moment der linke Fahrstreifen dicht. A4 Olpe Richtung Köln zwischen Untereschbach und Bergisch Gladbach-Bensberg. 2 Kilometer Stau. Und dann noch A44 Kassel Richtung Dortmund zwischen Marsberg und Kreuz-Wünnenberg-Haaren. 1/2 Stunde plus 7 Kilometer Stau.
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3: Heute Abend schon was vor, Sektor. Wir schicken euch in einen der Top 5 Clubs der Welt. 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
4: 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Er hat auch einen Weltrekord gebrochen, glaube ich, ne? Für das
3: längste Live-Set.
4: Ja. Also das ist was, was man sich auf jeden Fall reinziehen sollte. Wenn ihr Bock habt und spontan seid, meldet euch rein über die 0221 567 89111 oder über den Messenger in der 1Live-App. Wir hauen sogar 2x2 Tickets für Rainier Sonnefeld All Night Long im Bootshaus raus.
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0: von Fischer und Tunsenei. Ey, und so geil, Fischer ist einfach auch am Start beim Perukaville dieses Jahr.
1: Ja, so wie wir beide auch am Start sein werden. Und Fischer spielt am Sonntag auf der Mainstage. Und ich könnte mir auch vorstellen, da sind einige schon, hängen schon richtig durch am Sonntag. Ich könnte mir nämlich auch vorstellen, dass man so einen Junggesellenabschied auf dem Perukaville schmeißt.
0: Oh, das wäre ja auch geil. Das hast du ja auch gemacht.
1: Ich auch auf dem Festival, genau.
0: Auf dem Festival JGA feiern.
1: Und ich glaube, das werden einige machen und dann die letzten Energiereserven am Sonntag rausholen, um zu Fischer zu dancen. Oder aber man macht einfach was ganz Verrücktes Junggesellen abschiedsmäßig, so wie Leon aus Münster.
2: Wir waren vor 3 Wochen auf einem JGA in Manila auf den Philippinen. Haben dann in Bacolod, das ist eine Insel von den Philippinen, die Hochzeit gefeiert mit 20 Deutschen und ja, 60 Philippinern ungefähr. Nach der Hochzeit sind wir dann alle auf verschiedene Inseln gereist und hatten eine richtig geile Zeit.
0: Boah, das klingt so nice. Aber ich dachte jetzt, dann ergibt das ja auch Sinn, weil ich habe es erst gehört und ich dachte mir so, okay, man fliegt jetzt nur für ein JGA.
1: Ja, das wäre krass.
0: Das wäre krass, aber ich glaube, sowas gibt's auch.
1: Ja, wahrscheinlich. So ein paar Verrückte gibt's da. Mein Bruder hat ein JGA in Bangkok gemacht.
0: Echt?
1: Glaube ich, ja.
0: Aber dann wahrscheinlich nur mit den allerbesten Friends.
1: Ja, ja, also nicht sein, der war da mal auch. Eure Stories, wilden Stories dazu könnt ihr gerne weiter reinschicken über den Messenger in der 1

0: Markus.
1: Ja, 1Live. 1Live ist simpel. War das gerade von Mäßig hier in 1Live Go.
0: Und gleich The Bowser mit Magnetic.
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3: Hermann lebt in einer meiner Gemeinden und wird heute 81. Also ist er geboren am 8. Mai 1945. Das bedeutet, Hermann wurde geboren in den letzten Stunden des Zweiten Weltkriegs oder in den ersten Stunden nach Ende der Gewaltherrschaft der Nationalsozialisten. Am 8. Mai vor 81 Jahren hörte das Schießen und Bomben in Europa auf und auch das Foltern und Morden. Es wurden weiße Fahnen gehisst oder Bettlaken, bedingungslose Kapitulation und Befreiung vom Naziterror. Hermann ist sozusagen die personifizierte neue Zeitrechnung. Die Zeitrechnung des Friedens in unserem Land. Die Zeitrechnung, in der unser Land zu einer offenen Gesellschaft gefunden hat, in der die Menschenrechte gelten und die Würde des und der Einzelnen unantastbar ist. Unabhängig von Geschlecht, Hautfarbe, Herkunft, Religion oder Lebensentwurf. Wie Hermanns Eltern auf die Idee kamen, im Spätsommer 1944 ein Kind zu zeugen, ob es Hoffnung war oder Hoffnungslosigkeit, darüber weiß Hermann nichts, weil er es von seinen Eltern nie erfahren hat. Sie haben alles, was sie im Krieg erlebt, ertragen oder erlitten haben, tief in ihre Seele eingeschlossen, um ihren Sohn vor den Bildern in ihren Köpfen zu bewahren. Mutter und Vater sind während meiner Kindheit nachts oft aufgeschreckt und haben geschrien. Das ist alles, was ich weiß, sagt er. Hermann ist derjenige in meinen Gemeinden, der am längsten, nämlich Zeit seines Lebens, in Frieden lebt. Heute seit 81 Jahren und er will alles, was jetzt noch in seiner Kraft steht, dafür tun, dass auch seine Enkel eine so lange Friedenszeit in einer menschenfreundlichen, offenen und bunten Gesellschaft leben können. Martin Körble, Düsseldorf.
2: Ein Beitrag der katholischen Kirche.

0: Oh, was für ein Hit. David Guetta mit Play Hard.
1: Warte, jetzt kommt er nochmal.
0: Weiß ich doch.
1: Okay. Wollt's genießen.
0: Ey, wo sind die spontanen Mäuse unter euch? Wir haben nämlich was richtig Geiles. Wir haben 2x2 Tickets sogar für Rainier Sonnefeld heute Abend im Bootshaus für euch.
1: Ja, der Mann geht ja mit Loco Loco gerade komplett steil. Er ist Weltrekordhalter, hat 11 Stunden, 11 Minuten live gespielt. Der ist wirklich bekannt für seine irren Sets, spielt ganz harten Techno, macht er heute Abend im Bootshaus. Und jemand, der Bock drauf hat, ist Sascha aus Bochum. Und den wollen wir mal anrufen direkt. Und dann wollen wir mal hoffen, dass es da rangeht. Der hat sich nämlich, ja, recht zügig hier reingemeldet.
0: Hallo?
1: Da wählt es.
0: Ich dachte, Sascha wäre schon dran.
1: Nee, wir hoffen, dass er rangeht.
0: Das klingt gut.
2: Ja, hallo, liebes Live-Team.
0: Ja, hallo, lieber Sascha aus Bochum.
1: Erzähl mal, was machst du gerade?
2: Also ich bin gerade tatsächlich in Düsseldorf, in der Altstadt. Und lass gerade so ein bisschen den Abend ausklingen, aber ich würde mich auch freuen, wenn er noch ein bisschen länger gehen würde. Ja.
0: Ach so, du bist jetzt hier quasi, wenn du die Tickets...
2: Auf der falschen Rheinseite, je nachdem, wie man sieht.
0: Aber eigentlich ist ja ganz gut, weil du bist ja gerade dann quasi schon so ein bisschen am Vorglühen.
2: Ja, das ist auch richtig.
1: Was geht denn in Düsseldorf? Bist du da irgendwie alleine mit Freunden? Hast du da auch schon wen, den du mitnehmen könntest und so?
2: Ja, also ich habe einen Kollegen aus Leverkusen, meine Crowd, die will quasi gerade in Düsseldorf bleiben, aber ich habe jemanden in Leverkusen, der würde dann in den Zug dazusteigen und würde sich auch mega freuen.
0: Ja. Ach, das hättest du schon geklärt, ob da jemand am Start wäre.
2: Ja, Connections, da bin ich ganz schnell über WhatsApp, Insta, das geht ganz flott bei mir.
1: Das ist ja geil, der Sascha ist dann richtig so ein Spontaner, der sagt, ja du, wenn sich hier die Möglichkeit bietet, dann jump ich mal eben von einer Großstadt in die nächste und so.
0: Sascha, du bist so ein Freund, den jeder so braucht eigentlich. Weil ich finde manchmal, also es mangelt manchmal so an so spontanen Leuten. Das ist so geil.
2: Ja, klar, muss auf jeden Fall sein. Du musst immer für deine Freunde da sein und so. Ich sage immer, ich bin offen für alles und ja, hast du gut beschrieben. Ja, würde ich so vollkommen zustimmen, auf jeden Fall.
1: Also
2: ja.
1: Du bist wohl auch sehr offen für den holländischen DJ Rainier Sonnefeld und fürs Bootshaus heute Abend.
2: Ich war zum ersten Mal dieses Jahr im Bootshaus mit meinem ehemaligen Arbeitskollegen, der auch Niederländer ist und oft auf solche DJ-Partys ins Bootshaus geht.
0: Das heißt, du weißt, wie geil es da ist.
2: Ich weiß, wie geil es ist. Ich war zum ersten Mal da, die Crowd ist super und wenn jemand da Hilfe braucht, das Team ist super, das ganze Bootshaus. Großes Lob auch ans Bootshaus in Köln, falls ihr das hört. Ihr habt echt ein super Team vor Ort. Top.
0: Sascha, du darfst natürlich sowas von heute Abend auch wieder ins Bootshaus zu Rainier Sonnefeld. So ein korrekter Typ, ganz, ganz viel Spaß dabei.
2: Ja, super.
1: Schönen Abend dir bei Rainier Sonnefeld.
2: Ja, danke.

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1: Um 20 Uhr mit Mathis Trapp. In knapp einem Monat geht die Fußball-WM los in den USA, Kanada und Mexiko. Der Bundesrat hat heute sein Okay gegeben, dass es deswegen auch nach 22 Uhr draußen noch lauter sein darf. Diesmal ist in NRW aber bisher eher weniger Public Viewing geplant als sonst. Mehr von Julian Cooper.
2: Der WDR hat bei Städten rumgefragt. Köln, Düsseldorf, Dortmund und Gelsenkirchen wollen zum Beispiel kein städtisches Public Viewing machen. In Recklinghausen können bis zu 7500 Leute vor das historische Rathaus kommen. In Heinsberg, Hückelhofen, Meinerzhagen und Espelkamp organisieren die Städte was Eigenes für um die 1000 Besucher. Einige private Veranstalter, die sonst schon mal zur WM Public Viewing gemacht haben, halten sich diesmal eher zurück, weil Kosten für Security zum Beispiel gestiegen sind und weil wegen der Anschlusszeiten nicht klar ist, wie viele Leute kommen.
1: Wegen der Zeitverschiebung fangen einige WM-Spiele erst um 22 Uhr an oder sogar nach Mitternacht. In Sinzig, südlich von Bonn, ermittelt die Polizei nach einem Großeinsatz, zu dem noch einige Fragen offen sind. Zwei Leute waren stundenlang im Tresorraum einer Bank eingeschlossen und konnten befreit werden. Die Polizei sagt, dass mindestens ein Täter auf der Flucht ist. Er soll heute Morgen einen Geldtransporter vor der Bank in Sinzig abgefangen und Beute mitgenommen haben. 1000 Euro steuerfrei für Beschäftigte als Hilfe, weil einiges durch den Iran-Krieg teurer geworden ist. Daraus wird erstmal nichts. Vertreter der Bundesländer haben heute gegen die Pläne der Bundesregierung gestimmt. Sie würden durch die Entlastungsprämie nämlich Steuereinnahmen verlieren. Finanzminister Klingbeil will sich jetzt was anderes überlegen.
3: Wir sehen, dieser Krieg, der im Iran geführt wird, den wir nicht begonnen haben, aber der belastet euch. Und vor allem haben wir diejenigen im Fokus, die nicht viel Geld haben und die unter den gestiegenen Preisen leiden.
1: Konkreter wurde Klingbeil aber nicht. Mönchengladbach hat jetzt einen Platz, der nach einer Sportmethode benannt ist, Pilates. Der Fitnesstrainer Josef Pilates ist nämlich vor fast 140 Jahren in Mönchengladbach geboren worden. Später wanderte er in die USA aus. Dort hat er dann die Fitnessmethode entwickelt, die heute so bekannt ist.
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1: Die Nacht ist nur leicht bewölkt oder klar, teilweise kann sich Nebel bilden, dazu 2 bis 8 Grad maximal. Morgen gibt es eine Mischung aus Sonne und lockeren Wolken, die können Richtung OWL etwas dichter sein. Dazu wird es wärmer, in Coesfeld bis 20 Grad, in Düsseldorf und Lünen 21 und in Siegen und Brühl bis 22 Grad. Am Sonntag erst oft Sonne, zum Abend hin wird es wolkiger, teilweise können auch Schauer und Gewitter dabei sein.
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1: Zwei Meldungen nur, die A1 Dortmund Richtung Münster, die ist zwischen Kreuz Dortmund-Unna und Kamenzentrum gesperrt bis Montag früh. Im Moment gibt es deswegen 3 Kilometer Stau. Und A44 Kassel Richtung Dortmund zwischen Marsberg und Kreuz Wünnenberg-Haaren 20 Minuten obendrauf, 5 Kilometer Stau.
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4: Ich gebe euch jetzt ein bisschen Inside-Infos. Man kriegt, wenn Mathis von den Infos fertig ist mit seiner Stauschau, dann gibt er mir immer ein Zeichen. Und Markus Rühl ist so groß, dass ich das Zeichen nicht gesehen habe.
5: Ich stand im Weg, meinst du, oder wie?
4: Ja, ich kann nichts dafür, Mathis.
6: Und ich weiß immer nie, ob ihr mich seht oder nicht, ne? Und deswegen ist das so ein richtig, ja,
4: genau,
6: richtig,
4: also
6: großes,
4: eigentlich können wir alle gar nichts
5: jetzt
4: dafür.
5: Läuft hier noch diese Stauschau, jetzt soll ich noch irgendwie was vorlesen?
4: Nee.
5: Richtung.
4: Nee, warte, ich rege das, Moment.
5: Okay, interessant hier, was hier los ist. Ja gut, jetzt sind wir wieder im Sendungsmodus, oder sollen wir?
4: Nee, ich wollte nämlich noch ganz kurz sagen, wir haben ja eben schon Sascha aus Bochum richtig happy gemacht, für Rainier, ja, ja, Sonnefeld im Bootshaus gewonnen hat. Aber wir haben ja noch einmal 2 Tickets.
5: Wir haben noch 2 Tickets, dafür könnt ihr euch weiter reinmelden über den Messenger in der 1 Live-App. Jetzt spielen wir euch erstmal Marlon Hofstadt mit Breathe.
4: Ich muss aber kurz durchatmen.
5: Ja, Breathe mal durch.

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1: Wir spielen euch jetzt neue Musik von Chris Lake. Und Chris Lake, muss man ja sagen, ist einer der größten DJs, kommt aus den USA. Aber er hat uns im Interview erzählt, er tourt nicht so gerne, er ist lieber zu Hause.
2: I don't tour quite the same as other artists. The you know, I spend so much time in the studio. Ja. And I try to make touring work around my studio and that's why I don't go to Europe as much, because it's a quite tough on me, so I pick and choose when I go out there, which is, you know, which is a shame, but I just don't have enough time.
0: Das ist irgendwie super spannend, weil ich glaube, das sagen so wenige Producer über sich selbst, dass sie nicht so gern touren. Aber Hintergrund ist, dass sein Fokus halt voll krass im Studio producen ist, und er sagt so, ich habe gar keine Zeit, so viel zu touren, weil eben ich alles um mein Studio Setting und sowas rumbaue. Deswegen kommt er auch nicht so oft nach Europa und macht echt so, ist so sehr picky, was so Auftritte angeht.
1: Ja, aber ich meine, wenn es so läuft wie jetzt, er hat jetzt einfach vor ein, zwei Wochen ein Set gespielt. Da haben sie die Straße vorm Weißen Haus gesperrt in den USA, in Washington DC. Da hat er einen riesen Gig gespielt, also so kann es ja laufen.
0: Das sah so krass aus.
1: Jetzt haben wir neue Musik von ihm zusammen mit A-Trip. Ist ein polnisch-deutscher Musikproduzent, und die haben zusammen die Single Make You Fight.
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0: Denkst du oder denkt ihr, er kommt schon wieder, er kann das so glauben, er kommt irgendwie gerade klar?
1: Ich glaube, der ist einfach seit 2, 3, 4 Jahren auf einem Film, der Kollege.
0: Stimmt.
1: Der deutsche DJ Bund geht ja wirklich international komplett ab. Was hat er schon alles erlebt? Der hat eine Wrestling-Arena in Mexiko gefüllt, der spielt in den USA 8 Wochen eine Tour und jetzt spielt er auf einem der größten Festivals, beziehungsweise hat gespielt, beim Coachella.
0: Und das ist so, haben wir schon gesagt, um wen es geht? Um Bund.
1: Ja.
0: Und das ist so krass, weil beim Coachella-Festival spielen ja wirklich so wenige deutsche Artists nur. Mhm. Also das überhaupt zu schaffen, ist schon krass. Und dann waren wirklich so unfassbar viele Leute bei seinem Gig. Der ist dann auch in die Menge rein, war irgendwie mittendrin in dem Moshpit. Also das war wirklich, alleine bei den Videos hatte man so Gänsehaut von dieser Stimmung, da ich will gar nicht wissen, wie es war, wenn man wirklich da vor Ort war. Und es ist so ganz funny, weil eigentlich ist Bund ja bekannt für seine ja sehr melodischen, sehr emotionalen Songs auch irgendwie.
1: Aber ja, ich weiß nicht, ob ihr schon mal auf einem Bund-Gig wart. Wir haben ihn beim Perucaville letztes Jahr gesehen. Der kann auch anders, ne?
0: Ja, der kann auch nach vorne, der will auch. Mhm. Und hat jetzt fürs Coachella-Festival einfach so geil 1-2 Polizei von Modo einfach mal neu aufgelegt. So ein bisschen als Hommage an die 90er Eurodance-Zeit, I guess. Ja, es kam, glaube ich, gut.
1: Ja, hat's 1-2 Police genannt. Reimt sich zwar nicht mehr, aber ist auch geil, geht voll auf die Fresse.
0: Und ihr könnt gleich alle mitsingen. Weil ja, der Part, den ihr erwartet, da kommt jetzt gleich noch Bund hier neu in 1 Live Go.

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1: Um 8:30 geht's los mit der A1 Dortmund Richtung Münster. Die ist zwischen Kreuz Dortmund-Unna und Carmen-Zentrum gesperrt. Bis Montag früh im Moment gibt's deswegen 3 Kilometer Stau. A1 Dortmund Richtung Köln zwischen Burscheid und Kreuz Leverkusen 10 Minuten mehr, 3 Kilometer Stau. Da wird gebaut, nur ein Fahrstreifen ist frei. Und dann noch A44 Kassel Richtung Dortmund zwischen Marsberg und Kreuz Würnberg-Haaren 10 Minuten mehr, 4 Kilometer Stau.
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2: Es ist Freitagabend, es ist 1 Live Go mit Madi und Markus und es ist natürlich auch um 20.30 Uhr Bundesliga. Ich meine, es ist nicht mehr lange Bundesliga, bald geht die Zeit für Event-Fans wie Madeleine Sabel wieder los, da ist die Weltmeisterschaft.
3: Ich kann nicht mehr reden können, bald ist WM, na klar.
2: Ja, genau, aber 2 Spiele Bundesliga sind noch oder 2 Spieltage.
3: Spielt nicht Köln?
2: Nee, also spielt auch am Wochenende, heute Abend Dortmund gegen Frankfurt.
3: Für wen sind wir?
4: Für den BVB.
2: Immer für den Sektorclub, na klar.
3: Klar, holen wir das Ding.

0: 2 Tickets für ihn hier gehen raus.
1: Er ist einer der erfolgreichsten DJs der Welt. Die Rede ist von Reinier Sonnefeld aus Holland. Spielt heute Abend.
0: Im Bootshaus?
1: Ja.
0: Ihr meldet euch rein oder habt euch reingemeldet über den Messenger in der Live-App. Unter anderem Dominika. Und die rufen wir jetzt mal an.
2: Ja, hallo, liebes 1Live-Team.
1: Du weißt ja direkt, wer dran ist.
2: Ja.
1: Wie kommt das denn, Dominika?
2: Ich hab euch eingespeichert.
0: Hallo.
1: Hast du schon häufiger was gewonnen? Hast du schon häufiger was gewonnen bei uns, oder wie kommt das?
2: Nee, noch nie. Also ich habe das auch jetzt zum ersten Mal gemacht, was ich gedacht habe, als ich das gerade gehört habe. Ich versuch's einfach mal.
0: Ja, weil das Geile ist, du bist ja offensichtlich eine spontane Maus. Wir haben ja Tickets für heute Abend im Bootshaus.
2: Ja.
0: Mhm. Und das wäre kein Problem, so spontan jemanden auch zusammen zu trommeln.
2: Nee, ich habe gerade meine Schwester am Bahnhof abgeholt in Köln. Die ist gerade aus München angekommen. Und wir sind eigentlich nur zum Essen verabredet, aber wir wären natürlich auch sehr, sehr froh, wenn der Abend noch weitergehen würde, okay, nach dem Essen.
1: Was seid ihr denn so für Feiermäuse? Also offensichtlich dann auch Techno, oder?
2: Ja, sehr.
1: Ja?
0: Wart ihr schon mal im Bootshaus oder du, wenn du hier wohnst?
2: Ich war noch nicht im Bootshaus, meine Schwester war schon mal im Bootshaus. Aber ich wollte unbedingt immer mal ins Bootshaus. Das steht schon auf meiner To-Do-Liste sozusagen seit langer Zeit.
0: Ja, ich glaube auch wirklich, also das ist wirklich so einer der geilsten Clubs, ist ja auch ausgezeichnet, glaube ich, ne? Als einer der besten Clubs
1: Top
0: Europas.
1: 5.
0: Mega geil. Ja, ich weiß nicht, was Rühle entscheidet, du, weil...
1: Ich würde schon sagen, dass dann vielleicht jetzt Franzi hat ihren zweiten Besuch und du deinen ersten im Bootshaus. Ihr seid heute dabei bei Reinier Sonnefeld. Macht euch einen richtig geilen Abend.
0: Oh Mann, jetzt sind wir eigentlich auch gerne mit. Dann müsst ihr berichten, wie es war.
3: Hallo.
1: Hallo Franzi. Freust du dich auch?
3: Ja, ich bin heute aus München angereist und freue mich endlich mal wieder auf eine richtig geile Party.
0: Wie cool seid ihr? Ganz viel Spaß.

0: Go mit Maddie und Markus. Und wir haben vorhin über Calvin Harris gesprochen, der einen neuen Song hat und vor allem der auch mal wieder eine Ibiza-Residency hat im Ushuaia. Und er ist auch einer der einzigen DJs, die sogar zwei Termine pro Woche haben. Und dann waren wir so drüber am Reden und waren so, ja, was machen wir jetzt eigentlich mit dieser Information? Es muss schon auch mal jemand von uns hin.
1: Ja, wir müssen da mal hin, aber ist ja auch schon auch teuer und ist jetzt auch nicht so, dass man da jetzt mal eben so einen Urlaub hinmacht und so. Und dann haben wir gesagt, ja, vielleicht ist von euch jemand ja mal da und kann uns berichten oder vielleicht auch mitnehmen. Und da hat sich Devin aus Krefeld reingemeldet.
2: Davy aus Krefeld hier. Ich bin regelmäßig auf Ibiza unterwegs und nicht, weil ich da Urlaub mache, sondern meine Partnerin dort wohnt. Geil. Heißt das Rheinland, grüßt die Clubs David Guetta und Martin Garrix. Ich werde dieses Jahr wieder einige Male da sein. Ich werde euch mitnehmen, wenn ihr denn wollt. Liebe Grüße aus Krefeld.
0: Ja, ich möchte unbedingt.
1: Ja, aber wie meint er, ich werde euch mitnehmen, wenn ihr wollt? Also meint er es wörtlich so, dass er uns wirklich auch mit einpackt?
0: Und Davy, dann müsstest du jetzt sagen, könnten wir dann bei deiner Freundin auch übernachten?
1: Ja, genau. Und zahlst du auch die Flüge?
0: Dann sind wir dabei, aber alle, wahrscheinlich der ganze 1Live-Sektor.
1: Ja, muss aufpassen, was man sagt.

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1: 21 Uhr, ich bin Mathis Trapp. In vielen Städten haben heute Schülerinnen und Schüler dagegen demonstriert, zur Bundeswehr zu gehen. Seit diesem Jahr gibt es einen freiwilligen Wehrdienst, damit die Truppe größer wird. Jasper aus Aachen will aber nicht gefragt werden, ob er dazu bereit wäre.
2: Wir sind entschlossen gegen den Wehrdienst, gegen eine Musterung und gegen solche Umfragen, die ausgefüllt werden müssen, weil es ist auch ein Verpflichtungsgedanke, selbst wenn es nur eine Umfrage ist.
1: Die größten NRW-Demos gegen den Wehrdienst gab es in Köln und Bielefeld mit je um die 500 Teilnehmern. Zwischen der Ukraine und Russland soll ab morgen eine Waffenruhe gelten, 3 Tage lang. US-Präsident Trump hat das gesagt und auch der ukrainische Präsident Zelensky hat es bestätigt. Im Gegenzug wollen Russland und die Ukraine je 1.000 Gefangene austauschen. Trump meinte, es sei hoffentlich der Anfang vom Ende des Kriegs. Jeden Tag komme man näher ans Ziel. Was online kaufen und später bezahlen, das soll zwar weiter möglich bleiben, aber es wird in Zukunft strenger kontrolliert. Der Bundesrat hat neue Regeln für Buy Now, Pay Later beschlossen, um Leute besser zu schützen, die Kredite bis 200 Euro aufnehmen. Geprüft werden soll unter anderem, ob man die Rechnungen auch bezahlen kann, damit nicht zu viele Schulden drohen. Bei der Fußball-WM nächsten Monat darf es etwas lauter werden. Die Vertreter der Bundesländer haben heute ihr Okay gegeben fürs Lockern der Lärmschutzregeln. Städte und Gemeinden dürfen Public Viewing bis spät nachts erlauben. Durch die Zeitverschiebung bei der WM in Nordamerika fangen einige Spiele erst nach 22 Uhr an. Großes Public Viewing auf Fanmeilen wird es in NRW diesmal aber kaum geben. Surfen mitten in der Stadt, das geht in München ab sofort wieder. Die berühmte Eisbachwelle im Englischen Garten wurde freigegeben. Vor einem Jahr war eine Surferin da ertrunken. Sie wurde von der Sicherungsleine an ihrem Brett unter Wasser gezogen. Ab sofort müssen Leinen genutzt werden, die bei zu starkem Ziehen von selbst abgehen. In der zweiten Fußball-Bundesliga hat Bielefeld verloren, auswärts gegen Kaiserslautern 0:2. Paderborn hat zu Hause gegen Karlsruhe wichtige Punkte für den Aufstieg liegen gelassen, aber noch ein 2:2 geschafft. In der ersten Liga will der BVB jetzt den Vizemeistertitel klarmachen durch einen Sieg gegen Eintracht Frankfurt. Nach einer guten halben Stunde liegt Dortmund aber hinten 0:1.
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1: Die Nacht ist kaum bewölkt oder klar. Die Temperaturen gehen runter auf 2 bis 8 Grad maximal. Hier und da kann sich auch Nebel bilden. Morgen wird es sonniger, nur in Ostwestfalen sind auch mal dichtere Wolken unterwegs. Dazu werden es in Bad Berleburg bis 17 Grad, in Münster und Schleiden 20 und in Bonn und Krefeld bis 22 Grad. Sonntag dann noch was wärmer. Erst ist es oft sonnig, später kann es dann teilweise regnen oder auch gewittern.
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1: Geht los mit der A1 Stopp und Richtung Münster. Die ist zwischen Kreuz Dortmund-Unna und Kamen-Zentrum gesperrt bis Montag früh. Die Fahrbahn muss neu gemacht werden. Im Moment deswegen 3 Kilometer Stau. A1 Dortmund Richtung Köln zwischen Burscheid und Kreuz Leverkusen. 10 Minuten plus 3 Kilometer Stau. Da wird gebaut. Nur eine Spur ist frei. Und die A2 Dortmund Richtung Oberhausen. Die ist zwischen Dreieck Bottrop und Kreuz Oberhausen dicht. Auch da bis Montag früh. Da muss ganz neuer Asphalt verlegt werden.
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3: Hallo, hier sind Markus und Maddi.
4: Hallo. Das ist so schön gestiegen.
3: Hallo.
4: Ja, wir haben für euch 2 italienische Brüder, ein britisches Multitalent und eine britische Sängerin.
3: Heißt übersetzt, wir haben für euch Parisi, Italiener, Fred Again und Ayla.
4: Die Sängerin, genau. Und die haben einen Mega-Banger rausgehauen. 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

0: Ey, also Profis, ihr seid einfach so stabil und dann auch noch so spontan.
1: Ja.
0: Weil wir haben ja heute auch sehr spontan Tickets rausgehauen fürs Bootshaus und sowohl Sascha aus nicht mehr reden können. Sascha aus Bochum und Dominika waren ja wirklich so, Sascha war noch in Düsseldorf mit Friends und war so, jo, wir machen hier noch ein bisschen rüber. Action, aber ich würde dann gleich rüberfahren, auf dem Weg noch irgendwie einen Kumpel einsammeln. Und da dachte ich, boah, voll cool, weil ich habe so das Gefühl, dass jedenfalls so mein Freundeskreis und ich auch ein bisschen, und mich nervt total, so voll unspontan geworden ist. Also wir haben heute noch in so einer Dreiergruppe geschrieben, wann wir uns mal treffen wollen, und der früheste Termin war, keine Ahnung, der 5. Juni in einem Monat oder so. Und dachte, boah, geil, dass ihr aber noch so ein bisschen spontaner seid.
2: Ja, das ist also, ist, ich finde das auch bewundernswert, weil in meinem Leben findet das nicht statt. Es ist durchgeplant.
0: Wir sind richtig langweilig.
2: Nee, ich finde nicht, dass ich langweilig bin, weil ich mache viele coole Dinge. Aber die sind halt.
0: Da ist aber wenig Raum für Spontanität.
2: Ja. Ja, ich habe jetzt unter der Woche mal spontan was abgesagt.
0: Ja.
2: So, das ist das Einzige, was geht. Deswegen umso geiler, dass ihr spontane Mäuse seid. Das feiern wir. Und wenn ihr ähnlich spontan wie Sascha und Dominika seid, es gibt auch noch Tickets für Rainier Sonnefeld heute Abend im Bootshaus, falls ihr
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0: Hier ist 1Live Go mit Madi und Markus und jetzt mit Tiger aus Kanada. Richtige Legende, hat in den 90er Jahren eigene Raves schon gemacht, hat Hausmusik mit groß gemacht, hat Remixe für Bands wie U2 gemacht. Also wirklich einer, der ganz groß im Game ist. Deswegen waren wir umso glücklicher, dass wir ihn im Interview hatten.
1: Ja, er hat ja auch schon mit den unterschiedlichsten Leuten zusammengearbeitet. Das macht er jetzt auch wieder, jetzt mit Dom Dollar. Und ich fand es ganz spannend, weil im Interview hat er gesagt, dass in jeder neuen Kombi, an Artist, wenn er so eine neue Kollabo hat, man für so eine Zeit, für die Studiozeit so richtig krass in so seiner eigenen kleinen Bubble ist. Also man so voll zusammenwächst und er meinte so, dann ist man so, ey, wir gegen den Rest der Welt. Man hat irgendwie so Insider-Witze.
0: Keine Verschwörung, ne?
1: Ja, so Conspiracies. Er meinte, man lernt sich auch so richtig kennen. Also fragt so, ey, welche Filme magst du? Oder mögen wir die gleichen Bücher? Und man muss sich so ein bisschen rantasten.
0: Er nimmt es auf jeden Fall ernst. Also er ist echt anscheinend ein Fan von diesem, wir setzen uns in den Raum, hat er uns erzählt.
2: For me, when you're making music, it's a bit like a conspiracy. You know, it's like you guys against the world.
0: Okay.
2: So it's important to start. For me, it's like, you know, it's a bit like you make jokes. You kind of feel each other out. You know, do you like the same things? Do you like the same movies or the same books or the same, you know, and a lot of the time also you're making fun of people. You're saying, oh, this is so shit, or look at that idiot, or, you know, and you kind of realize, you know, what side you're on, and then then it's like you guys against the world, you know, for a few days or whatever. That's how I like to think of it.
1: Ich finde das so funny, weil wenn ich nicht wüsste, dass er gerade zu uns so eine Producer-Legende spricht, ich finde, er hat so einen Klang, als wäre er könnte auch so ein Guru sein.
0: Der war auch im Interview so Guru. Es war ganz lustig, weil zwischendurch, als er was erzählt hat, hat er, glaube ich, gemerkt, das war klug, was ich gesagt habe, hat sich was aufgeschrieben nebenbei. Oder vielleicht das aufgeschrieben. War schon sehr interessant. Hier ist seine neue Single zusammen mit Dom Dollar, Don't Worry, Baby.

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5: Um 10 gibt es einen Hinweis für die A1 Dortmund Richtung Münster. Die ist zwischen Kreuz Dortmund-Unna und Kamm-Zentrum gesperrt bis Montag früh. Die Fahrbahn wird da saniert. Im Moment deswegen 3 Kilometer Stau. A1 Dortmund Richtung Köln zwischen Burscheid und Kreuz Leverkusen. 10 Minuten obendrauf, 3 Kilometer Stau. Weil gebaut wird, ist nur eine Spur frei. Und die A2 Dortmund Richtung Oberhausen, die ist zwischen Dreieck-Bottrop und Kreuz Oberhausen dicht. Auch das dauert bis Montag früh. Und Grund sind auch da Bauarbeiten.
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6: Und hallo. Was geht beim BVB?
7: Ja, du hast doch die Daumen gedrückt. Du hast doch vorhin, als das Spiel losging, vor einer Stunde gesagt, ja, wir drücken dem BVB die Daumen. Hast du nicht mitbekommen, wie es steht?
6: Ja, aber ich drücke gerade in diesem Moment Adasachi ein bisschen mehr die Daumen. Adasachi. Ich muss irgendwie leider die ganze Zeit in den Livestream von dem Ultraläufer Adasachi schauen.
7: Ja, der versucht ja 600 Kilometer in 4 Tagen zu machen. Sieht schlecht aus gerade eher, ja, muss man sagen. Beim BVB sieht es gut aus. Es sah lange schlecht aus. Man lag zurück und dann hat man kurz vor der Halbzeit 2 Tore gemacht. Also 2:1 gerade der Halbzeitstand.
6: Siehst du, das wusste ich auch, dass ja, die dann reißen. Da muss ich mich ja gar nicht, muss ja gar keine Energie reingeben.
7: Aber auch relativ egal, ehrlich gesagt, gerade am Ende der Saison.
6: Dortmund, ist das so?
7: Da geht nichts mehr nach oben und nach unten.

0: Hier ist 1 Live Go mit Madi und Markus. Ich weiß nicht, wie es bei euch ist, 1 Live Sektor, aber ich bin jetzt nicht so die Clubmaus. Also,
1: großes Geständnis also klar, in 1 Live Go.
0: Wenn irgendwie ein geiler Act ist, dann gehe ich gern mal in einen Club und feiere zu dem DJ und so. Aber ich freue mich, dass jetzt am 8. Mai oder im Mai so langsam die Open-Air-Season losgeht und man draußen wieder feiern kann, weil da hat man mehr Platz und Sonne.
1: Ja, Leute, ich habe es gemacht. Ich war schon Open-Air-mäßig unterwegs. Leider nicht in meinem Live-Sektor, aber in Berlin letztes Wochenende. Und hier geht's ja genauso gut. Nee, aber das war so geil. Und dann merkt man wieder, wie krass man das so vermisst hat. So dieses, da war ja auch das Wetter irgendwie geil. Tagsüber auch so ein bisschen Daydrinking ist ja auch irgendwie sweet. Das war wirklich, als wäre ich auf so einem kleinen Festival. Und da habe ich gedacht, boah, mein Vorsatz für 2026 ist, mehr Open Airs mitnehmen.
0: Okay, den nehmen wir uns einfach alle vor mit geiler Mucke.
1: Ja, und das Gute ist ja, wir haben ja auch immer mal wieder hier was zu ver... Also jetzt nicht heute, aber so für die Kiesgrube gibt es bestimmt noch eine andere Ticket diese Saison.
0: Jetzt spielen wir erstmal Max Styler für gute Open Air Vibes.
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0: Ja, komm, mach, sing.
1: Warte.
2: Coffee in the morning.
1: Coffee in the morning von Goodfella, der eigentlich Kyle Domingo heißt.
0: Ja, aber hat ja gut funktioniert. Also dieser Track mit diesem Song ist ja. Godfella eigentlich so überall abgegangen. Also ich glaube, hat er auch so den internationalen Durchbruch geschafft. Ja. War auf Platz 1 in der Top 100 von wirklich so einer der wichtigsten DJ-Plattformen. Ja, und offensichtlich funktioniert es ja. Weil man muss
1: dann so dieses mitsingen. Aber man muss dann auch aufpassen, das ist ein Song, wenn man den zu oft am Tag hört, könnte er auch nervig werden. Weil man dann so, also nicht für einen selbst, sondern für andere, weil man dann so mitsingt.
0: Weißt ja, stimmt. Deswegen gab es den jetzt hier nur einmal in 1FGO. Ja. Und das hier ist jetzt I Had a Dream und Priya Raghu Skrillex mit Tucker.

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1: 22 Uhr, hier ist Mathis Trapp. 1000 Euro steuerfrei für Beschäftigte als Hilfe, weil einiges durch den Iran-Krieg teurer geworden ist. Daraus wird erstmal nichts. Vertreter der Bundesländer haben heute gegen die Pläne der Bundesregierung gestimmt. Sie würden durch die Entlastungsprämie Steuern verlieren. Finanzminister Klingbeil will jetzt was anderes überlegen.
2: Wir sehen, dieser Krieg, der im Iran geführt wird, den wir nicht begonnen haben, aber der belastet euch. Und vor allem haben wir diejenigen im Fokus, die nicht viel Geld haben und die unter den gestiegenen Preisen leiden.
1: Was Klingbeil genau vorhat, hat er nicht gesagt. Zwischen der Ukraine und Russland soll es ab morgen eine Waffenruhe geben, 3 Tage lang. US-Präsident Trump hat das angekündigt. Russland und die Ukraine haben es inzwischen bestätigt. Beide Seiten wollen auch je 1000 Gefangene austauschen. Trump hat gesagt, es sei hoffentlich der Anfang vom Ende des Krieges. In vielen Städten gab es heute Demos von Schülerinnen und Schülern gegen eine mögliche Wehrpflicht. Seit diesem Jahr gibt es einen freiwilligen Wehrdienst. Einige befürchten aber, dass da mehr draus werden könnte. So wie Jasper bei einer Demo in Aachen.
3: Freiheit verteidigen ohne Militär ist möglich. Mit Diplomatie, mit Gesprächen. Wir sind mitten in der EU, wir sind mitten in der NATO. Es ist höchst unwahrscheinlich, dass hier ein Krieg ausbricht.
1: In NRW gab es eine der größten Demos in Köln mit 500 Teilnehmern. In vielen anderen Städten kamen weniger Leute als erwartet. Die Fußball-WM sorgt dafür, dass es für Schülerinnen und Schüler in Mexiko diesmal besonders lange Sommerferien geben wird. Sie werden um mehr als einen Monat verlängert, auf insgesamt fast 3 Monate. Das soll offenbar verhindern, dass Busse und Bahnen überlastet sind, wenn die WM-Touris kommen. Mexiko richtet die WM zusammen mit den USA und Kanada aus. Los geht's am 11. Juni. In der zweiten Fußball-Bundesliga hat Paderborn wichtige Punkte für den Aufstieg liegen gelassen. Gegen Karlsruhe gab es zu Hause ein 2:2. Bielefeld hat auswärts gegen Kaiserslautern verloren, 0:2. In der ersten Liga kann Dortmund mit einem Sieg gegen Frankfurt den Vizemeistertitel klarmachen. Eine gute Viertelstunde vor Schluss führt der BVB inzwischen mit 3:1.
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1: Die Nacht ist nur leicht bewölkt oder klar, es kann sich Nebel bilden, dazu 2 bis 8 Grad maximal. Morgen gibt es eine Mischung aus Sonne und lockeren Wolken, die können Richtung Ostwestfalen-Lippe etwas dichter sein. Dazu wird es wärmer, in Steinfurt sind 20 Grad drin, in Essen und Dienstlaken 22 und in Bergisch Gladbach und Bonn bis 22 Grad. Sonntag erst oft sonnig, zum Abend hin wird es wolkiger und teilweise auch nass.
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1: Die A1 Dortmund-Münster ist zwischen Kreuz Dortmund-Unna und Kamm-Zentrum weiterhin gesperrt wegen Bauarbeiten, dauert noch bis Montag. A1 Dortmund Richtung Köln zwischen Burscheid und Kreuz Leverkusen, 3 Kilometer Stau, auch da eine Baustelle. Und die A2 Dortmund Richtung Oberhausen, die ist zwischen Dreieck Bottrop und Kreuz Oberhausen dicht, auch da eine Baustelle, die bis Montag früh geht.
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4: Da wird sich doch umarmt, da liegen sie sich doch in den Armen.
5: Ja, aber nicht nur, weil Dortmund 3:1 führt, sondern weil Julian Brandt sein letztes Heimspiel gemacht hat und gerade ausgewechselt wurde. Der hört auf bei Dortmund.
4: Wo geht er hin?
5: Weiß man noch nicht, aber der Vertrag wird nicht verlängert. Und ja, das war jetzt gerade, der war sehr lange in Dortmund, seine Auswechslung, deswegen ein bisschen emotional.
4: Aber dann ja umso schöner, das zu führen, weil dann ist das ja ein richtig schönes Ende.
5: Auf jeden Fall. Guck mal, jetzt spricht Madi über Fußball und ich wollte über Musik sprechen, sonst ist es oft umgekehrt. Dean Turnley, Actin' Tough, ist jetzt so gerade einer der Banger-Songs. Und ich muss sagen, ich habe heute Morgen einen Remix davon gehört, der veröffentlicht wurde. Ich sage jetzt nicht von wem, aber kann ich sagen, kann man lassen. Den Song einfach nicht remixen, der ist im Original einfach Banger.
4: Deswegen kriegt ihr ihn natürlich hier nur im Original.
5: Im Remix.

0: Geld.
1: Ey, Chiago macht Dubstep. Krass.
2: Chiago macht einfach, was er will.
1: Aber er macht es gut. Also auch Dubstep kommt richtig nice. Von dem Geld war das hier in NZF Go.
2: Ja, jetzt bleiben wir im Hip-Hop-Bereich, aber es klingt nicht nach Dubstep, sondern es klingt, ich sag mal, so wie Hip-Hop klingen sollte. Rin ist aus den 2010er Jahren so unser Icon. Reezy aus den 20er Jahren aktuell. Die beiden zusammen haben einen Song, der heißt Wach, nicht Watch. Ich hab da ein T noch reininterpretiert. Wach heißt der.
1: Und schon mal ein kleiner Vorgeschmack auf die Hip-Hop-Session um 0 Uhr mit DJ Maxi. Ja, genau.
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0: Daniel O'Donnell, DJ aus Manchester, der ist mega big in UK und ich finde, der hat immer dieses Positive in den Songs, sodass man so dieses Emotional Dance Ding halt.
1: Ich dachte irgendwie vor lange, das wäre so ein Signature von Sonny Fodera.
0: Nee.
1: Und nicht von D.O.D. Und jetzt, wenn man den neuen Song zum Beispiel von D.O.D. hört, checkt man so, ah nee, eigentlich ist wahrscheinlich sogar das, was ich dachte, was das Signature Ding ist, von ihm.
0: Ja, auf jeden Fall. D.O.D., lass uns den Mann mal bigger machen. In Deutschland, in UK ist das schon. Feiern wir hier sehr in 1Live Go. Hier ist die neue Single mit Hayley May, Closure.

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1: In Dortmund sind sie jetzt alle happy.
2: Ja, ich habe jetzt schon wieder den Namen vergessen. Aber der eine, der aufhört, ist nochmal kurz aufs Spielfeld gekommen
1: Niklas
2: und hat jetzt sein
1: Süle
2: 300. Spiel gemacht.
1: Hat seine 5 Minuten bekommen, hat sein 300. Spiel. Er beendet seine Karriere nach der Saison. Julian Brandt, der geht, hat ein gutes Spiel gemacht. Dortmund gewinnt 3-2, wird Tabellenzweiter, hat eine super Saison gespielt. Muss man auch einfach mal sagen, auch wenn das manchmal ein bisschen untergeht. Die haben echt eigentlich so viele Punkte geholt wie sonst in Meistersaisons. Das ist gut.
2: Markus Frühle, wir sind aber hier immer noch in der Dance-Sendung und nicht im Fußballstream.
1: Genau.
2: Ne?
1: Prosper und Clooney.
2: Du bist so vielseitig begabt.

0: einem schönen Espresso-Martini aus der Dose.
1: Wie früher.
0: Ein Live-Hörer, Sascha aus Bochum, hat ja vorhin bei uns Tickets gewonnen fürs Bootshaus heute Abend mit Rainier Sonnefeld und hat gerade geschrieben, vielen Dank nochmal, bin on the way. Und da sieht man ihn in der Bahn und man sieht da so eine schöne Dose Espresso-Martini.
1: Ey, ich wusste nicht mal, dass es das gibt.
0: Aus der Dose Espresso-Martini, ja. Habe ich auch gewundert. Aber ist ja, was ist Espresso-Martini? Ist doch
1: Wodka, also ist irgendwie irreführend. Ja. Eher Wodka mit so Kaffeelikör, glaube ich.
0: Ja, und dann hat er sich hier da gegönnt. Ich weiß nicht, ob das schmeckt. Ich trinke keinen Kaffee, deswegen ich würd dann eher einen Wodka-Maracuja oder sowas nehmen.
1: Aber ich glaube, so ein Espresso-Martini wird auf jeden Fall dafür sorgen, dass Sascha mindestens, sag ich, bis 4 Uhr heute Nacht durchhält bei Rainier Sonnefeld im Bootshaus.
0: Wenn nicht, sind wir sauer und wollen die Tickets zurück.
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0: Ich bin hyped, Leute. Es kommt ein neues Album von Brutalismus 3000. Ihr kennt sie aus 1LiveGo. Es ist Special-Musik, die ist voll auf die Fresse, aber es ist auch special, dass diese voll auf die Fresse-Mucke immer mit einer krassen inhaltlichen Tiefe daherkommt.
1: Ja, der neue Track auch wieder. I Bring My Gun to the Function ist zusammen mit Boys Noize, wird auch drauf sein auf dem Album. Und ich habe mir das Musikvideo dazu angeguckt. Und das ist krass, weil in diesem Video sieht man so Kinder, die mit so Spielzeug-Wasserpistolen posieren und auch wirklich so auf Leute zielen. Und ich dachte so, boah, irgendwie auch ein bisschen makaber und fand es auch einfach krass, das anzugucken. Und dann habe ich aber gecheckt, ey, das ist halt genau das, worauf Brutalismus 3000 aufmerksam machen wollen oder was sie kritisieren. Ne? Genau, also Waffengewalt, Vernichtung, Kriege, auch also in den Lyrics spielt auch das Thema Massenkonsum eine Rolle in diesem Zusammenhang. Und dann dachte ich schon wieder, boah, ist das brillant, vor allem in so einer elektronischen
0: Babel, wo man nicht das gelernt,
1: genau,
0: das,
1: gar nicht kennt und das, nie findet.
0: Ja, es ist, glaube ich, generell ein Wink Richtung USA. Dort haben viele Menschen Schusswaffen. Die Waffengesetze sind sehr lasch, ihr kennt es so. Also super deep, dieser Song, auch wenn man es nicht glaubt, wenn man den gerade so im Hintergrund
1: hört. Ganz besondere Künstler.
0: Brutalismus 3000 und Boys Noize, I Bring My Gun to Function.

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1: Die Nachrichten mit Stefan Pössl. Guten Abend. In Großbritannien hat die sozialdemokratische Labour-Partei eine historische Wahlschlappe erlitten. Bei den Kommunal- und Regionalwahlen verlor Labour hunderte Sitze, vor allem an die Rechtsaußenpartei Reform UK und an die Grünen. In Wales ging die 100-jährige Siegesserie von Labour zu Ende. Es gewann eine Partei, die für die Unabhängigkeit eintritt. Franziska Hoppen, WDR London.
2: Nun werden erstmals in der Geschichte des Vereinigten Königreichs alle selbstverwalteten Landesteile, Schottland, Wales und Nordirland, von Unabhängigkeitsparteien angeführt. Denn auch in Schottland zeichnete sich nach den vorläufigen Ergebnissen ein schlechtes Bild für Labour ab. Die Unabhängigkeitspartei SNP gewann demnach deutlich. Trotz der klaren Verluste lehnte Regierungschef Keir Starmer einen Rücktritt ab. Er wolle das Land nicht ins Chaos stürzen und in den kommenden Tagen Schritte aufzeigen, um den von Labour versprochenen Wandel herbeizuführen.
1: Zwischen der Ukraine und Russland soll es ab morgen eine Waffenruhe geben, 3 Tage lang. US-Präsident Trump hat das angekündigt, Kiew und Moskau haben es inzwischen bestätigt. Beide Seiten wollen auch je 1.000 Gefangene austauschen. Trump sagte, es sei hoffentlich der Anfang vom Ende des Kriegs. Bundesweit sind heute Schüler gegen eine mögliche Wiedereinführung der Wehrpflicht auf die Straße gegangen. In Nordrhein-Westfalen gab es die größten Demos in Köln und Bielefeld mit je 500 Teilnehmern. Der Bundesrat hat sich mit der Fußball-WM beschäftigt. Die Regeln für das Public Viewing wurden gelockert. Kommunen dürfen Live-Übertragungen bis spät nachts erlauben. Dafür gibt es Ausnahmen beim Lärmschutz. Einige Spiele in den USA, Kanada und Mexiko beginnen erst nach 22 Uhr unserer Zeit.
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1: Wir unterbrechen die Nachrichten für eine Verkehrsmeldung. Achtung, Falschfahrer auf der Landstraße Wuppertal-Sonnborn-Ronsdorf zwischen Tunnel Burgholz und Universität in Wuppertal-Elberfeld kommt Ihnen ein Falschfahrer entgegen. Fahren Sie äußerst rechts und überholen Sie nicht. Auf der Landstraße Wuppertal-Sonnborn-Wuppertal-Ronsdorf zwischen Tunnel Burgholz und Universität in Wuppertal-Elberfeld ist ein Falschfahrer unterwegs. Vorsicht in beiden Richtungen. Und damit kommen wir zum Wetter. In der Nacht wenig Wolken und Abkühlung auf 8 bis 2 Grad. Morgen Sonne und lockere Wolken, lockere Quellwolken. Etwas dichter sind sie nur in Ostwestfalen. Es bleibt dabei überwiegend trocken. In Unna bis 20 Grad, in Düsseldorf bis 21 und in Bonn bis 22 Grad. Am Sonntag erst viel Sonne, zum Abend hin wolkiger und zwischen Eifel und Siegerland sind Schauer und Gewitter möglich. Das war WDR aktuell.
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3: Hier sind Madi und Markus und wir nehmen euch mit auf eine Reise in die japanische Hauptstadt. Es geht nach Tokio in den Stadtteil Shinjuku.
4: Shinjuku. Wie der gleichnamige Song, den ihr jetzt gleich hier hört in 1 Live Go.
3: Frankie Rizzardo nimmt uns mit in eine Metropole der Nachtschwärmer, der Anime-Fans, aber auch der Tradition. Ihr werdet es hören.
4: Ich war noch nie in Tokio, Leute. Ich kann nicht so reden auch.
3: Ja, genau. Konnichiwa, Shinjuku, Frankie Rizzardo.
4: Konnichiwa!
3: Und Sayonara.
4: Oh mein Gott, nach müde kommt du. Ja. Wir haben noch eine Stunde zu machen, Markus.

0: Hier ist 1Live.
1: Ja, 1Live Go.
0: Hier ist 1Live Go.
1: Ja, das können wir noch nicht gegenseitig die, also abwechselnd mit den Worten das zu machen.
0: Ja, lass mal probieren.
1: Ihr
0: ist.
1: Achso, ich hab ihr gesagt.
0: Achso.
1: Es geht schon komplett in die Hose.
0: Oh Mann, Leute, wir haben noch hier bis 0 Uhr 1Live Go und dann übernimmt DJ Maxi mit der Hip-Hop-Session und wir haben mal wieder gecheckt, was geht denn gleich?
2: Auch euch beiden einen schönen guten Abend und hallo Sektor. Freunde, wenn ihr meine Stimme hört, dann wisst ihr, es ist fast nicht mehr ganz eine Stunde hin bis zur Hip-Hop-Session hier in 1Live. Wenn ihr Lust habt auf neuen Sound, bleibt einfach dran. Wie gesagt, ab 0 Uhr Hip-Hop-Session, 60 Minuten neuesten Hip-Hop- und R&B-Sound habe ich für euch im Mix. Jetzt erstmal viel Spaß mit dem 1Live Go Hip-Hop-Mix und der erste Tune kommt von The Sharky und heißt Forgiveness. Brandneues Single jetzt für euch im Mix. Wir hören uns ab 0 Uhr.
0: Ganz kurz, Markus Fröde, wollt ihr noch was sagen?
1: Auch schönen Abend.

0: Aber regelmäßig, Leute, nicht, dass ihr denkt.
1: Wie viel Geld müsste man dir geben, damit du morgen einen Marathon läufst? Und auch damit du durchziehst?
0: Einfach aus der kalten.
1: Aus der kalten, morgen. Wie viel Geld?
0: 10.000?
1: 10.000. So, mal gucken, ob wir die zusammenbekommen. Ich sag mal so, Adasachi...
0: Warum findet gar kein Marathon statt?
1: Ja, Adasachi, der Ultramarathonläufer, will ja 600 Kilometer in 4 Tagen laufen. Ich schätze, der kriegt da ein paar Millionen raus mit dieser ganzen Aktion, auch mit Livestream und so, Sponsoren.
0: Trotzdem glaube ich, Hot Take, aber dass Adasachi das vielleicht nicht null, aber wenig fürs Geld macht, weil ich habe so Videos gesehen, wo man schon sehr checkt, dass er sich was beweisen will und sich, beziehungsweise sich wünscht, glaube ich, dass er Leute stolz machen kann. Ich glaube, ihm geht es da in erster Linie um dieses Emotionale, aber vielleicht bin ich auch eine naive Maus und denke mir allen,
1: kann ja sein.
0: Ist das Geld
1: Fakt
0: egal.
1: Fakt ist, du würdest es fürs Geld machen, nur fürs Geld.
0: Ich würde das, was Adasachi macht, niemals
1: machen. Nein, das würde auch niemand schaffen. Und er schafft es wahrscheinlich ja auch nicht, muss man sagen.
0: Na super.

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1: Hallo, hier sind Markus und Maddy und wir gehen jetzt einfach direkt mit euch in den letzten Mix von JC Zeller für heute Abend.
2: Ja, der erste Track aus diesem Mix ist vom britischen DJ Chris Lorenzo. Ich habe gerade mal nachgeguckt, der hatte vor 13 Jahren seinen ersten erfolgreichen Song und ich finde, bei Songtiteln ist er besser geworden. Der erste Song hieß nämlich Uchi Bang.
1: Cool.
2: Cool.
1: Der neue, cool und normal.
2: Der neue heißt Hots for You. Das ist
1: der klingt aber auch, wenn man das so voll ist, kriegt auch ein
2: Uchi
1: bisschen
2: Uchi Bang und Hots for You.
1: Hots for You, yes.

0: Die Chainsmokers und die schwedische Sängerin Oaks, die haben zusammen eine EP rausgebracht und das ist eine Single davon, Already Know. Die Chainsmokers übrigens auch beim Brookerville als Headliner mit am Start.
1: Ja, und das passt eigentlich, weil ich wollte gerade sagen, ich finde es so faszinierend, wie lange die schon im Game sind. Also, dass sie so unsere 2010er-Era ja so komplett geprägt haben. Und wenn du aber jetzt so Videos von denen siehst, ey, die haben immer noch genauso viel Bock und teilweise checken die auch, glaube ich, selbst nicht, dass diese alten Songs wie zum Beispiel so Roses oder so immer noch alle so heftig begeistern.
0: Ja, ist wirklich, kickt dann immer die Erinnerung. Für alle, die sich nochmal zurückerinnern wollen, checkt nochmal, was der allererste erfolgreiche Song der Chainsmokers war. Es war But First, Let Me Take a Selfie. Ganz schrecklich.
1: Oh,
0: aber danach wurde es gut.
1: Das ist so krass, wie man das ausblendet.
0: Ja, das blendet man aus.
1: Oh mein Gott, das ist Kette, Mann.

0: Ein Servus hier mit Maddie und Markus. Jetzt ganz zum Ende der Sendung hier nochmal mit was ganz Besonderem.
1: Ja, weil der Party-Track vom holländischen Star-DJ Reinier Sonnefeld ganz besonders ist.
2: Ja, let me think 1 second. Ja, yeah, good question. Ja, yeah, maybe the chance of boys time. It's nice. Yeah. I got it a little bit, it's 15 minutes.
1: Ja, 15 minutes ist dieser Song von den Pachanga Boys. Das ist sein Party-Track. Die Pachanga Boys ist ein Duo aus Deutschland. Und wir haben gesagt, wir cutten den Song nicht. Wir spielen die ganzen 15 Minuten jetzt zum Abschluss von 1 Live Go.
0: Leute, wenn ihr heute Abend im Bootshaus seid, habt ganz viel Spaß. Sascha und Dominika, denen wir die Tickets gegeben haben, wissen wir ja, dass sie da sind. Und ansonsten habt ein geiles Weekend und wir hören uns nächsten Freitag wieder. Wir sind Markus Fröhle und Madeleine Sabel.

Ein Kelani-Album für euch, aber anfangen möchte ich diese Woche mit neuem Sound von Ashake. Forgiveness heißt sein neuer Tune und den hört ihr jetzt als allererstes. Ashake, Forgiveness, ihr hört die Hip-Hop-Session hier in 1 Live. Mein Name ist DJ Maxi, ich wünsche euch jetzt ganz viel Spaß in den kommenden 60 Minuten.

Russ Millions mit dem Track Cardi B war das gerade und ich mache weiter mit neuem Sound von Isaiah Rashad und SZA. Boy in Red heißt die Single von den beiden und die hört ihr jetzt. Isaiah Rashad und SZA, Boy in Red, brandneu jetzt hier für euch in der Hip-Hop-Session in 1 Live.

neuem Sound von Rin und Reezy. Gemeinsam haben die beiden nämlich vergangene Woche den Track Wach rausgebracht. Und genau den hört ihr jetzt. Rin und Reezy, Wach, brandneuer Sound hier für euch in der 1Live Hip-Hop-Session. 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

See You Next Year featuring Samarasin und Hitboy habt ihr gerade gehört mit dem Track Click. Und jetzt habe ich ein bisschen was für die Boom Bap New York Sound Liebhaber unter euch. Es gibt neuen Sound von AZ. Uniqueness heißt sein neuer Track und den hört ihr jetzt. AZ Uniqueness brandneu hier für euch in der 1Live Hip Hop Session.

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1: Die Nachrichten mit Michael Treiß. Guten Morgen. Die Bundesregierung ist mit ihrem Plan gescheitert, Arbeitnehmern wegen der gestiegenen Preise zu helfen. Der Bundesrat hat die 1.000 Euro Entlastungsprämie gestoppt, die Arbeitgeber freiwillig hätten zahlen können. Die Länder hatten befürchtet, auf den Kosten sitzen zu bleiben. Bundesfinanzminister Klingbeil deutete an, dass er jetzt andere Entlastungsmöglichkeiten sucht.
2: Wir haben als Bundesregierung für diese Entlastungsprämie geworben und wir sind uns auch einig, dass wir etwas für die Menschen machen wollen. Und dieser Weg wird weitergehen. Die Hand ist ausgestreckt.
1: Konkreter wurde Klingbeil nicht. Er versprach lediglich, dass die Regierung keinen weiteren Alleingang plane.
2: Das Ziel muss sein, dass man sich da jetzt nicht im Klein-Klein zerlegt, sondern dass man jetzt schnell an die Bürgerinnen und Bürger ein Signal sendet. Wir wollen euch unterstützen. Mit den Ländern, mit den Arbeitgebern, mit den Gewerkschaften zusammen müssen Lösungen gefunden werden.
1: Die Grünen sprechen von einer persönlichen Niederlage für Kanzler Merz. Seine eigenen CDU-Ministerpräsidenten hätten ihm im Bundesrat die Gefolgschaft verweigert. Der Bundesrat hat sich auch mit der Fußball-Weltmeisterschaft beschäftigt. Die Regeln für das Public Viewing wurden gelockert. Kommunen dürfen Live-Übertragungen bis spät nachts erlauben. Dafür gibt es Ausnahmen beim Lärmschutz. Einige Spiele in den USA, Kanada und Mexiko beginnen erst nach 22 Uhr unserer Zeit. Zwischen der Ukraine und Russland gilt seit dieser Nacht offiziell eine Waffenruhe für insgesamt 3 Tage. Das hatte US-Präsident Trump kurzfristig am Abend angekündigt. Russland und die Ukraine hatten die Feuerpause danach bestätigt. Beide Seiten wollen auch jeweils 1.000 Gefangene austauschen. Auf der Autobahn 1 ist am Wochenende im Kreuz Dortmund-Unna die Fahrbahn Richtung Bremen gesperrt. Grund ist eine Baustelle, die am Abend eingerichtet wurde. Die Sperrung der A1 bis Montag früh gilt für den Streckenabschnitt bis Kamen-Zentrum. Eine Umleitung führt über die A45 und die A2.
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1: In Frieden im Münsterland gibt es ab diesem Wochenende einen Escape Room, der komplett auf künstlicher Intelligenz basiert. Nicole Albers erklärt für WDR aktuell, wie dieser Rätselraum funktioniert.
3: Das ist ein kleiner Raum, gestaltet wie ein Raumschiff. Und die Teilnehmer müssen die Bord-KI mit Informationen füttern, Begriffe erklären, wie etwa Geysir oder Bumerang, oder Gegenstände wie einen Camcorder finden und scannen. Das Besondere, jeder Durchgang ist anders, eben weil KI basiert. Und die Aufgaben passen sich den jeweiligen Besuchern an. Bei Kindern wird's entsprechend einfacher als bei Erwachsenen. Entwickelt hat das ein Friedener Digitalunternehmen. Und bei der Gewerbemesse Aufwind an diesem Wochenende kann es jeder, der will, selbst einmal ausprobieren.
1: Und das Wetter in Nordrhein-Westfalen. Die Nacht ist meistens sternenklar, vereinzelt mit Nebel, bei Tiefstwerten zwischen 8 und 2 Grad. Tagsüber wird der Samstag fast überall sonnig, mit nur ein paar Quellwolken. In Coesfeld bis 20 Grad, in Gelsenkirchen 21 und Erftstadt kommt auf bis zu 22 Grad. Das war WDR aktuell.
4: Hier ist die junge Nacht. Wir schauen auf die Straßen und los geht's mit der A1 Köln Richtung Münster. Zwischen Schwert und Kamen-Zentrum 4 Kilometer stockender Verkehr. Die A1 Dortmund Richtung Münster ist zwischen Kreuz Dortmund-Unna und Kamen-Zentrum wegen Bauarbeiten bis Montag früh gesperrt. Die A1 Trier-Saarbrücken ist in Höhe Saarbrücken-Neuhaus in beide Richtungen gesperrt. Da brennt ein PKW. Außerdem die A2 Dortmund Richtung Oberhausen ist zwischen Dreieck Bottrop und Kreuz Oberhausen wegen Bauarbeiten bis Montag früh gesperrt. Die A8 München-Salzburg ist zwischen Fraßdorf und Bernau wegen der Nachtbaustelle bis 5 Uhr dicht. Da ist eine Umleitung allerdings eingerichtet. Die A21 Kiel Richtung Wagterheide ist zwischen Lezen und Bad Oldesloe Süd wegen der Nachtbaustelle bis 5 Uhr zu. Umleitung da über die U96 und die U98. Die A25 Hamburg-Geesthacht ist zwischen Allermöhe und Neu-Allermöhe West in beide Richtungen wegen Bergungsarbeiten gesperrt. Die A30 Rheine Richtung Osnabrück ist zwischen Rheine-Kanalhafen und Hörstel wegen Bergungsarbeiten bis 8 Uhr zu. Die Umleitung da über die U19. Die A81 Heilbronn Richtung Würzburg ist zwischen Weinsberg-Ellhofen und Kreuz-Weinsberg wegen einer Fahrbahnerneuerung bis Montag früh gesperrt. 5 Kilometer Stau aktuell. Die A92 haben wir auch noch München Richtung Deggendorf ist zwischen Oberschleißheim und Unterschleißheim wegen Bauarbeiten bis Sonntag um 4 Uhr gesperrt. Umleitung da über die U3. Kommt gut und sicher an.
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4: Moinsi, Kerstin Breuer hier und wisst ihr, was ich so richtig wack finde? Wenn man ständig seinem Ex-Freund über den Weg läuft, da kriege ich immer Mitleid, wenn ich sowas mitkriege. Wir reden ja diese Woche ganz viel über so Ex-Beziehungen und wir dachten uns so zum Finale, Lass mal konstruktiv sein. Deshalb heute Nacht ein paar Tipps, wie wir aus Serien und Filmen vielleicht lernen können, einen guten Umgang mit dem Ex zu haben. Die ersten Tipps gibt's auf jeden Fall schon in der nächsten halben Stunde. Schön, dass ihr da seid.

0: Ihr Die Junge Nacht mit Kerstin Breuer und ihr und ich, wir haben ja noch eine Kennenlernphase, weil ich bin ja erst seit ein paar Wochen hier und jetzt dachte ich, es ist soweit, ich beichte euch was. Es gab mal eine Phase, da habe ich ganz, ganz schlimme Verabschiedungen genutzt. Also sowas, wo auch Helke aus Köln direkt eine Idee hatte.
1: Ich glaube, ein klassisches Düsseldorf ist ganz weit oben, gerade in Köln.
0: Boah, Leute, ich schäme mich komplett, aber ich habe sowas auch im Radio gesagt. Tschö mit Ö zum Beispiel. Junge, wirklich, wie konnte ich nur? Das ging so weit, dass ich nach meinem Volontariat, das ist die Ausbildung, die man beim Radio macht, zum Abschied ein Nummernschild bekommen habe, auf dem Wirsing steht. Wegen Wiedersehen. Ja, naja, ich bin mir aber trotzdem ganz sicher, ihr habt es auch schon gemacht, oder? Gebt's zu. Also haut gerne mal eine Sprachnachricht raus und erzählt mir von euren bescheuertsten Verabschiedungen. 0221-567-89111. Denn zum Kennenlernen, Leute, gehören auch die unangenehmen Momente, okay?

0: Achtung, Falschfahrer auf der A31 Lingen-Gronau zwischen Lingen und Kreuz-Schüttdorf. Da kommt euch ein Falschfahrer entgegen. Fahrt äußerst rechts und überholt nicht. Auf der A31 Lingen-Gronau zwischen Lingen und Kreuz-Schüttdorf ist ein Falschfahrer unterwegs. Bitte passt da gut auf in beide Richtungen. Wir sagen Bescheid, wenn die Gefahr vorbei ist. Hier ist die Junge Nacht und wir haben diese Woche schon voll viel besprochen, was Ex-Beziehungen angeht. Und wir dachten so, als großes konstruktives Finale heute könnten wir ja eigentlich auch einfach mal besprechen, was man aus Filmen und Serien für den guten Umgang lernen könnte. Brinja Becker aus dem Junge Nacht-Team hat Ideen aus beliebten Serien und Filmen rausgesucht. Brinja, welcher Seriencharakter hat einen guten Tipp am Start?
1: Für die schnelle Lösung gab es auch nur eine, die ich da zu Rate ziehen konnte.
2: Natürlich. Der erste Junge, den ich in meinem Leben küsse, entpuppt sich als psychotisches, massenmordendes Monster. Scheint wohl mein Typ zu sein.
1: Ja, Wednesday natürlich. Und ihre Lösung, man sollte sich eine schlagfertige Beleidigung zurechtlegen, falls man sich mal zufällig sieht.
2: Entbehrlichen niemand. Einen dummen Schulhofmarbeiter, der Welt nichts zu bieten hat, außer mittelmäßige Barista-Fähigkeiten. Dein flüchtiger Moment der Berühmtheit wird schneller verfliegen als dein gewöhnliches Aussehen.
1: So nämlich. Und die erwachsene Lösung, die kommt von Elle, von Natürlich Blond.
0: Ja klar, das ist natürlich immer ein guter Film für Lebens- und Liebesweisheiten.
1: Ich weiß. Also sie wurde Anfang des Films ja abserviert, weil ihr Ex eine neue Freundin wollte, die schlauer und vorzeigbarer ist. Boah. Und sie nimmt Rache, indem sie super erfolgreich wird und alles erreicht, was er eigentlich erreichen wollte.
3: Elle, ich wollte dir nur sagen, dass du da drin einfach brillant warst und dass ich Unrecht hatte.
1: Ja, und dann ist ihr Moment gekommen.
4: Ich habe so lange darauf gewartet, dich das sagen zu hören. Aber wenn ich mit 30 Partner in einer Anwaltskanzlei sein will, brauche ich einen Freund, der kein kompletter Blödmann ist.
1: Also ich würde sagen, die beste Art, mit dem oder der Ex umzugehen, ist, sich auf sich zu konzentrieren, zu wachsen und ein Badass zu werden.
0: Aber hallo, noch mehr Serien-Liebesweisheiten hört ihr um kurz nach drei hier in der Jungen Nacht.

0: Hier ist die junge Nacht. Wir schauen auf die Straßen und haben direkt mal gute Nachrichten von der A31 Lingen-Gronau. Kein Falschfahrer mehr unterwegs zwischen Lingen und Kreuz-Schüttdorf. Der Falschfahrer ist weg. A31 Lingen-Gronau zwischen Lingen und Kreuz-Schüttdorf. Alles wieder gut. Die A1 Köln Richtung Münster zwischen Schwerte und Kamen-Zentrum 20 Minuten plus 5 Kilometer Stau. Die A1 Dortmund Richtung Münster ist zwischen Kreuz-Dortmund-Unna und Kamen-Zentrum wegen Bauarbeiten bis Montag früh gesperrt. Die A2 Dortmund Richtung Oberhausen ist zwischen Dreieck de Bottrop und Kreuz Oberhausen wegen Bauarbeiten bis Montag früh gesperrt. Die A8 München-Salzburg ist zwischen Fraßdorf und Bernau wegen einer Nachtbaustelle bis 5 Uhr gesperrt. Umleitung gibt's da aber. Die A21 Kiel Richtung Bagdeheide ist zwischen Lezen und Bad Oldesloe Süd wegen einer Nachtbaustelle bis 5 Uhr dicht. Umleitung über die U96 und die U98. Die A25 Hamburg-Geesthacht ist zwischen Allermöhe und Neu-Allermöhe West in beide Richtungen wegen Bergungsarbeiten gesperrt. Die A30 Rheine Richtung Osnabrück ist zwischen Rheine-Kanalhafen und Hörstel wegen Bergungsarbeiten bis ca. 8 Uhr dicht. Umleitung über die U19. Die A81 Heilbronn Richtung Würzburg ist zwischen Weinsberg-Ellhofen und Kreuz-Weinsberg wegen einer Fahrbahnerneuerung bis Montag früh gesperrt. Dadurch 5 Kilometer Stau. Und die A92 haben wir auch noch. München Richtung Deggendorf ist zwischen Oberschleißheim und Unterschleißheim wegen Bauarbeiten bis Sonntag 4 Uhr gesperrt. Eine Umleitung gibt's über die U3. Kommt gut und sicher an.
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0: Hallo, schönen guten Morgen, Kerstin Breuer hier. Voll schön, dass ihr da seid und auch wenn ich mich hier jetzt auf jeden Fall für heute noch nicht verabschieden möchte, reden wir über unangenehme Verabschiedungen. So, also wie cringe seid ihr aus dem Büro gegangen jetzt so vorm Start ins Wochenende? Habt ihr vielleicht, wie Helke aus Köln, Tschüsseldorf gesagt? Tschüsseldorf oder tschö mit Ö. Bis bald, Rian. Ihr dürft's zugeben. Wir gehen da gemeinsam durch. Und wir schämen uns nicht, auch wenn's cringe ist. 0221 56789 111. Gerne Sprachi.
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2: Ich habe ein Problem mit meinen Haaren.
1: Okay.
2: Ich glaube, ich kann hier für viele sprechen. Es geht darum, ich denke...
1: Voll gemein.
2: Nee, aber...
1: Ey, meist die haben ja scheiß Haare, deswegen...
2: Nein, ihr habt alle tolle Haare. Aber ich habe einfach das Gefühl, dass sie jeden Tag fettig sind.
1: Fettig.
2: So, und ich wasche meine Haare einfach viel zu oft. Ich weiß, es ist gar nicht so gesund. Und meine Mitmenschen, das ist ja das Problem, die können mein Problem nicht nachvollziehen. Und ich kann deren Reaktionen nicht verstehen.
1: Okay.
2: Und dadurch...
1: Aber inwiefern werden denn deine Mitmenschen davon überhaupt beeinflusst? Erzählst du es ihnen proaktiv?
2: Ja.
1: Oh, ich mir heute erstmal wieder die Haare waschen.
2: Nee, nicht ganz so. Aber zum Beispiel habe ich was vor mit meinen Freunden und wir verabreden uns für 15 Uhr.
1: Ja.
2: Und ja, 15, 20 Minuten bevor ich eigentlich los muss, gucke ich in den Spiegel und denke mir, oh,
1: die Haare gehen ja
2: also
1: nicht.
2: Hier irgendwo fängt es wieder an, obwohl nichts ist laut den anderen. Ja, und dann mache ich mich noch schnell fertig. Aber das dauert ja alles und dann bin ich mal zu spät.
1: Ja klar, das läppert sich. Ich gebe dir jetzt eine Aufgabe und die probierst du einfach mal durchzuziehen. Du darfst dir ab heute bis nächste Woche Mittwoch, darfst du dir insgesamt zweimal die Haare waschen nur.
2: Zweimal
1: nur. Ja, musst du dir selber einteilen und du beobachtest einfach mal dich selber, deine Haare und wie reagiert dein Umfeld. Weil im Optimalfall kommen wir nämlich an einen Punkt, wo du merkst, ey, und das wird der sehr wahrscheinliche Outcome sein, das interessiert irgendwie keine Sau, was ich mit meinen Haaren mache, ehrlicherweise.
2: Ja.
1: Und dann kannst du dir das vielleicht abgewöhnen.
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Ey, wenn das keine Kunst ist, Leute, dann weiß ich wirklich auch nicht. Ray und Hans Zimmer, Click Clack Symphony, gerade gehört in der jungen Nacht. Und ich finde, der klingt so unnormal episch, dieser Song. Also diese Stimme, dieser Orchester-Vibe, wirklich, als würde gleich der krasseste Film der ganzen Welt auf der größten Leinwand der ganzen Welt laufen. So klingt der für mich. Da kriege ich maximale Gänsehaut, sage ich euch. Hier sind ATV, Topic und A7S mit Your Love. Falls ihr euch schon ein bisschen zum Party machen fertig macht hier.

0: Taylor Swift mit Opalite, wunderschöner Song. Hier ist die junge Nacht.
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2: Die Nachrichten mit Michael Dreis. Guten Morgen. Zwischen der Ukraine und Russland gilt seit dieser Nacht offiziell eine Waffenruhe für insgesamt 3 Tage. Das hatte US-Präsident Trump kurzfristig am Abend angekündigt. Russland und die Ukraine bestätigten die Feuerpause danach. Beide Seiten wollen auch jeweils 1.000 Gefangene austauschen. In Ungarn kommt heute das neu gewählte Parlament zum ersten Mal zusammen. Dabei soll Peter Modja zum neuen ungarischen Regierungschef ernannt werden. Der hatte die Parlamentswahl gewonnen und damit die 16-jährige Amtszeit des Rechtspopulisten Viktor Orban beendet. Modja gilt als EU-freundlich und will autoritäre Regelungen Orbans rückgängig machen. In Großbritannien hat die sozialdemokratische Labour-Partei eine historische Wahlschlappe erlitten. Bei den Kommunal- und Regionalwahlen verlor Labour hunderte Sitze, vor allem an die Rechtsaußenpartei Reform UK und die Grünen. In Wales ging die 100-jährige Siegesserie von Labour zu Ende. Es gewann eine Partei, die für die Unabhängigkeit eintritt. Franziska Hoppen, BDR London.
3: Nun werden erstmals in der Geschichte des Vereinigten Königreichs